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2: Schönen guten Morgen. Die Landesregierung prüft Möglichkeiten für einen freien Zugang am Kalterer See. Ansturm von Migranten auf Ceuta soll durch Falschinformation im Internet ausgelöst worden sein. Das Wetter sonnig und sommerlich heiß bei 28 bis 36 Grad. Der Streit um einen öffentlichen Zugang zum Kalterer See bekommt neuen Schwung. Im Auftrag der Landesregierung lässt Landesrat Christian Bianchi derzeit verschiedene Möglichkeiten prüfen. Ziel ist es, trotz der bestehenden Konzessionen der privaten Seebäder einen frei zugänglichen Seezugang zu schaffen. Der Bürgermeister von Kaltern, Christoph Billon, hingegen sagt, Kaltern habe kein Interesse an einem öffentlichen Zugang. Man sei mit der aktuellen Situation zufrieden. Der geplante Bau eines Biathlon-Schießstandes in St. Cassian ist erneut vor Gericht gescheitert. Das Verwaltungsgericht hat das Projekt wegen eines Fehlers bei der Umweltverträglichkeitsprüfung zum zweiten Mal gestoppt. Die Gemeindeabtei will dennoch daran festhalten. Bürgermeister Christian Bedevilla betont, man werde voraussichtlich auf einen Rekurs vor dem Staatsrat in Rom verzichten und das Genehmigungsverfahren dem Gerichtsurteil entsprechend einleiten. Vorerst wird es rund um den Sellerstock keine einheitliche Verkehrsregelung geben. Während Südtirol im September eine Verkehrsbeschränkung am Grödner Joch testen will, gibt es auf der Trentiner Seite keine Maßnahmen. Man wolle zunächst beobachten, wie sich die Maßnahmen in Südtirol bewähren, sagte der Trentiner Landesrat für Tourismus Roberto Failoni. Demnach gibt es in den Trentiner Gemeinden bislang keine Einigkeit, welche Verkehrsmaßnahmen sinnvoll wären. Falschinformationen im Internet haben möglicherweise den Massenansturm von Migranten auf die spanische Exklave Ceuta in Nordafrika ausgelöst. Das erklärte die marokkanische Regierung. Der Andrang der Migranten sei nicht organisiert gewesen, sondern spontan zustande gekommen, sagte ein Sprecher des Innenministeriums. Er machte auch Aktivitäten von Schleusern und eine Falschinterpretation eines spanischen Gerichtsurteils verantwortlich. Ein Großteil der 60.000 Migranten hat Ceuta wieder verlassen. US-Präsident Donald Trump hat für heute neue Gespräche mit dem Iran angekündigt. Nach dem vorläufigen Verzicht auf weitere Angriffe fixierte er die Gespräche auf den Nachmittag ohne Angabe über Ort und Teilnehmer. Zuvor hatte der Iran erklärt, Vermittler hätten Gespräche wieder aufgenommen. Nach der Ankündigung sanken die Ölpreise um 4%. Bei einem schweren Unfall sind am Abend in Mittelitalien bislang 6 Menschen verstorben. Auf einer Staatsstraße, die Terni in Umbrien mit Rieti im Latium verbindet, kollidierten mehrere Fahrzeuge, darunter ein Bus, ein Camper und mehrere Autos. 34 Personen wurden verletzt, 6 von ihnen schwer. Die Rettungskräfte sprachen von einer Verwüstung wie im Krieg. Das Wetter. Auch heute erwartet uns wieder ein heißer Sommertag. Die morgendlichen Restwolken verschwinden rasch, am Nachmittag muss man mit dem einen oder anderen Hitzegewitter rechnen. Die Höchstwerte erreichen 28 Grad im oberen Pustertal und bis zu 36 Grad im Unterland. Auch am Dienstag und Mittwoch wird es sommerlich heiß, am Nachmittag kann es vereinzelt Gewitter geben. Von Rai Südtirol hörten Sie Nachrichten, Redaktion Ariane Löbert.
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3: Guten Morgen, neue Woche, neuer Monat seit Samstag und natürlich August, der Urlaubsmonat schlechthin. Waren Sie schon oder werden Sie noch?
4: Nach Kroatien. Ein Wochen mit Radl und Festschwimmen.
5: Wir haben so schöne Orte und Städte. Ich weiß, das Essen ist gut, ich verstehe den Spruch.
6: In Barcelona. Aber richtig, richtig cool und richtig besonders.
3: Ja, klingt gut für alle, die den Urlaub noch vor sich haben. Ja, der schönste Urlaub ist immer der nächste. Für alle, die ihn schon lang hinter sich haben, wie meine Kollegin, die Gertrud.
2: Ja, aber es kommt immer ein nächster dann.
3: Kommt immer ein nächster, genau. Das ist das Gute daran. So wie beim Geburtstag, der wiederholt sich auch alle Jahre wieder. Wir begleiten Sie auf jeden Fall gerne in die neue Woche hinein, in all das, was heute bei Ihnen ansteht. Egal, ob Sie Koffer packen oder einfach im Alltag stecken. Wir sind an Ihrer Seite, Ihr Team. Gertrud Brenn, wie gehört, im Nachrichtenstudio.
2: Guten Morgen.
3: Daniele Mistura ist heute an der Technik und in der aktuellen Redaktion Ariane Löbert, Markus Kaserer und Johanna Gasser für die Internetredaktion, damit Sie wie immer auch im August alles Wichtige bei uns auch zum Nachlesen finden. Na dann, starten wir los. Guten Morgen.

Mike and the Mechanics hier bei uns im Frühstücksradio. Einen guten Morgen um 13 nach 6. Ja, die derzeitige vierte Hitzewelle dieses Jahres erreicht heute einen Höhepunkt in weiten Teilen Italiens. Das Gesundheitsministerium hat für 25 Städte die Warnstufe Rot ausgegeben, für Mailand, Turin, Rom, Verona und auch für Bozen. Der Schwerpunkt der Hitze liegt derzeit in der Po-Ebene und in den mittelitalienischen Regionen. Zum Beispiel wurden in Umbrien am Samstag 41 Grad gemessen. Ja, und bei uns gab es immer wieder Abkühlung, Gewitter und Regen, aber trotz Gewitter gab es auch heute Nacht eine Tropennacht im Unterland. Aktuell haben wir 22 Grad in Salurn, 21 in Caltern, aber es gibt auch frische 11 Grad, zum Beispiel aktuell in Sexten, Corvara und Sulden. Nach Einschätzung der Meteorologen wird die Hitzewelle wahrscheinlich mindestens noch eine Woche anhalten, wenn auch mit etwas leicht abgeschwächten Temperaturen dann im Laufe der Woche. Schauen wir auf heute. Der heutige Montagvormittag wird sonnig. Die Restwolken sollen relativ rasch auch verschwinden. Und am Nachmittag kommt dann schon wieder das eine oder andere Hitzegewitter. Die Höchstwerte steigen wieder an und erreichen 28 Grad im oberen Pustertal und bis zu 36 Grad dann wieder im Unterland. Und auch morgen am Dienstag gibt es strahlenden Sonnenschein. In der zweiten Tageshälfte entwickeln sich dann wieder vereinzelte Gewitter, aber meistens sind das dann eher die Ausnahme und es sollte trocken bleiben morgen.

0: 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Musik aus Südtirol hier im Frühstücksradio. Das war Julian Deeg mit Marina. Guten Morgen heute an diesem Montag um gleich 6:58. Zwischen Tourismus und getrennten politischen Realitäten lebt die ladinische Sprachgruppe in Südtirol, im Trentino und im Belluno. Was braucht es, um Sprache und Kultur einer Minderheit zu erhalten? Damit beschäftigt sich Sophia Stufleser. Sie ist Mitarbeiterin im pädagogischen Bereich im ladinischen Schulamt. Sie ist auch Präsidentin des Vereins Unions de Ladins de Gardena und sie arbeitet auch für uns, für die RAI, eine Radiokollegin also. Gestern war sie bei uns im Frühstücksradio am Sonntag zu Gast und hat unter anderem von ihrem eigenen Erleben erzählt, in einer dreisprachigen Schule beheimatet zu sein und das erlebt zu haben.
1: Ja, ich kann mich erinnern, dass eine Lehrerin zu meiner Mama gesagt hat, ja, die Sophia kann noch nicht Deutsch, also bitte, meine Mama sollte mit mir Deutsch reden. Nicht? Dann hat meine Mama ihr geantwortet, sie geht ja Schul, um Deutsch zu lernen. Und zum Glück hat meine Mama nicht angefangen, mit mir Deutsch zu reden. Nicht? Aber es gibt mehrere Fälle eben, auch mit Freunden von mir ist so das Gleiche passiert. Und die haben zum Glück dann weiterhin Ladinisch in den Familien gesprochen. Und am Anfang war das schon für mich ein bisschen schwierig, weil ich kann mich noch an eine Situation erinnern, wo ich so aufs Klo gehen musste. Das war in der ersten Klasse. Und die haben nicht gewusst, dass ich auch auf Ladinisch sagen kann, dass ich aufs Klo gehen muss. Und nachher bin ich dann gesessen und musste so aufs Klo gehen. Aber nachher, letztendlich habe ich es dann einer Freundin auf Ladinisch gesagt und dann bin ich noch schon aufs Klo gegangen. Aber ich denke, in der Situation seien auch viele Migranten und Migrantinnen, die sich die ganz elementare Sachen noch nicht in der Unterrichtssprache sagen können. Und das sind halt so Situationen, die mich geprägt haben. Aber sonst habe ich eben die Dreisprachigkeit in unserer Schule als wirklich ganz, ganz bereichernd gefunden. Also ich habe Deutsch gelernt, ich habe Italienisch gelernt. Das öffnet einfach die Horizonte zu verschiedenen Kulturen. Und wie Wittgenstein auch sagt, nicht, jede Sprache hat einen anderen Blickpunkt oder einen anderen Sehpunkt auf die Welt. Und das ist eine riesige Bereicherung, was wir haben. Logisch wäre es halt noch besser, wenn wir mehr Ladinischstunden hätten.
0: Was ich immer spannend finde bei den Sprachen ist, es öffnet die Welt, aber es öffnet auch innen andere Räume. Ich zumindest finde immer, meine Stimme klingt anders, wenn ich Ladinisch rede oder Englisch. Ladinisch kann ich leider nicht. Sophia, wenn du in der Welt unterwegs bist. Wie erklärst du deine Herkunft?
1: Ja, ich sage meistens, dass ich Ladinerin bin, dass ich Ladinisch rede und dass es eine Sprache ist, was in den Dolomiten gesprochen wird. Und die Dolomiten sind mit. Ich sage meistens, dass ich Ladinerin bin, dass ich Ladinisch rede und dass es eine Sprache ist, was in den Dolomiten gesprochen wird. Und die Dolomiten sind mittlerweile weltbekannt.

0: Schulkind in der Schule gegangen ist. Sie entwickelt jetzt in ihrem Beruf Material für den ladinischen Unterricht, setzt sich aber generell für das Erhalten der ladinischen Sprache über Südtirol hinaus ein. In allen 5 Tälern, in denen Ladinisch gesprochen wird, in Gröntal, Gardertal, Fassertal, Buchenstein und Ambezzo. Venetien ist keine autonome Region und deswegen gibt es dort auch keinen Schutz der ladinischen Sprache. Deswegen auch die politischen Bestrebungen, immer wieder die ladinischsprachigen Talschaften in einer Region zu vereinen, wie 2007 in einem Referendum gewünscht von den Menschen dort, aber nie umgesetzt. Das ganze Gespräch mit Sophia Stufflesser, falls Sie mögen, finden Sie in der Südtirol Mediathek zum Nachhören.
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0: Der 1980er Jahre lassen grüßen mit Cool and the Gang und Cherish hier bei uns im Frühstücksradio. Einen guten Morgen heute an diesem Montag, dem 3. August. Wir haben für Sie die wichtigsten Meldungen des Tages.
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2: Die Landesregierung prüft Möglichkeiten für einen freien Zugang am Kalterer See. Ansturm von Migranten auf Ceuta soll durch Falschinformationen im Internet ausgelöst worden sein. Das Wetter sonnig und sommerlich heiß bei 28 bis 36 Grad. Der Streit um einen öffentlichen Zugang zum

0: Kalterer See bekommt neuen Schwung. Im Auftrag der Landesregierung lässt Landesrat Christian Bianchi derzeit verschiedene Möglichkeiten prüfen. Ziel ist es, trotz der bestehenden Konzessionen der privaten Seebäder einen frei zugänglichen Seezugang zu schaffen. Der Bürgermeister von Kaltern, Christoph Pillon, hingegen sagt, Kaltern habe kein Interesse an einem öffentlichen Zugang. Man sei mit der aktuellen Situation zufrieden. Der geplante Bau eines Biathlon-Schießstandes in St. Cassian ist erneut vor Gericht gescheitert. Das Verwaltungsgericht hat das Projekt wegen eines Fehlers bei der Umweltverträglichkeitsprüfung zum zweiten Mal gestoppt. Die Gemeinde Abtei will dennoch daran festhalten. Bürgermeister Christian Bedevilla betont, man werde voraussichtlich auf einen Rekurs vor dem Staatsrat in Rom verzichten und das Genehmigungsverfahren dem Gerichtsurteil entsprechend einleiten. Vorerst wird es rund um den Sellerstock keine einheitliche Verkehrsregelung geben. Während Südtirol im September eine Verkehrsbeschränkung am Grödner Joch testen will, gibt es auf der Trentiner Seite keine Maßnahmen. Man wolle zunächst beobachten, wie sich die Maßnahmen in Südtirol bewähren, sagte der Trentiner Landesrat für Tourismus Roberto Failoni. Demnach gibt es in den Trentiner Gemeinden bislang keine Einigkeit, welche Verkehrsmaßnahmen sinnvoll wären. Falschinformationen im Internet haben möglicherweise den Massenansturm von Migranten auf die spanische Exklave Ceuta in Nordafrika ausgelöst. Das erklärte die marokkanische Regierung. Der Andrang der Migranten sei nicht organisiert gewesen, sondern spontan zustande gekommen, sagte ein Sprecher des Innenministeriums. Er machte auch Aktivitäten von Schleusern und eine Falschinterpretation eines spanischen Gerichtsurteils verantwortlich. Ein Großteil der 60.000 Migranten hat Ceuta wieder verlassen. US-Präsident Donald Trump hat für heute neue Gespräche mit dem Iran angekündigt. Nach dem vorläufigen Verzicht auf weitere Angriffe fixierte er die Gespräche auf den Nachmittag ohne Angabe über Ort und Teilnehmer. Zuvor hatte der Iran erklärt, Vermittler hätten Gespräche wieder aufgenommen. Nach der Ankündigung sanken die Ölpreise um 4%. Bei einem schweren Unfall sind am Abend in Mittelitalien bislang 6 Menschen verstorben. Auf einer Staatsstraße, die Terni in Umbrien mit Rieti im Latium verbindet, kollidierten mehrere Fahrzeuge, darunter ein Bus, ein Camper und mehrere Autos. 34 Personen wurden verletzt, 6 von ihnen schwer. Die Rettungskräfte sprachen von einer Verwüstung wie im Krieg. Das Wetter. Auch heute erwartet uns wieder ein heißer Sommertag. Die morgendlichen Restwolken verschwinden. Am Nachmittag muss man mit dem einen oder anderen Hitzegewitter rechnen. Die Höchstwerte erreichen 28 Grad im oberen Pustertal und bis zu 36 Grad im Unterland. Auch am Dienstag und Mittwoch wird es sommerlich heiß. Am Nachmittag kann es vereinzelt Gewitter geben. Von Reis Südtirol hörten Sie Nachrichten. Redaktion Ariane Löbert.
1: Und wir schauen jetzt um gleich 6:45 auch noch auf Südtirols Straßen. Nach diesem verkehrsintensiven Wochenende beginnt auch die neue Woche sehr intensiv. Auf der Brennerautobahn Richtung Norden zwischen Sterzing und dem Brenner gibt es derzeit Lkw-Stau wegen Überlastung. Und auch Richtung Süden zwischen Karbi und der Anschlussstelle A1 Modena wird bereits Stau gemeldet, 2 Kilometer wegen Überlastung. Außerdem bereitet uns natürlich das Wetter auch auf den Straßenprobleme in der Gemeinde Enneberg. Die Straße zwischen St. Figil in Enneberg und Bederü ist nach einem Murenabgang vom Samstag nach wie vor gesperrt. Und seit gestern Abend ist der San Pellegrino Pass gesperrt. Schlamm und Geröll blockieren die Straße. Sie wird zwar aktuell geräumt, bleibt aber auch bis auf Weiteres gesperrt. Kommen Sie gut und sicher in die neue Woche.

0: Guten Morgen heute an diesem Montag am 3. August um 19 vor 7. Freilichtspiele haben eine ganz besondere Faszination. Wie herrlich, wenn wir die lauen Sommerabende hoffentlich auch ohne Gewitter im Freien verbringen können und uns anschauen können, was für gute, geniale Arbeit bei uns im Land auf den Bühnen stattfindet. Zum Beispiel bei Schloss Tirol. Da verwandelt sich das Schloss in eine riesige Theaterbühne. Vor 2 Jahren, im Sommer 2024, der spukte das Gespenst von Canterville durch die Mauern. Vielleicht haben Sie die Freilichtaufführung sogar gesehen. Wenn nicht, dann haben Sie heute Abend bei uns im Fernsehen Gelegenheit, denn wir haben diese Inszenierung aufgezeichnet und Sie können es heute gerne genießen. Worum es in dem Stück geht, das ist eine Erzählung von Oscar Wilde. Eine amerikanische Familie kauft ein Spukschloss, zieht ein und zum alten Inventar gehört auch die britische Hausangestellte, die die Familiengeschichte natürlich bestens kennt. Und das läuft alles wirklich super, super glatt, bis die amerikanische Familie, einen roten Fleck am Boden entdecken.
1: Was ist denn da ausgelaufen?
2: Blut!
3: Blut? Ah!
2: Blut! Hiram, das ist Blut! Oh mein Gott, das ist unhygienisch! Wem gehört dieses Blut? Das ist das Blut von Lady Eleanor Canterville, die exakt an dieser Stelle, so sagt man, im Jahre 1575 von ihrem Gatten Sir Simon Canterville ermordet wurde.
3: Ermordet?
2: Ja.
3: Tja, raue Sitten haben die Briten.
1: Das sind keine Sitten, das ist Femizid.
2: Seitdem ist der Sir Simon verschwunden und seitdem geht sein Geist in diesem Schloss um.
3: Geist?
2: Ja.
0: Ja, aber die pragmatischen Amerikaner lassen sich von einem schaurigen Schlossgespenst nicht beeindrucken. Und dann beginnen die Gruselattacken. Wer wird am Ende als Sieger hervorgehen? Sehen Sie heute Abend bei uns im Fernsehen nach der Tagesschau. Also viel Spaß mit dem Theaterstück Das Gespenst von Canterville bei Logenplatz Rhein-Südtirol. Direkt nach der Tagesschau, also um 20.20 Uhr.
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1: Unheilig. Mit geboren, um zu leben, hier im Frühstücksradio Freies Südtirol. Einen guten Morgen. An diesem Montag, gleich 13 vor 7, die neue Woche hat begonnen, mitten im Sommer, der in seine Hochphase kommt, mit vielen Urlaubssuchenden in den nächsten 2 Wochen. Und vielleicht sind Sie ja auch im Urlaub, bleiben aber im Lande, genießen Balkonien oder Gardenien zu Hause. Was steht denn sonst bei Ihnen an diese Woche? Also wenn Sie auf den Berg gehen, dann bitte früh genug. Die Wetterlage ist am Nachmittag immer sehr unsicher. Aber vielleicht haben Sie ja Lust, den Internationalen Tag des Bieres zu feiern an diesem Freitag oder Ihrer Katze einen besonderen Leckerbissen für den Internationalen Katzentag am Samstag zu besorgen. Was diese Woche für absurde und natürlich auch ernste Gedenktage anstehen, das verrät uns jetzt Theo Hendrich.
2: Der heutige Montag, der 3. August, in dieser Woche und auch noch in der kommenden Woche finden die Europameisterschaften der Wassersportarten in Paris statt. Sie dauern dann noch bis zum 16. August. Dienstag, der 4. August, der Welttag des Champagner. Wichtig, es muss sich wirklich um das edle Getränk aus der Champagne handeln. Dieser wird nämlich nach streng festgesetzten Regeln hergestellt. Mittwoch, der 5. August, ein wichtiger Tag für die Weltraumforschung. Der geplante Einschlag einer Falcon 9 Oberstufe, einer nach einer Raumfahrtmission zurückgelassenen Raketenstufe auf der Mondoberfläche, dessen Auswirkungen von Wissenschaftlern beobachtet werden, um Erkenntnisse über den Einschlag selbst und die Eigenschaften des Mondes zu gewinnen. Donnerstag, der 6. August. Am 6. August 1945 um 8.15 Uhr Ortszeit klinkte der US-Bomber Enola Gay die Bombe. Um 8.16 Uhr detonierte sie in 580 Metern Höhe über der Innenstadt. 43 Sekunden später hatte die Druckwelle 80% der Innenstadtfläche von Hiroshima dem Erdboden gleichgemacht. Donnerstag ist der Hiroshima-Gedenktag. Freitag, der 7. August. Wasser, Hopfen, Malz, Gott erhalts. Es ist nämlich der internationale Tag des Bieres. Der findet jeweils am ersten Freitag im August statt. Und es beginnt in Edinburgh, das Edinburgh Festival. Mit mehr als 3600 Produktionen aus über 70 Ländern zählt es zu den weltweit größten Kulturfestivals überhaupt. Samstag, der 8. August. Die Katze begleitet den Menschen bereits seit Jahrtausenden. Sie ist ein nicht wirtschaftlich genutztes Haustier, was die Verbindung zwischen Menschen und Hauskatze so einzigartig macht. Der 8. August steht ganz im Zeichen der Katze, da er der internationale Katzentag ist. Sonntag, der 9. August. Dieser Tag sollte von allen Buchliebhabern und Liebhaberinnen und Bücherratten gefeiert werden, indem sie sich mal wieder mit ihrem Lieblingsbuch ein wenig Ruhe gönnen. Hermann Hesse sagte es so treffend: Es ist mit dem Lesen wie mit jedem anderen Genusse. Er wird stets desto tiefer und nachhaltiger sein, je inniger und liebevoller wir uns ihm hingeben.
1: Ja, das ist doch ein schöner Urlaubsplan, alle noch ungelesenen Bücher mal rausholen und reinschnuppern. Oder Sie können natürlich am Sonntag auch mit uns einfach frühstücken. Zu Gast ist diesmal Ulrich Seitz und es geht am Sonntag um das Ehrenamt im Frühstücksradio am Sonntag auf Freies Südtirol.

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1: Mit Günter Rautz von der EURAG tauchen wir jetzt um 6:57 in die Fußball-WM ein, mit dem Blick auf sprachliche Minderheiten, die sich nämlich auch mit dem Ball verständigen.
2: Fußball-Weltmeisterschaft 2026, Europeada 2028. Die Weltmeisterschaft ist geschlagen. Vor 2 Wochen, am Sonntag, dem 19. Juli, hat Spanien verdient, den amtierenden Weltmeister Argentinien mit 1:0 in der Verlängerung vom Fußballthron gestoßen. Das nächste große Event im Spiel um das runde Leder findet mit der Europameisterschaft in England, Schottland, Wales und Irland im Juni und Juli 2028 statt. Aber wissen Sie, liebe Hörerinnen und Hörer, dass es eine Fußball-Europameisterschaft der autochthonen nationalen Minderheiten gibt? Und das bereits seit dem Jahr 2008. Damals war der Austragungsort in Graubünden bei den Rätoromanen in der Schweiz. Das Turnier ist inzwischen ein großes Sportereignis mit mehr als 1000 Teilnehmerinnen und Teilnehmern geworden. Neben den Fußballspielen steht auch der kulturelle Austausch zwischen den Minderheiten im Mittelpunkt der Veranstaltung. Auf und neben dem Spielfeld geht es um Fairplay, Respekt, Toleranz und Völkerverständigung. So in einer Aussendung der Föderalistischen Union Europäischer Nationalitäten, dem Initiator dieser speziellen Europameisterschaft. Die Föderalistische Union Europäischer Nationalitäten, kurz FUEN, ist der größte Dachverband der autochthonen nationalen Minderheiten, Nationalitäten und Sprachgruppen in Europa. Gemeinsam mit lokalen Veranstaltern organisiert die FUEN die Europeada, die alle 4 Jahre parallel zur UEFA Euro stattfindet. 2008 in Graubünden beim ersten Turnier beteiligte sich auch die rätoromanische Kulturorganisation Lia Romancia, um auf die Rätoromanen und andere Sprachminderheiten in Europa aufmerksam zu machen. Aus 17 Mannschaften standen schlussendlich die Kroaten aus Serbien und die Südtiroler im Finale, wobei die Südtiroler mit einem 1:0-Sieg das Turnier gewannen. Damit war der Grundstein nicht nur für ein breites mediales Echo in vielen Ländern Europas gelegt, sondern auch für die Erfolgsstory eines Sportereignisses, das bei der nächsten Europeada im Sommer 2028 in der Region Friaul-Julisch-Venetien im Nordosten Italiens sein 20-jähriges Jubiläum feiern wird.
1: Und weitere Gedanken morgen.

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1: Die Landesregierung prüft Möglichkeiten für einen freien Zugang am Kalterer See. Nach Massenmigration in Ceuta fordert Italien weitere Rückführungszentren außerhalb der EU. Das Wetter: sonnig und sommerlich heiß bei 28 bis 36 Grad. In den jahrelangen Streit um einen öffentlichen Zugang zum Kalterer See kommt wieder Bewegung. Geht es nach der Landesregierung, könnte der Kalterer See in Zukunft im Norden einen öffentlichen Zugang bekommen. Derzeit werden verschiedene Möglichkeiten geprüft. Matthias Ungerer.
2: Schon seit Jahren wird von verschiedenen Seiten ein öffentlicher Zugang zum Kalterer See gefordert. Bisher aber ohne Erfolg. Im Auftrag der Landesregierung prüft nun Landesrat Christian Bianchi mögliche Lösungen. Dafür sollen Kompromisse gefunden werden.
3: La soluzione è quella di trovare un equilibrio, allora pur nel rispetto di tutte le aziende che hanno delle concessioni che nessuno.
2: Die bestehenden Konzessionen der Privaten bleiben unangetastet, dennoch sollte ein öffentlicher Zugang geschaffen werden. Derzeit stehen zwei mögliche Orte im Raum, im Süden und im Norden. Der Platz im Süden am Kasernenareal ist aber weniger geeignet. Es fehlt an Parkmöglichkeiten und Infrastruktur. Wenn man sich das Gebiet ansieht, scheint ein Zugang am Nordufer die bessere Wahl zu sein. Die Landesregierung will zunächst die verschiedenen Varianten noch genauer prüfen und sie anschließend mit der Gemeinde Kaltern abstimmen.
1: Der Bürgermeister von Kaltern, Christoph Pilon, hingegen sagt, Kaltern habe kein Interesse an einem öffentlichen Zugang. Man sei mit der aktuellen Lage zufrieden. Der geplante Bau eines Biathlon-Schießstandes in St. Cassian ist erneut vor Gericht gescheitert. Das Verwaltungsgericht hat das Projekt wegen eines Fehlers bei der Umweltverträglichkeitsprüfung zum zweiten Mal gestoppt. Die Gemeindeabtei will das Vorhaben dennoch weiterverfolgen. Bürgermeister Christian Bedevilla betont, das Urteil betreffe nicht das Projekt selbst.
4: Wenn man das Urteil durchliest, dann ist hier ein verfahrenstechnisches Problem aufgetreten. Das heißt, wir müssen jetzt die Genehmigung so machen, wie das Verwaltungsgericht vorschreibt. In der Sache selbst hat aber das Gericht keine Entscheidung getroffen. Somit bleibt uns jede Tür offen.
1: Auch die grüne Gemeindereferentin Elide Musner unterstützt das Vorhaben. Sie räumt zwar ein, dass der Eingriff in die Natur problematisch sei, für sie habe in diesem Fall aber die soziale Nachhaltigkeit Vorrang, weil junge Biathletinnen und Biathleten eine Trainingsmöglichkeit im Tal bräuchten. Vorerst wird es rund um den Sellerstock keine einheitliche Verkehrsregelung geben. Während Südtirol im September eine Verkehrsbeschränkung am Grödner Joch testen will, gibt es auf der Trentiner Seite keine Maßnahmen. Man wolle zunächst beobachten, wie sich die Maßnahmen in Südtirol bewähren, sagte der Trentiner Landesrat für Tourismus Roberto Failoni. Demnach gibt es in den Trentiner Gemeinden bislang keine Einigkeit, welche Verkehrsmaßnahmen sinnvoll wären. Nach dem Massenansturm auf Ceuta will die italienische Regierung den Aufbau von Rückführungszentren für Migranten außerhalb der EU deutlich beschleunigen. Beim Treffen der EU-Innenminister wird Italien darauf drängen, entsprechende Projekte schneller umzusetzen und teilweise aus dem EU-Haushalt zu finanzieren. Noch steht allerdings ein Urteil des Europäischen Gerichtshofs zur Rechtmäßigkeit der italienischen Rückführungszentren in Albanien aus. Markus Kasserer.
5: In der spanischen Exklave Ceuta in Nordafrika ist größtenteils wieder Ruhe eingekehrt. Spanien und Marokko beschuldigen sich gegenseitig für den Vorfall, bei dem in kürzester Zeit 40.000 bis 60.000 Migranten die Exklave überrannten. Falschinformationen im Internet sollen zumindest teilweise dafür verantwortlich sein. Italiens Ministerpräsidentin Giorgia Meloni will die Geschehnisse nutzen, um gemeinsam mit Dänemark den Aufbau von Rückführungszentren außerhalb der EU zu beschleunigen. Das Ziel ist, bereits bis Ende des Jahres erste Abkommen mit Drittstaaten abzuschließen, sodass ab 2027, also im Jahr der Parlamentswahlen, erste Zentren in Betrieb gehen. Als mögliche Standorte gelten Ruanda und Uganda. Ein Nein des Europäischen Gerichtshofs zu den Rückführungszentren in Albanien könnte die Pläne allerdings zunichte machen. Ein Urteil wird im September erwartet.
1: US-Präsident Donald Trump hat für heute neue Gespräche mit dem Iran angekündigt. Nach dem vorläufigen Verzicht auf weitere Angriffe fixierte er die Gespräche auf den Nachmittag, ohne Angabe über Ort und Teilnehmer. Zuvor hatte der Iran erklärt, Vermittler hätten Gespräche wieder aufgenommen. Nach der Ankündigung sanken die Ölpreise um 4%. Bei einem schweren Unfall sind am Abend in Mittelitalien bislang 6 Menschen verstorben. Auf einer Staatsstraße, die Terni in Umbrien mit Rieti im Latium verbindet, kollidierten mehrere Fahrzeuge, darunter ein Bus, ein Camper und mehrere Autos. 34 Personen wurden verletzt, 6 von ihnen schwer. Die Rettungskräfte sprachen von einer Verwüstung wie im Krieg. Im Fassatal sind am Abend schwere Gewitter niedergegangen. Schlamm und Geröll blockierten die Straße auf den San Pellegrino Pass. Betroffen ist eine Strecke von rund 200 Metern. Die Wassermassen sollen auch Abwasserkanäle, das Glasfaser und das Stromnetz beschädigt haben. Die Feuerwehren von Bozza und Vigo di Fassa und die Bergrettung brachten mehrere Bergsteiger in Sicherheit. 2 Personen wurden leicht verletzt. Die Einsatzkräfte räumen die Passstraße, sie bleibt bis auf Weiteres aber gesperrt. Die Hitzewelle in Italien mit Temperaturen bis 40 Grad soll mindestens noch eine ganze Woche anhalten. Für 25 Städte gilt die höchste Warnstufe Rot. Von den Städten, die der Zivilschutz besonders überwacht, sind damit nur Messina und Reggio Calabria ausgenommen. In Sizilien gilt die erste Warnstufe aufgrund von Unwettern. Auch in Bozen gilt die Warnstufe Rot. Laut dem Meteorologen des Landeswetterdienstes Dieter Peterlin hat sich die Zahl der Hitzetage in den vergangenen 50 Jahren mehr als verzehnfacht. Bis in die 1970er Jahre habe es pro Sommer nur einen Tag mit Temperaturen über 35 Grad gegeben. Heute seien es durchschnittlich 10 Tage mit extremer Hitze. Laut dem Regisseur und Drehbuchautor Michael Kofler eignet sich die Kunstform Film besonders gut für die Aufarbeitung historischer Themen. Menschen würden durch das visuelle Medium leichter einen Zugang finden und es sei möglich, einen Bezug zur Gegenwart herzustellen, betont Kofler. Nach dem Südtiroler Nachkriegsdrama Zweitland arbeitet er gerade an weiteren historischen Stoffen.
6: Südtirol eignet sich sehr gut, weil es einfach so eine reiche Historie hat, eine reiche Geschichte, besonders Südtiroler Zeitgeschichte, um Geschichten zu erzählen, um die Geschichte des Landes aufzuarbeiten, aber auch Geschichten zu erzählen, die, wie jetzt zum Beispiel auch Zweitland, thematisch einfach für etwas Größeres sprechen, einfach stellvertretend stehen können für etwas, was für Probleme oder Fragen, die wir uns heute in der Welt stellen.
1: Für solche Projekte seien Film- und Kulturförderungen im Bereich Autorenfilm unverzichtbar, sagt der Filmemacher. Von Rai Südtirol hörten Sie Nachrichten. Redaktion Markus Kasserer und Ariane Löbert.
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7: Einen schönen guten Morgen, es begrüßt Sie Dieter Peterlin. Nach der kurzen Abkühlung gestern kehrt die Hitze in dieser Woche zurück. Allerdings ist nun auch ein Ende in Sicht. Ab Freitag kühlt es zumindest etwas ab. Bis dahin heißt es wieder schwitzen, vor allem im Großraum Bozen. Hier sind weitere 4 Tage mit über 35 Grad zu erwarten. Auch die Tropennächte werden dann wieder ein Thema. Heiß ist es aber überall im Land, mehr als 30 Grad hat es auch in den anderen Landesteilen und selbst in 2000 Metern Höhe noch 20 Grad. Abkühlung in Form von Gewittern gibt es nur stellenweise. Bis Mittwoch hält sich die Gewitterneigung in Grenzen. Erst am Donnerstag können die Gewitter dann wieder häufiger werden. Zum Abschluss der Blick auf die Temperaturen von 7 Uhr. In Bozen und Auer 20 Grad, in Meran und Brixen 19, in Schlanders 17, in Bruneck 16, am Brenner 15, in Sterzing 14, am Reschen 13 und in Doblach 12 Grad, auf der Blose in 2500 Metern 11 Grad und Westwind mit 15 km/h. Innsbruck meldet uns 17, Lient 16 und Trient 21 Grad.
8: 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Guten Morgen wünscht Deborah Gardner aus der Landesverkehrsmeldezentrale. Brenner Autobahn in Richtung Norden zwischen Sterzing und dem Brenner LKW-Stau wegen Überlastung. Brenner Startstraße im Bereich der Kreuzung mit der Landesstraße Vilnius gilt eine Einbahnregelung wegen Arbeiten. Schnellstraße Nebo in Richtung Meran zwischen Meran Südsinnig und Meran Untermais ist wegen Arbeiten nur eine Fahrspur befahrbar. Einbahnregelungen und zeitweilige Sperren von bis zu 15 Minuten gibt es derzeit aufgrund von Arbeiten auf der Jaffenpass-Stadtstraße zwischen Rifian und Saltaus sowie auf der Gadertaler Stadtstraße zwischen Zwischenwasser und Bicolain. Gemeinde Enneberg. Die Straße zwischen St. Vigil in Enneberg und Pederü ist nach einem Mohrenabgang gesperrt. Kommen Sie gut ans Ziel.
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9: Und im Namen des Teams wünsche ich Ihnen einen guten Start in diese neue Woche. Guten Morgen an diesem Montag, mittlerweile 6:55. Vor zwei Wochen ist die Fußball-Weltmeisterschaft zu Ende gegangen. Spanien hat sich den heiß begehrten Titel geholt. Vielleicht haben Sie sie auch live verfolgt. Normalerweise wird es danach dann mal ruhig um den internationalen Fußball, aber diesmal ist das anders. Im Mittelpunkt der Aufregung steht FIFA-Präsident Gianni Infantino. Er wollte Investoren an den milliardenschweren Vermarktungsrechten der Fußball-Weltmeisterschaft beteiligen und löste damit weltweit heftige Kritik aus. Vor allem aus Europa kam massiver Widerstand. Inzwischen hat Infantino seine Pläne auch wieder zurückgezogen. Aber die Frage ist trotzdem, steht der Weltfußball damit an einem Wendepunkt und welche Vision verfolgt Gianni Infantino eigentlich? Thema gleich bei uns im Morgengespräch.

0: Mit dem Sound der 1980er Jahre in diesen Montag, Climi Fischer hier im Frühstücksradio auf Radio Südtirol. Einen guten Morgen um gleich 7:15. Da spielt Europas Fußball nicht mit, im wahrsten Sinne des Wortes. Es geht um die Pläne von FIFA-Präsident Gianni Infantino. Er wollte Investoren an den milliardenschweren Vermarktungsrechten der Fußballweltmeisterschaft beteiligen. Nach massivem Widerstand, allen voran von der UEFA, dem Europäischen Fußballverband, hat er seine Pläne wieder zurückgezogen. Was steckt hinter diesem Vorstoß und wohin steuert der Weltfußball unter Gianni Infantino? Darüber spricht Karin Köhl jetzt mit Günter Klein, langjähriger Sportchefreporter des Münchner Merkur, im Morgengespräch.
1: Herr Klein, herzlich willkommen in unserem Morgengespräch.
2: Ja, vielen Dank für die Einladung.
1: Herr Klein, FIFA-Chef Gianni Infantino wollte Investoren an den milliardenschweren Vermarktungsrechten der Fußball-Weltmeisterschaft beteiligen. Nachdem es dann aber massiven Widerstand gegeben hat, vor allem aus Europa, musste er den Plan wieder zurückziehen. Warum haben sich denn so viele Fußballverbände so vehement dagegen gewehrt?
2: Ja, entscheidend war, dass ein Verband, ein Kontinentalverband, der sehr großen Einfluss hat, weil er einfach die Herzkammer des Fußballs ist mit seinen ganzen Clubs, die um die Champions League spielen, und mit seinen sehr erfolgreichen Nationalmannschaften aus Frankreich, Spanien, England, Deutschland, weil der gesagt hat, das geht in eine Richtung, die können wir nicht mitgehen. Und es war eindeutig dann kommuniziert worden, wenn es bei diesen Plänen bleibt, dann sind wir draußen. Dann sind diese Rechte, die Infantino veräußern will, auch nichts mehr wert, denn dann wird Europa sich an FIFA-Wettbewerben nicht mehr beteiligen.
1: Viele fragen sich wahrscheinlich, was sich denn für mich als Fußballfan überhaupt verändert hätte. Warum ist es denn problematisch, wenn Investoren an einer Fußball-Weltmeisterschaft mitverdienen?
2: Grundsätzlich ist ja im Fußball, auch im europäischen, schon eine Offenheit spürbar für Investoren. Ja, man weiß, man braucht externes Geld. Allerdings sollte man doch, und es ist auch ein Konsens, darauf achten, dass diese Investoren nicht in die Lage versetzt werden, das Ruder zu übernehmen. Also im deutschen Fußball zum Beispiel gibt es die 50+1-Regel, die besagt, dass immer ein Verein ungeachtet der Investorensituation die Entscheidungshoheit behalten muss. Und Ähnliches erleben wir jetzt hier auch auf der internationalen Bühne. Wenn ein Investor hier beteiligt ist bei einer Fußball-Weltmeisterschaft, wird er natürlich darauf setzen, dieses Produkt so gut wie möglich zu vermarkten. Das heißt, es besteht eine große Gefahr, dass er das Spiel anpasst, ja, dass er weitere Pausen zum Beispiel einbaut, in denen er dann Werbung verkaufen kann, dass er auf das Spiel Einfluss nimmt, dass er vielleicht sogar darauf drängt, die Regeln zu ändern, damit dieses Spiel noch telegener und noch vermarktbarer wird.
1: Welche Regeln könnte man da verändern?
2: Ja, man könnte zum Beispiel irgendwie einen fliegenden Wechsel erlauben, damit das Spiel ein noch höheres Tempo bekommt. Man könnte zum Beispiel eine Spielzeit einführen, bei der die Uhr dann immer angehalten wird. Also diese Hydration Breaks, die waren schon ein deutliches Zeichen, in welche Richtung es gehen könnte. Denn wenn wir uns mal ganz ehrlich sind, bei der Weltmeisterschaft in den USA, Mexiko und Kanada waren nicht an allen Spielorten die Voraussetzungen klimatisch so gegeben, dass man jetzt unbedingt eine Pause in jeder Halbzeit gebraucht hätte, damit die Spieler sich erfrischen. Das wäre auch ohne gegangen. Und die Zuschauer in den Stadien, die viel Geld ausgegeben haben und ja eigentlich der FIFA eher zugewandt sind, die haben das sehr klar erkannt und haben jedes Mal gepfiffen.
1: Ich spreche heute mit Günter Klein, langjährigen Sportchefreporter beim Münchner Merkur. Herr Klein, Sie berichten seit Jahrzehnten von den Weltmeisterschaften und waren insgesamt bei 9 Turnieren live vor Ort. Wenn Sie die Entwicklung sich anschauen und vergleichen, hat sich der Weltfußball unter Gianni Infantino stärker verändert als unter anderen FIFA-Präsidenten?
2: Unter Gianni Infantino hat sich die WM dahingehend verändert, dass sie noch größer wird. Ja, wir hatten jetzt zum ersten Mal das Format von 32 auf 48 Nationen angewachsen. Und es steht ja im Raum, dass es zukünftig 64 sein werden. Also diese zunehmende Kommerzialisierung, die hat sich natürlich unter Infantino, der seit 10 Jahren im Amt ist, schon sichtbar fortgesetzt.
1: Wenn man eben die vergangenen Wochen so mitverfolgt hat, dann ging es plötzlich weniger um den Fußball selbst, sondern vielmehr um Macht, Milliarden und um Politik. Ist Infantino inzwischen mehr Konzernchef als Präsident eines Sportverbandes?
2: So zumindest interpretiert er diese Rolle. Also seine Rolle, die war ja eigentlich mit der Wahl 2016 ganz anders definiert, weil sein Vorgänger Sepp Blatter zu viel Macht angehäuft hatte auf der Position des Präsidenten. Hat man gesagt, der Präsident nimmt jetzt eigentlich nur noch repräsentative Aufgaben wahr und beteiligt sich gar nicht am Tagesgeschäft. Das soll dann Sache des Generalsekretärs sein. Generalsekretärin wurde dann Fatma Samura, eine Afrikanerin, die kam aus der Politik, hatte mit Fußball wenig zu tun und sie sollte eigentlich die starke Figur in der FIFA sein. Nur sie war es zu keinem Zeitpunkt. Infantino hat sich über alles hinweggesetzt, was eigentlich als Gesetz galt. Er hat sich im Grunde diese Zustimmung der Verbände erkauft, indem er ihnen über die Entwicklungsprogramme der FIFA sehr viel Geld hat zukommen lassen. Und so hat er also politisch agiert und hat eben diese Geschäftsseite sehr stark betont, also stärker als die sportliche Seite. Und so gesehen kann man sagen, ja, er hat den Verband geführt wie eine Firma, wirtschaftlich erfolgreich, aber natürlich auf Kosten des Sports und des Gefühls für den Fußball. Denn viele fühlen sich jetzt natürlich entfremdet vom Fußball, so wie er sich präsentiert.
1: Wie lange wird denn das so noch gut gehen?
2: Ja, es geht erstaunlicherweise schon länger gut, als man dachte, dass es gut gehen würde. Der Fußball hat sich offensichtlich auch eine neue Schicht erschlossen. In den USA war ja der durchschnittliche Eintrittspreis 500 US-Dollar für eine Karte. Und die Stadien waren trotzdem meistens voll. Warum? Es kommt jetzt eben dann die obere Mittelschicht, die sagt, das gönne ich mir. Aber es kommen nicht mehr die Leute, die früher zu einer WM gekommen sind, die das eben als Fest empfunden haben. Ich glaube, wenn Gianni Infantino nicht mehr da ist, dann wird vielleicht auch dieses Hochpreismodell wieder etwas eingefangen werden und man wird dann versuchen, den Fußball wieder zugänglicher zu machen.
1: Wie lange wird denn Gianni Infantino noch an der Spitze der FIFA sein?
2: Also ich sage mal längstens bis zum nächsten FIFA-Kongress. Der ist im Frühjahr 2027 in Marokko. Aber ich glaube, die Sache hat so eine Dynamik angenommen, dass es auch sehr viel schneller gehen kann. Also 2016 ist Infantino auch sehr schnell ins Amt gekommen. Kurz zuvor war Sepp Blatter nochmal bestätigt worden von der FIFA-Vollversammlung. Und es kam dann einfach so viel an Sauereien auf den Tisch und es war so viel Widerstand da, dass Blatter wenige Tage nach seiner Wiederwahl zurückgetreten ist. Infantino ist jetzt natürlich nicht so der Typ, der zurücktritt. Also da müsste weiter massiver Druck von außen, auch von innen, von der FIFA-Verwaltung kommen, die sich ja teilweise schon von ihm abgewandt hat. Also es kann durchaus passieren, dass es schon dann einen FIFA-Kongress vor dem ordentlichen im nächsten Frühjahr gibt, weil man einen neuen Präsidenten wählen muss. Eigentlich wären wir jetzt in der Wirtschaft, dann wäre es ganz klar, dass der CEO Gianni Infantino zurücktreten müsste, weil eben das Scheitern seines Planes, Investitionen zuzulassen, ganz klar mit seiner Person verbunden ist.
1: Eben das Scheitern seines Planes und eben auch der Druck und Widerstand, wie Sie gesagt haben, aus dem Verband heraus, zumindest aus dem Teil des europäischen Verbandes. Zeigt das, dass sich der Fußball doch nicht alles gefallen lässt?
2: Ja, wir haben das schon andernorts erlebt. Also in Europa gab es ja auch einen erfolgreichen Widerstand gegen die Pläne einer Super League. In Deutschland gab es mal Pläne, dass die Bundesliga-Dachgesellschaft, die Deutsche Fußballliga, auch Investoren zulässt. Da haben dann die Fans eben einfach Tennisbälle aufs Spielfeld geworfen, sodass dann die Spiele teilweise sehr lange unterbrochen waren. Und da haben natürlich die potenziellen Investoren auch gesehen, naja, so toll ist das nicht, die Qualität des Produkts, das wir vermarkten wollen. Die sinkt dann und dann ist es gar nicht mehr so viel wert. Und es hat sich gezeigt, in Deutschland zum Beispiel und in Europa, Widerstand lohnt sich und es kann tatsächlich was verhindert werden, auch wenn es schon so gut wie beschlossen ist.
1: Herr Klein, meine letzte Frage. Wenn Sie sich die Situation heute anschauen, steht der Weltfußball an einem Scheidepunkt?
2: Ja, er steht wieder an einem Scheidepunkt. Da stand er vor 10 Jahren schon mal, beziehungsweise vor 11 Jahren, als reihenweise FIFA-Funktionäre von der amerikanischen Justiz verhaftet worden sind. ist jetzt wieder an einen ähnlichen Punkt angelangt, einfach so viel auf den Tisch kommt, dass man schon fragen muss, in welche Richtung der Fußball in der Zukunft geht. Aber es haben ein paar Leute, haben jetzt das Stoppschild gesetzt und ich glaube, das ist kein schlechtes Zeichen für den Fußball.
1: Herr Klein, danke für das Gespräch.
2: Nichts zu danken.
0: Günter Klein, langjähriger Sportchefreporter des Münchner Merkur im Gespräch mit Karin Köhl. Unterdessen wird bereits über eine mögliche Nachfolge an der Spitze der FIFA spekuliert. Als aussichtsreicher Kandidat gilt UEFA-Präsident Alexander Čeferin. Er selbst hat allerdings mehrfach erklärt, bei den nächsten UEFA-Wahlen 2027 nicht mehr kandidieren zu wollen. Das gesamte Morgengespräch, falls Sie nicht alles gehört haben, können Sie auf unserer Nachrichtenseite bz.rheinnews.it nachhören.
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0: Was für eine Stimme. Jedes Mal denke ich mir das, wenn ich Michael Bublé höre. Guten Morgen heute am Montag um kurz vor 7:30. Die wichtigsten Meldungen des Tages hören Sie gleich bei uns nach diesem Hinweis.
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4: Nach dem Skandal um den geplanten Verkauf von Anteilen an der Fußball-WM wackelt der Stuhl von FIFA-Boss Gianni Infantino. Die Landesregierung prüft Möglichkeiten für einen freien Zugang am Kalterer See. Das Wetter: sonnig und sommerlich heiß bei 28 bis 36 Grad. Der Versuch, Anteile an der Fußball-Weltmeisterschaft an Investoren zu verkaufen, hat das Ansehen von FIFA-Präsident Gianni Infantino beschädigt. Seine Tage seien gezählt, sagte der Sportchefreporter des Münchner Merkur, Günter Klein, im Morgengespräch auf Rai Südtirol. Er halte es für möglich, dass die FIFA noch vor den regulären Neuwahlen im kommenden Frühjahr einen Sonderkongress einberuft, um einen neuen Präsidenten zu wählen. Nach dem Massenansturm auf Ceuta will die italienische Regierung den Aufbau von Rückführungszentren für Migranten

0: außerhalb der EU deutlich beschleunigen. Beim Treffen der EU-Innenminister wird Italien gemeinsam mit Dänemark darauf drängen, entsprechende Projekte schneller umzusetzen und teilweise aus dem EU-Haushalt zu finanzieren. Noch steht allerdings ein Urteil des Europäischen Gerichtshofs zur Rechtmäßigkeit der italienischen Rückführungszentren in Albanien aus. Dieses wird für September erwartet. US-Präsident Donald Trump hat für heute neue Gespräche mit dem Iran angekündigt. Nach dem vorläufigen Verzicht auf weitere Angriffe fixierte er die Gespräche auf den Nachmittag ohne Angabe über Ort und Teilnehmer. Zuvor hatte der Iran erklärt, Vermittler hätten Gespräche wieder aufgenommen. Nach der Ankündigung sanken die Ölpreise um 4%. Bei einem schweren Unfall sind am Abend in Mittelitalien bislang 6 Menschen verstorben. Auf einer Staatsstraße, die Terni in Umbrien mit Rieti im Latium verbindet, kollidierten mehrere Fahrzeuge, darunter ein Bus, ein Camper und mehrere Autos. 34 Personen wurden verletzt, 6 von ihnen schwer. Die Rettungskräfte sprachen von einer Verwüstung wie im Krieg. Der Streit um einen öffentlichen Zugang zum Kalterer See bekommt neuen Schwung. Im Auftrag der Landesregierung lässt Landesrat Christian Bianchi derzeit verschiedene Möglichkeiten prüfen. Ziel ist es, trotz der bestehenden Konzessionen der privaten Seebäder einen freien, zugänglichen Zugang zu schaffen. Der Bürgermeister von Kaltern, Christoph Billon, hingegen sagt, Kaltern habe kein Interesse an einem öffentlichen Zugang. Man sei mit der aktuellen Situation zufrieden. Der geplante Bau eines Biathlon-Schießstandes in St. Cassian ist erneut vor Gericht gescheitert. Das Verwaltungsgericht hat das Projekt wegen eines Fehlers bei der Umweltverträglichkeitsprüfung zum zweiten Mal gestoppt. Die Gemeinde Abtei will dennoch daran festhalten. Bürgermeister Christian Bedevilla betont, man werde voraussichtlich auf einen Rekurs vor dem Staatsrat in Rom verzichten und das Genehmigungsverfahren dem Gerichtsurteil entsprechend einleiten. Das Wetter. Auch heute erwartet uns wieder ein heißer Sommertag. Die morgendlichen Restwolken verschwinden rasch. Am Nachmittag muss man mit dem einen oder anderen Hitzegewitter rechnen. Die Höchstwerte erreichen 28 Grad im oberen Pustertal und bis zu 36 Grad im Unterland. Auch am Dienstag und Mittwoch wird es sommerlich heiß. Am Nachmittag kann es vereinzelt Gewitter geben. Von Rai Südtirol hörten Sie Nachrichten, Redaktion Ariane Löbert.
1: Guten Morgen wünscht Deborah Gardner aus der Landesverkehrsmeldezentrale. Brenner Autobahn in Richtung Norden zwischen Sterzing und dem Brenner, LKW-Stau wegen Überlastung. Brenner Startstraße im Bereich der Kreuzung mit der Landesstraße Vilnius gilt eine Einbahnregelung wegen Arbeiten. Schnellstraße Mebo in Richtung Meran zwischen Meran Südsinig und Meran Untermais ist wegen Arbeiten nur eine Fahrspur befahrbar. Einbahnregelungen und zeitweilige Sperren von bis zu 15 Minuten gibt es derzeit aufgrund von Arbeiten auf der Jaffenpass-Startstraße zwischen Rifian und Saltaus sowie auf der Gadertaler Startstraße zwischen Zwischenwasser und Bicolain. Gemeinde Enneberg. Die Straße zwischen St. Vigil in Enneberg und Pederü ist nach einem Mohrenabgang gesperrt. Kommen Sie gut ans Ziel.

0: Einen guten Morgen heute an diesem Montag. Es ist 7:08 und das Frühstücksradio auf Südtirol. Ausgerechnet das Fürstentum Liechtenstein wurde Ziel eines Datendiebstahls. Bisher unbekannten Hackern gelang es, 31.000 hochsensible Datensätze zu erbeuten. Das Fürstentum Liechtenstein gilt als einer der verschwiegensten Finanzplätze Europas. Und auf der Liste steht, wer etwa hinter einer Firma oder einer Stiftung steht, also wem Unternehmen oder Konten gehören. Die Regierung des Fürstentums hat einen Krisenstab eingesetzt, berichtet ARD-Korrespondent Thomas Wagner.
1: Ein ganz dickes Ding, so Liechtensteins Regierungschefin Brigitte Haas von der Partei Vaterländische Union am Sonntagabend auf einer eiligst einberufenen Pressekonferenz.
2: Wir müssen jedoch davon ausgehen, dass Daten in umfassendem Ausmaß heruntergeladen wurden.
1: Wenig später konkretisiert die Regierungschefin diesen Datenklau in umfassendem Ausmaß. 31.000 Datensätze seien, hieß es von Medienvertretern, illegal abgegriffen worden. Es handele sich um das sogenannte Verzeichnis wirtschaftlicher Personen. Was wie ein harmlos klingender, bürokratischer Begriff daherkommt, birgt allerdings einiges an Brisanz. Denn in diesem Verzeichnis sind all jene Personen aufgeführt, die hinter den tausenden Stiftungen, Treuhandgesellschaften und Unternehmen stehen, die im Fürstentum Liechtenstein ihren Sitz haben. Martin Alge, Leiter des Amtes für Justiz beim Fürstentum Liechtenstein.
3: Konkret sind es die Daten zum Namen, zum Vornamen, zum Geburtsdatum, zur Staatsangehörigkeit und zum Wohnsitzland.
1: Daten, die beim Liechtensteiner Amt für Justiz eigentlich unter dem Siegel der Vertraulichkeit abgespeichert worden sind. Und gerade Vertraulichkeit und Anonymität zeichnen seit Jahr und Tag den Finanzplatz Liechtenstein aus. Dass nun diese als sensibel und vertraulich eingestuften Datensätze illegal in die Hand von Unbekannten geraten sind, sorgt in dem kleinen Fürstentum am Rande der Alpen für helle Aufregung. Zumal es bislang noch keine Hinweise darauf gibt, was die bislang unbekannten Datendiebe mit den Datensätzen aus dem Liechtensteiner Justizamt anzustellen gedenken. Regierungschefin Brigitte Haas:
2: Bisher haben wir keine Anzeichen dafür, wer der oder die Täter sind. Es gibt weder Lösegeldforderungen noch ist das Verzeichnis im Darknet und gemäß unserem Wissen beispielsweise zum Verkauf angeboten.
1: Und so kommt zur Aufregung über den Klau sensibler Daten dann auch noch die Ungewissheit darüber, was damit passieren wird. Dass das Verzeichnis wirtschaftlicher Personen überhaupt angelegt worden ist, hängt mit einer EU-Richtlinie zusammen, mit der Geldwäsche und Terrorismusfinanzierung besser bekämpft werden sollen.
0: Thomas Wagner hat vom Datendiebstahl in Liechtenstein berichtet. Anonymität, das oberste Gebot in Liechtenstein, ist dahin. Der Knackpunkt ist, wie wir gehört haben, was die Hacker jetzt mit diesen Daten anfangen. Bis jetzt weiß man noch gar nichts davon.

0: Bruno Mars und ein ganz, ganz frischer Hit, I Just Might, hier bei uns im Frühstücksradio. Ja, duftet so frisch wie eine Frühstückssemmel, jetzt um 16 vor 8. Und zum Frühstück, vielleicht sind Sie ja noch dort beim Frühstück oder auch schon unterwegs, liefern wir Ihnen jetzt die Meldungen der heutigen Presse. Die Folgen nach der Flüchtlingskrise in Ceuta, der Exklave Spaniens, bleibt natürlich Nummer 1 in der überregionalen Presse, die uns heute Thomas Heinz präsentieren wird. Guten Morgen.
1: Morgen.
0: Der Alto Adige hat heute in seiner Ausgabe mit einer Bozenerin gesprochen, die in Ceuta lebt. Francesca Fusaro arbeitet für eine Kinderhilfsorganisation.
1: Ja, 30 Jahre ist sie alt, die Bozerin, und sie arbeitet als Koordinatorin der Hilfsorganisation No Name Kitchen, eine Flüchtlingsorganisation, die entstanden ist als Menschen und Migranten entlang der Balkan-, Mittelmeer- und Sahelroute eben geholfen wurde. Die Initiative ist 2017 entstanden. Ja, und die junge Bozerin leitet eben die Organisation in Ceuta und sie leisten dort Ersthilfe, vor allem für viele minderjährige Flüchtlinge, mit Verteilung von warmen Mahlzeiten, Kleidung und Hygiene-Kits. Bolzanina nel Inferno di Ceuta, so titelt Alto Adige. Die Politik, sie ignoriere die humanitäre Krise, die dieser Ansturm mit sich gebracht habe. So sagt sie, sie jedenfalls hätte versucht zu helfen, aber es sei unüberschaubar gewesen. Manche der Flüchtlinge hätten seit 3 Tagen nichts mehr zu essen gehabt. Viele waren halb verdurstet, zu Trinkwasser zu kommen sei nicht so einfach. Also eine wirklich dramatische Situation beschreibt sie da im Interview. Politisch meint sie, über die Forderung, zum Beispiel Schengen auszusetzen, darüber kann sie nur lachen, sagt sie. Also eine Forderung von Ministerpräsidentin Meloni, das sei reine Propaganda, denn Ceuta sei gar nicht im Schengen-Raum. Hier gelten andere Regeln als auf dem spanischen Festland. Zu glauben, irgendein Migrant könne von hier aus einfach weiterreisen, das sei unrealistisch. Die meisten haben genug damit zu tun, überhaupt zu überleben. Auch deshalb sind sie zum Großteil freiwillig wieder zurückgekehrt. Ja, ein spannender Situationsbericht von vor Ort. Indes dreht sich die Berichterstattung der internationalen Presse vor allem um die politischen Folgen dieser erneuten Migrationskrise. Die Stampa berichtet von eben einer Stadt unter Schock, also Ceuta. Derzeit wachse täglich die Zahl der im Meer geborgenen Leichen. Über 100 sollen es inzwischen sein. Und gleichzeitig versuche die Politik, die Krise zu instrumentalisieren. Etwa der Leader der rechtspopulistischen spanischen Partei Vox, der in die Exklave gereist ist, dort aber, wie die Stampa berichtet, von der einheimischen Bevölkerung nur wenig Zuspruch erhalten habe. Zu der von ihm organisierten Kundgebung seien nur an die 50 Leute gekommen.
0: Auch die deutsche Presse berichtet vom Krisenort und von den Reaktionen, vor allem der EU-Innenminister.
1: Ja, die beraten über Ceuta. Das Treffen ist am Dienstag, also morgen. Die Forderung der Forderung von 22 Staats- und Regierungschefs wird da nachgekommen. Dann könne man nicht einfach weiter so machen, da müsse jetzt ausgiebig beraten werden. Und die Frankfurter Allgemeine kommentiert das auch und sieht Ceuta auch als Warnzeichen. Die Bilder erinnern daran, auf welch fragiler Grundlage die Asylpolitik ruht und wohin es führt, wenn sie aus dem Ruder läuft. Es ist nicht übertrieben zu sagen, dass die Innenminister der EU, wenn sie die Zeichen von Ceuta auf die leichte Schulter nehmen, mit der Zukunft der Union spielen, also warnende Worte von der Süddeutschen von der Frankfurter Allgemeine. Die Süddeutsche hat das Ganze zum Thema des Tages gemacht und die Frage bleibt, schreibt sie da, warum sind denn so viele auf einmal gekommen? Tausende Menschen sind von den marokkanischen Behörden an der Grenze einfach durchgewunken worden, aus Überforderung oder Berechnung, das bleibt bislang unklar. Zweiteres wird auch ein bisschen vermutet in diesem Artikel. Grundsätzlich sei die Kritik richtig, dass man sozusagen wie in Spanien eben mit Flüchtlingen umgegangen wird. Also diese Kritik teilt die Süddeutsche Zeitung in ihrem Kommentar. Die Flüchtlingskrise hat die europäischen Gesellschaften gespalten und einen Keil zwischen die Länder der EU getrieben. Die Bilder von Ceuta bleiben als Warnung auf welch wackeligen Fundament die Migrationspolitik der EU sieht. Also wird hier sozusagen, die Kritik geht in dieselbe Richtung wie bei der Frankfurter Allgemeinen Zeitung.
0: Kommen wir nochmal zur italienischen Tagespresse. Themawechsel allerdings, da ist eines der Aufmacherthemen ein Flugzeugunglück, bei dem 7 Italiener, 2 befreundete Familien ums Leben gekommen sind.
1: Ja, das haben heute alle italienischen Zeitungen, der Corriere macht es zum Aufmacher, Peru, 2 Familie di Strutte, weil eben 2 komplette Familien sind da sozusagen ausgelöscht worden. Es geht um ein Kleinflugzeug, das abgestürzt ist in Peru. Das Kleinflugzeug wird hauptsächlich dazu genutzt, um touristische Rundflüge in Nazca zu machen. Das ist ein berühmtes UNESCO-Weltkulturerbe. Das sind sozusagen antike Bodenzeichnungen in der Wüste, die man eben von Luft aus sehr gut sehen kann. Und da sind eben 2 Familien mitgeflogen. Das Flugzeug ist abgestürzt und alle sind tot. Also 2 komplette Familien, 2 Befreundete. Das bringen heute viele italienische Zeitungen und sehen das natürlich auch eine traurige Nachricht sozusagen, die heute in italienischen Zeitungen da kolportiert wird.
0: Schauen wir nochmals in die lokale Presse, denn Alto Adige haben wir bereits gehört mit dem Interview der Bootsmann in Ceuta. Die Dolomiten dagegen macht mit einem Bericht aus dem Gesundheitswesen auf.
1: Ja, die Südtiroler Sanität stellt sich neu auf und neue Primariate stärken Versorgung. Damit macht die Dolomiten heute auf mehr Spezialisierung, Vernetzung und einheitliche Steuerung der Gesundheitsversorgung. Das ein Thema, das andere auf dem Südtirol-Aufmacher sozusagen Agrargipfel in Ulten mit 3 Ministern. Da haben sich die Landwirtschaftsfachminister aus Italien, Österreich und Deutschland getroffen, sind wandern gegangen mit den lokalen Politgrößen und haben sich da beraten über die Zukunft der Höfe. Neben der Beratung wird es natürlich auch das eine oder andere nette Beisammensein gegeben haben, sozusagen mit den Wanderschuhen. Ja, das ist das Thema heute in den Dolomiten.
0: Und zum Schluss kommen wir nochmal zum Thema auch des Morgengesprächs zum Sport. FIFA-Chef Gianni Infantino scheint angezählt zu sein. Kommt es zu einer Ablöse oder gar zu einem Rücktritt des Schweizers?
1: Ja, da muss man die Bild fragen heute. Die Deutsche Boulevardzeitung hat selbst ein bisschen Pressespiel gespielt und sich bei der gut informierten englischen Presse bedient. Der Sturzplan für Infantino steht hier. Also jedenfalls gibt es hier oder brechen schwierige Zeiten für den FIFA-Präsidenten an. Die Londoner Sunday Times enthüllt eben diesen Sturzplan und die Bild zitiert daraus, bei einer Sondersitzung des FIFA-Councils würde er zum Rücktritt aufgefordert. Falls der Schweizer ablehnt, sofort zu gehen, wird ein Gegenkandidat aufgebaut. Ein Infantino-Gegner aus Europa, Asien und Mittel-Nordamerika, die müssten sich eben alle einigen. Die alternative Sturzmöglichkeit, ein Misstrauensvotum laut Sunday Times, wollte Infantino nach seiner dritten Amtszeit als FIFA-Präsident, also Ende 2031, der neue Oberboss der WM-Firma werden, die eben zu gründen gewesen wäre, mit 30 Millionen Dollar Jahresgehalt. Sowas kann man ja in einem ganzen Leben gar nicht aufbrauchen, würde ich mal sagen. Jedenfalls hält die Koalition aus Europa, Asien und Mittel-Nordamerika, hat Infantino keine Chance und die Bild-Zeitung meint dick, dick, dick, also die Uhr tickt für ihn.
0: Vielen Dank, Thomas Heinz, für den Pressespiegel. Nach 8 kommt heute zu uns ins Frühstücksradio Gunde Bauhofer, die Leiterin der Verbraucherzentrale Südtirol. Es geht um die elektronische Identitätskarte, die ab heute, 3. August, Pflicht ist. Oje, was nun, wenn Sie sie noch nicht haben? Darüber sprechen wir nach 8 bei uns im Frühstücksradio.

0: Die neue Woche hat begonnen. Einen guten Morgen um 7:45 und Tipps für den Montagabend hat jetzt Doine Bonnell für uns. Sie beginnt in Brixen heute und einem Freilichtspiel.
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2: Wenn der Innenhof des Tschumpus in der Dämmerung versinkt, verwandeln sich Gänge, Zellen und Höfe in eine außergewöhnliche Bühne, auf der Geschichte und Theater miteinander verschmelzen. Nach dem großen Erfolg im letzten Jahr bietet das Tschumpus auch heuer wieder 4 Abende mit theatralischen Führungen an. Unter der Regie von Gianluca Joccolano führt der Gefängnisdirektor das Publikum durch das historische Gemäuer. Im Schein von Mond oder Taschenlampe begegnet man Figuren, die einst hinter den Mauern gelebt haben oder gelebt haben könnten. Aus wahren Begebenheiten, erfundenen Geständnissen und augenzwinkernden Geschichten entsteht eine 40-minütige Inszenierung, die Theater, Führung und Ortsgeschichte auf ungewöhnliche Weise verbindet. Der erste Abend findet heute um 21 Uhr statt, weitere Termine am 6., 9. und 11. August im Tschumpus in Brixen. Die lauen Sommernächte eignen sich hervorragend für Freiluftkino und heute hat man an gleich 3 Orten die Gelegenheit, sich einen Film unter dem Sternenhimmel anzusehen. Im Hof des Kinos in Kaltern wird um 21 Uhr der Film Michael gezeigt, der auf dem Leben von Michael Jackson basiert. Im Kapuzinergarten in Klausen steht Zweitland auf dem Programm, Beginn ebenfalls um 21 Uhr. Glück auf einer Skala von 1 bis 10 heißt hingegen der Film, der im Garten der Stadtbibliothek in Brixen gezeigt wird. Auch dieser startet um 21 Uhr. Die Freilichtspiele Südtiroler Unterland feiern heute mit dem Stück Kasimir und Caroline Premiere. Kasimir ist entlassen worden und verliert sich zunehmend in seiner Verzweiflung. In Caroline hingegen keimt der Wunsch nach einem besseren Leben und gesellschaftlichem Aufstieg. Während das Volksfest um sie herum immer ausgelassener wird, treiben die beiden immer weiter auseinander. Mit scharfem Blick, bitterem Humor und großer Menschlichkeit erzählt Ödön von Horváth in dem Stück von der Suche nach Glück in schwierigen Zeiten. Ein anrührendes Volksstück über Liebe, Armut, Hoffnung und die Frage, ob man dem eigenen Schicksal entkommen kann, zu sehen heute um 21 Uhr im Schulhof der Grundschule in Neumarkt. Weitere Aufführungen am Mittwoch und Donnerstag und nächste Woche. Eine weitere Premiere gibt es heute in Naturns. Der Kammerchor Coro Piccolo Karlsruhe und das renommierte Peter Lehel Quartett präsentieren die Uraufführung der neuen Kantate Freedom aus der Feder von Peter Lehel. Der international erfolgreiche Saxophonist und Komponist verbindet darin eindrucksvoll Chor und Jazz zu einer klanglichen Hommage an die Worte und Visionen von Martin Luther King. Ausdrucksstark, tiefgründig und hochaktuell entfaltet sich ein musikalisches Plädoyer für Freiheit, Menschlichkeit und Zusammenhalt. Beginn um 20 Uhr in der Pfarrkirche St. Zeno in Naturns.
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3: Nach dem Skandal um den geplanten Verkauf von Anteilen an der Fußball-WM wackelt der Stuhl von FIFA-Boss Gianni Infantino. Die Landesregierung prüft Möglichkeiten für einen freien Zugang am Kalterer See. Das Wetter: sonnig und sommerlich heiß bei 28 bis 36 Grad. Die Tage von FIFA-Chef Gianni Infantino sind gezählt. Das sagt der Sportchefreporter des Münchner Merkur, Günter Klein, im Morgengespräch auf Reis Südtirol. Infantino ist mit seinen Plänen gescheitert, einen Teil der Vermarktungsrechte der Fußball-Weltmeisterschaft an Investoren zu verkaufen. Ob er sich bis zu den Neuwahlen in einem halben Jahr noch halten könne, sei eher unwahrscheinlich, sagt Günter Klein.
4: Infantino ist jetzt natürlich nicht so der Typ, der zurücktritt. Also da müsste weiter massiver Druck von außen, auch von innen, von der FIFA-Verwaltung kommen, die sich ja teilweise schon von ihm abgewandt hat. Also es kann durchaus passieren, dass es schon dann einen FIFA-Kongress vor dem ordentlichen im nächsten Frühjahr gibt, weil man einen neuen Präsidenten wählen muss. Eigentlich wären wir jetzt in der Wirtschaft, dann wäre es ganz klar, dass der CEO Gianni Infantino zurücktreten müsste, weil eben das Scheitern seines Planes, Investitionen zuzulassen, ganz klar mit seiner Person verbunden ist.
3: Unterdessen gibt es bereits Spekulationen über eine Nachfolge an der FIFA-Spitze. Dabei fällt immer wieder der Name von UEFA-Präsident Alexander Ceferin. Nach dem Massenansturm auf Ceuta will die italienische Regierung den Aufbau von Rückführungszentren für Migranten außerhalb der EU deutlich beschleunigen. Beim Treffen der EU-Innenminister wird Italien darauf drängen, entsprechende Projekte schneller umzusetzen und teilweise aus dem EU-Haushalt zu finanzieren. Noch steht allerdings ein Urteil des Europäischen Gerichtshofs zur Rechtmäßigkeit der italienischen Rückführungszentren in Albanien aus. Markus Kasserer.
5: In der spanischen Exklave Ceuta in Nordafrika ist größtenteils wieder Ruhe eingekehrt. Spanien und Marokko beschuldigen sich gegenseitig für den Vorfall, bei dem in kürzester Zeit 40.000 bis 60.000 Migranten die Exklave überrannten. Falschinformationen im Internet sollen zumindest teilweise dafür verantwortlich sein. Italiens Ministerpräsidentin Giorgia Meloni will die Geschehnisse nutzen, um gemeinsam mit Dänemark den Aufbau von Rückführungszentren außerhalb der EU zu beschleunigen. Das Ziel ist, bereits bis Ende des Jahres erste Abkommen mit Drittstaaten abzuschließen, sodass ab 2027, also im Jahr der Parlamentswahlen, erste Zentren in Betrieb gehen. Als mögliche Standorte gelten Ruanda und Uganda. Ein Nein des Europäischen Gerichtshofs zu den Rückführungszentren in Albanien könnte die Pläne allerdings zunichte machen. Ein Urteil wird im September erwartet.
3: Das Fürstentum Liechtenstein ist Ziel eines Datendiebstahls geworden. Bisher unbekannten Hackern gelang es, 31.000 hochsensible Datensätze zu erbeuten. Auf der Liste steht unter anderem, wer hinter einer Firma oder einer Stiftung steht, wem also Unternehmen oder Konten gehören. Das Fürstentum Liechtenstein gilt als einer der verschwiegensten Finanzplätze Europas. Die Regierung des Fürstentums hat einen Krisenstab eingesetzt. Bei einem schweren Unfall sind am Abend in Mittelitalien bislang 6 Menschen verstorben. Auf einer Staatsstraße, die Terni in Umbrien mit Rieti im Latium verbindet, kollidierten mehrere Fahrzeuge, darunter ein Bus, ein Camper und mehrere Autos. 34 Personen wurden verletzt, 6 von ihnen schwer. Die Rettungskräfte sprachen von einer Verwüstung wie im Krieg. Im Fassertal sind am Abend schwere Gewitter niedergegangen. Schlamm und Geröll blockieren die Straße auf den San Pellegrino-Pass. Betroffen ist eine Strecke von rund 200 Metern. Die Wassermassen sollen auch Abwasserkanäle, das Glasfaser und das Stromnetz beschädigt haben. Die Feuerwehren von Bozza und Vigo di Fassa und die Bergrettung brachten mehrere Bergsteiger in Sicherheit. 2 Personen wurden leicht verletzt. Die Einsatzkräfte räumen die Passstraße. Sie bleibt bis auf Weiteres aber gesperrt. In den jahrelangen Streit um einen öffentlichen Zugang zum Kalterer See kommt wieder Bewegung. Geht es nach der Landesregierung, könnte der Kalterer See in Zukunft im Norden einen öffentlichen Zugang bekommen. Derzeit werden verschiedene Möglichkeiten geprüft. Matthias Ungerer.
6: Schon seit Jahren wird von verschiedenen Seiten ein öffentlicher Zugang zum Kalterer See gefordert. Bisher aber ohne Erfolg. Im Auftrag der Landesregierung prüft nun Landesrat Christian Bianchi mögliche Lösungen. Dafür sollen Kompromisse gefunden werden.
7: La soluzione è quella di trovare un equilibrio, allora pur nel rispetto di tutte le aziende che hanno delle concessioni che nessuno.
6: Die bestehenden Konzessionen der Privaten bleiben unangetastet, dennoch sollte ein öffentlicher Zugang geschaffen werden. Derzeit stehen 2 mögliche Orte im Raum, im Süden und im Norden. Der Platz im Süden am Kasernenareal ist aber weniger geeignet. Es fehlt an Parkmöglichkeiten und Infrastruktur. Wenn man sich das Gebiet ansieht, scheint ein Zugang am Nordufer die bessere Wahl zu sein. Die Landesregierung will zunächst die verschiedenen Varianten noch genauer prüfen und sie anschließend mit der Gemeinde Kaltern abstimmen.
3: Laut Bürgermeister Christoph Billon hat Kaltern kein Interesse an einem freien Seezugang. Man sei mit der aktuellen Lage zufrieden. Der geplante Bau eines Biathlon-Schießstandes in St. Cassian im Gardertal ist erneut vor Gericht gescheitert. Das Verwaltungsgericht hat das Projekt wegen eines Fehlers bei der Umweltverträglichkeitsprüfung zum zweiten Mal gestoppt. Die Gemeinde Abtei will dennoch daran festhalten. Bürgermeister Christian Bedevilla betont, man werde voraussichtlich auf einen Rekurs vor dem Staatsrat in Rom verzichten und das Genehmigungsverfahren dem Gerichtsurteil entsprechend einleiten. Bei einem E-Bike-Unfall sind zwei Südtiroler verletzt worden. Die beiden Männer waren am Sonntagabend in einer Gruppe auf der Straße von Spiluk nach Fahren unterwegs. Aus noch ungeklärter Ursache prallten die beiden mit ihren E-Bikes gegen eine Leitplanke und stürzten mehrere Meter in die Tiefe. Dabei wurde ein 21-Jähriger mittelschwer verletzt, der andere erlitt leichte Verletzungen. Das Wetter. Auch heute erwartet uns wieder ein heißer Sommertag. Die morgendlichen Restwolken verschwinden rasch. Am Nachmittag muss man mit dem einen oder anderen Hitzegewitter rechnen. Die Höchstwerte erreichen 28 Grad im oberen Pustertal und bis zu 36 Grad im Unterland. Auch am Dienstag und Mittwoch wird es sommerlich heiß. Am Nachmittag kann es vereinzelt Gewitter geben. 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Redaktion Ariane Löbert.
8: Einen schönen guten Morgen aus der Landesverkehrsmeldezentrale wünscht Renate Stauder. Auf der Brenner Autobahn kommt es in Richtung Norden zwischen Brixen und dem Brenner zu Lkw-Stau wegen Überlastung. Zurzeit herrscht in den Stadtgebieten aufgrund des Berufsverkehrs erhöhtes Verkehrsaufkommen. Rechnen Sie vor allem in und um Bozen und Meran mit Verzögerungen. Eine Einbahnregelung wegen Arbeiten gibt es unter anderem auf der Brenner Staatsstraße im Bereich der Kreuzung mit der Landesstraße Vilnius und nördlich vom Fahren, auf der Passaira Staatsstraße zwischen Rifian und Zeltaus und auf der Gadertaler Staatsstraße zwischen Zwischenwasser und Bikolain. In der Gemeinde Enneberg ist die Straße zwischen St. Vigil in Enneberg und Bederü nach einem Murenabgang gesperrt. Gute Fahrt!
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0: Und mit Daniele Mistura. Wir wünschen Ihnen einen guten Start in die neue Woche, einen guten Morgen an diesem Montag um 8 nach 8. Der Sommer kommt zum Höhepunkt in diesem Monat und die Reiselust ist vielleicht sogar schon geplant, steigt auf jeden Fall. Ab heute geht aber nichts mehr im Ausland ohne die elektronische Identitätskarte. Eigentlich hat es geheißen, es gehe überhaupt nichts mehr in Italien ohne diese Karte, aber das wurde verändert und dazu informiert uns heute Gunde Bauhofer, die Leiterin der Verbraucherzentrale Südtirol. Guten Morgen.
10: Guten Morgen.
0: Könnte es sein, dass die italienischen Gemeinden draufgekommen sind, dass sie mit dem anderen gar nicht zurechtkommen?
10: Es ist davon auszugehen, denn es gab in letzter Minute diese Änderung.
0: In letzter Minute, denn eigentlich ist wirklich heute der Stichtag. Ab heute gilt die elektronische Identitätskarte, CIE abgekürzt. Was geht nicht, was müssen Sie wissen, das besprechen wir gleich ausführlich hier im Frühstücksradio auf Rais Südtirol. Schön, dass Sie uns zuhören.

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0: Da hört man es klopfen und sprechen. Hier spricht ein Herz von Gregor Meile, hier bei uns im Frühstücksradio auf Freie Südtirol. Einen guten Morgen um 16 nach 8. Ab heute, ab diesem Montag, 3. August, ist die elektronische Identitätskarte Pflicht, Stichtag, also wirklich heute. Allerdings gibt es jetzt ganz kurzfristig rausgeworfen von der italienischen Regierung ein paar Ausnahmen und die besprechen wir jetzt mit Gunde Bauhofer von der Verbraucherzentrale Südtirol. Guten Morgen.
1: Guten Morgen.
0: Die elektronische Identitätskarte wird mit CIE abgekürzt, C-I-E, also das ist die Abkürzung eigentlich des italienischen Begriffs.
1: Ganz genau, das ist die Abkürzung von Carta d'Identità Elettronica, CIE.
0: Stichtag wäre heute gewesen, aber keine Panik bei all denen, die es vielleicht effektiv noch nicht geschafft haben, weil...
1: Die bisher im Umlauf befindlichen Papierdokumente behalten in Italien ihre Gültigkeit und auch im Umgang mit der öffentlichen Verwaltung. Wo ich unbedingt einen elektronischen Ausweis brauche, also die Chipkarte, das ist für Auslandsreisen. Da ist heute wirklich der Stichtag und ab heute benötige ich nur diese.
0: Mhm. Die Papieridentitätskarte behält ihre Gültigkeit bis zum Ablaufdatum. Das heißt, das ist das Geburtsdatum wahrscheinlich meistens.
1: Das ist das
0: Oder einfach mal am besten reinschauen und genau nachschauen, wann das ist bei Ihnen. Genau. Wenn ich ins Ausland reisen will und wir sind in der Hochreisesaison, dann habe ich ein Problem, weil die bekommt man auch nicht so schnell.
1: Ganz genau, das ist wichtig zu wissen. Ich kann einen Termin vereinbaren, dann auf meine Gemeinde gehen und die Karte ausstellen lassen, aber ich bekomme sie nicht sofort in die Hand. Sie wird nämlich zentral erstellt und dann per Post zugeschickt. Also kalkulieren Sie hier ein bisschen Spielraum ein, dass es nicht zu knapp wird mit der Abfahrt.
0: Wahrscheinlich hat die italienische Regierung Rückmeldungen bekommen von den Gemeinden, dass es sich nicht ausgeht in allen Gemeinden. Ich kann mir vorstellen, gerade in den Städten wird es gar nicht so einfach sein, alle Bürgerinnen und Bürger mit dieser elektronischen Identitätskarte auszustatten. Deswegen kam relativ knapp jetzt diese Verlängerung innerstaatlich. Und auch neu, Ende Juli kam die Meldung, Senioren, Seniorinnen ab 70 bekommen einen unbefristeten Ausweis.
1: Ganz genau, das ist die letzte Neuigkeit in der Folge. Das ist eine sehr gute Neuerung, finde ich. Also Personen über 70 haben einen Ausweis, der nie mehr verfällt. Es gibt ein kleines Aber. Die CIE ist auch eine elektronische Identität. Also ich kann mich mit der im Internet gegenüber den öffentlichen Behörden ausweisen. Sie ersetzt sozusagen auch den SPID. Mhm. Bei den unbegrenzten Ausweisen ist diese elektronische Komponente aber nicht unbegrenzt. Diese hat eine Fälligkeit von 10 Jahren. Also wer die CIE als Zugang nutzen muss, muss sich erinnern, nach 10 Jahren muss dieser elektronische Teil verlängert werden, also das Sicherheitszertifikat.
0: Auch das kam jetzt wirklich Ende Juli, diese neue Bestimmung heraus, am 24. Juli. Ab dem 30. Juli kann man ansuchen, also alles sehr schnell eigentlich jetzt noch vor der August-Sommerpause.
1: Hier gab es in der Tat einige Neuerungen. Wir wissen die Gründe meistens nicht, aber eben das Zweite finde ich eine sehr gute Neuerung. Bei der Verlängerung der Papierausweise wäre es vielleicht angenehmer gewesen, hätte man das vorher gewusst.
0: Hätte man es ein bisschen früher zumindest gewusst, genau, weil viele Gemeinden und auch viele Menschen wahrscheinlich noch Stress bekommen haben. Oder vielleicht jetzt gerade auch Stress haben, wenn sie effektiv ins Ausland reisen möchten. Die Senioren, Seniorinnen, ich sage es nochmal dazu, die können ab sofort, das ist seit Ende Juli in Kraft, diesen unbefristeten Ausweis beantragen. Und er bleibt unbefristet bis auf diese 10-Jahre-Klausel für den SPID. Gunde Bauhofer, was ist denn noch wichtig zu bedenken und zu wissen in Bezug auf die CIE, auf die elektronische Identitätskarte?
1: Also ich brauche für Auslandsreisen unbedingt eine CIE oder eben einen Reisepass. Sie ersetzt den SPID und ist dabei kostenlos, weil wir wissen, viele Provider verlangen ab heuer Gebühren für den SPID und die CIE macht exakt dasselbe, aber kostenlos. Ich kann innerhalb von Italien meinen Papierausweis, meinen alten Ausweis weiterverwenden bis zur natürlichen Fälligkeit, der im Ausweis abgedruckt ist.
0: So, da haben wir nochmal zusammengefasst die wichtigsten Fakten. Vielen, vielen Dank für die Informationen, Gunde Bauhofer von der Verbraucherzentrale Südtirol. Und falls es ganz unmittelbar und schnell wieder irgendwelche Änderungen gibt, dann werden wir sie natürlich auch mit auf dem Laufenden halten. Und Gunde Bauhofer ist immer so nett und kommt zu uns ins Studio. Danke dir.
1: Danke euch.

0: Heal the World von Michael Jackson hier bei uns im Frühstücksradio. Und wir schauen gleich auf die Wetteraussichten, davor aber die wichtigsten Meldungen des heutigen Tages.
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2: Nach dem Skandal um den geplanten Verkauf von Anteilen an der Fußball-WM wackelt der Stuhl von FIFA-Boss Gianni Infantino. Die Landesregierung prüft Möglichkeiten für einen freien Zugang am Kalterer See. Das Wetter sonnig und sommerlich heiß bei 28 bis 36 Grad. Der Versuch, Anteile an der Fußball-Weltmeisterschaft an Investoren zu verkaufen, hat das Ansehen von FIFA-Präsident Gianni Infantino beschädigt. Seine Tage seien gezählt, sagte der Sportchefreporter des Münchner Merkur Günter Klein im Morgengespräch auf Reis Südtirol. Er halte es für möglich, dass die FIFA noch vor den regulären Neuwahlen im kommenden Frühjahr einen Sonderkongress einberuft, um einen neuen Präsidenten zu wählen. Nach dem Massenansturm auf Ceuta will die italienische Regierung den Aufbau von Rückführungszentren für Migranten außerhalb der EU deutlich beschleunigen. Beim Treffen der EU-Innenminister wird Italien gemeinsam mit Dänemark darauf drängen, entsprechende Projekte schneller umzusetzen.

0: umzusetzen und teilweise aus dem EU-Haushalt zu finanzieren. Noch steht allerdings ein Urteil des Europäischen Gerichtshofs zur Rechtmäßigkeit der italienischen Rückführungszentren in Albanien aus. Dieses wird für September erwartet. US-Präsident Donald Trump hat für heute neue Gespräche mit dem Iran angekündigt. Nach dem vorläufigen Verzicht auf weitere Angriffe fixierte er die Gespräche auf den Nachmittag ohne Angabe über Ort und Teilnehmer. Zuvor hatte der Iran erklärt, Vermittler hätten Gespräche wieder aufgenommen. Nach der Ankündigung sanken die Ölpreise um 4%. Bei einem schweren Unfall sind am Abend in Mittelitalien bislang 6 Menschen verstorben. Auf einer Staatsstraße, die Terni in Umbrien mit Rieti im Latium verbindet, kollidierten mehrere Fahrzeuge, darunter ein Bus, ein Camper und mehrere Autos. 34 Personen wurden verletzt, 6 von ihnen schwer. Die Rettungskräfte sprachen von einer Verwüstung wie im Krieg. Der Streit um einen öffentlichen Zugang zum Kalterer See bekommt neuen Schwung. Im Auftrag der Landesregierung lässt Landesrat Christian Bianchi derzeit verschiedene Möglichkeiten prüfen. Ziel ist es, trotz der bestehenden Konzessionen der privaten Seebäder einen frei zugänglichen Seezugang zu schaffen. Der Bürgermeister von Kaltern, Christoph Billon, hingegen sagt, Kaltern habe kein Interesse an einem öffentlichen Zugang. Man sei mit der aktuellen Situation zufrieden. Mit heute sind die Identitätskarten auf Papier nur noch eingeschränkt gültig. Die Papierdokumente können in Italien weiter verwendet werden. Bei Auslandsreisen allerdings muss die elektronische Identitätskarte oder der Reisepass vorgelegt werden, sagte die Geschäftsführerin der Verbraucherzentrale Gunde Bauhofer im Frühstücksradio auf Rai Südtirol. Die Papierausweise bleiben laut Bauhofer bis zu ihrem Ablaufdatum gültig. Von Rai Südtirol hörten Sie Nachrichten, Redaktion Ariane Löbert.
1: Einen schönen guten Morgen aus der Landesverkehrsmeldezentrale wünscht Renate Stauder. Auf der Brenner Autobahn kommt es in Richtung Norden zwischen Brixen und dem Brenner zu Lkw-Stau wegen Überlastung. Zurzeit herrscht in den Stadtgebieten aufgrund des Berufsverkehrs erhöhtes Verkehrsaufkommen. Rechnen Sie vor allem in und um Bozen und Meran mit Verzögerungen. Eine Einbahnregelung wegen Arbeiten gibt es unter anderem auf der Brenner Staatsstraße im Bereich der Kreuzung mit der Landesstraße Vilnius und nördlich von Fahren, auf der Passaerer Staatsstraße zwischen Rifian und Zeltaus und auf der Gadertaler Staatsstraße zwischen Zwischenwasser und Piccolein. In der Gemeinde Enneberg ist die Straße zwischen St. Vigil in Enneberg und Bederü nach einem Murenabgang gesperrt. Gute Fahrt!
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3: Ja, trotz Gewitter ist es generell heiß, die vierte Hitzewelle des heurigen Jahres. Das heißt, in ganz Europa ist es heiß und trocken und dann gibt es dann so extreme Auswirkungen wie zum Beispiel in Ungarn. Da fällt nämlich derzeit fast die Hälfte des Stroms aus. Wegen der anhaltenden Hitze und dem Tiefstand der Donau muss das Atomkraftwerk Pax abgeschaltet werden. In Ungarn heißt es also nicht nur Wasser, sondern derzeit auch Strom sparen. Schauen wir aber nach Südtirol und was uns erwartet, und das machen wir gemeinsam mit dem Meteorologen Dieter Peterling. Guten Morgen.
4: Schönen guten Morgen, grüß Gott.
3: Also was bringt uns denn der heutige Montag?
4: Ja, der heutige Tag bringt uns wieder die Hitze zurück. Gestern hat es ja mal kurz abgekühlt mit Wolken und ein paar Gewittern. Doch in dieser Woche startet die Hitzewelle neu durch. Wir erreichen wieder tagelang Temperaturen im Großraum Bozen von über 35 Grad. Dazu aber viel Sonnenschein heute im ganzen Land. Die letzten Restwolken lösen sich auf. Am Nachmittag gibt es dann nur hier und da ein paar Gewitter.
3: Und in den nächsten Tagen erwarten wir da auch viel Sonnenschein?
4: Ja, auch in den nächsten Tagen gibt es viel Sonnenschein. Die Gewitterneigung hält sich vorerst auch in Grenzen. Das heißt, morgen und übermorgen gibt es immer nur stellenweise einen Regenschauer oder eben auch ein Gewitter. Erst am Donnerstag könnten die Gewitter dann wieder etwas häufiger werden.
3: Ja, manche lieben das ja wirklich, diesen Sommer mit seiner Hitze. Andere stöhnen und schwitzen und hoffen auf ein Ende. Ist denn ein Ende der Hitzewelle überhaupt in Sicht derzeit?
4: Das ist tatsächlich in Sicht. Am Freitag gehen die Temperaturen ein paar Grad zurück und auch am Wochenende sieht es momentan nicht nach der großen Hitze aus. Sommerlich ja, aber eben diese große Hitzewelle scheint dann gebrochen zu werden.
3: Dankeschön, Dieter Peterlin vom Landeswetterdienst.
4: Danke Ihnen, auf Wiederhören.

0: Einen guten Morgen und willkommen in dieser neuen Woche, der 3. August. Wir haben 17 vor 9. Sie haben das Frühstücksradio Freie Südtirol. Friedrich de la Motte Fouqué und E.T.A. Hoffmann sind zwei namhafte Vertreter der deutschen Romantik. Vielleicht kennen Sie den einen oder den anderen als Schriftsteller, als Dichter. Weniger bekannt ist, dass E.T.A. Hoffmann auch Musik geschrieben hat. Fouqué und Hoffmann haben einmal in ihrem Leben auch zusammengearbeitet, als sie Fouqués Erzählung Undine als Oper auf die Bühne gebracht haben. Der märchenhafte Stoff sagte einfach beiden zu. Und die Oper wurde am 3. August 1816, also vor 200 Jahren, in Berlin uraufgeführt. Christoph Biechler erinnert an diese Uraufführung.
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2: Die Oper Undine gilt als eines der wichtigsten musikdramatischen Werke der frühen deutschen Romantik und als ein frühes Beispiel jener märchenhaften und geheimnisvollen Stoffe, die dieses Zeitalter so fasziniert haben. Friedrich de la Motte Fouqué war bereits durch seine 1811 erschienene Erzählung Undine bekannt geworden. Die Geschichte einer Wasserfrau, die durch die Liebe zu einem Menschen eine Seele gewinnen möchte, traf den Geschmack der Zeit. E.T.A. Hoffmann, heute vor allem als Erzähler fantastischer Geschichten bekannt, sah in dem Stoff die ideale Grundlage für eine romantische Oper. Beide Männer kannten und schätzten einander. Fouqué arbeitete seine Erzählung selbst zu einem Opernlibretto um, Hoffmann komponierte die Musik. Die Zusammenarbeit verlief ungewöhnlich harmonisch, denn beide Künstler hatten ähnliche Vorstellungen von Kunst. Sie wollten das Wunderbare, Geheimnisvolle und Poetische auf die Bühne bringen. Die Handlung von Undine spielt in einer märchenhaften Welt zwischen Menschen und Naturgeistern. Die Wasserfrau Undine wird von einem Fischerpaar aufgezogen. Als der Ritter Huldbrand in ihre Nähe gelangt, verlieben sich die beiden und heiraten. Durch die Ehe erhält Undine eine unsterbliche Seele. Doch Huldbrand wendet sich später seiner früheren Geliebten Bertalda zu. Damit verrät er Undine und verletzt die Gesetze der Geisterwelt. Schließlich muss Undine zu ihrem Element zurückkehren. Als Huldbrand eine andere Frau heiraten will, erscheint die Wasserfrau noch einmal. Ihr Kuss bringt dem einstmals geliebten Ritter den Tod. Am Ende umschließt ein Wasserstrom sein Grab. Die Uraufführung der Oper Undine fand am Königlichen Schauspielhaus in Berlin statt. Die Inszenierung beeindruckte durch aufwendige Bühnenbilder, eine raffinierte Maschinerie und spektakuläre Effekte, mit denen Wasser, Quellen und Geistererscheinungen dargestellt wurden. Das Publikum war begeistert. Die gelungene Verbindung von Libretto, Musik und Bühnenkunst machte die Aufführung zu einem großen Erfolg. Hoffmann selbst dirigierte die Oper mehrfach und erlebte eine der glücklichsten Phasen seiner Laufbahn als Komponist. Der Erfolg währte allerdings nicht unbegrenzt. Als das Berliner Schauspielhaus 1817 durch einen Brand zerstört wurde, gingen viele Bühnenbilder und Materialien verloren. Die Oper verschwand nach und nach von den Spielplänen. Doch Undine zeigte, dass Literatur und Musik der Romantik zusammenwirken konnten und ebnete den Weg für spätere deutsche romantische Opern, etwa jene von Karl Maria von Weber. Das Werk bleibt Zeugnis für die fruchtbare Zusammenarbeit zweier Künstler, die zu den wichtigsten Stimmen der deutschen Romantik gehören. Es verbindet Märchen, Naturmystik, Sehnsucht und Tragik miteinander und spiegelt so den Geist seiner Epoche beispielhaft wider.
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0: aus dem Film König der Löwen. Can you feel the love tonight? Elton John. Er kann's einfach. Er kann's einfach. Guten Morgen heute am Montag um 6:06. Guten Morgen, Verena.
1: Guten Morgen.
0: Verena Amott ist hier bei mir im Studio, ist gleich für Sie da im Treffpunkt und bringt jede Menge Lust auf Freilichtspiele mit. Hast du denn schon eines gesehen?
1: Ja, ich muss gestehen, ich hab's heuer noch nicht geschafft. Also entweder war schon ausverkauft.
0: Ja, auch das gibt's
1: natürlich. Oder ich selber war nicht da. Oder, ja, du kennst es auch, Jutta, wenn man am nächsten Tag dann Frühdienst hat, man überlegt sich halt, wann man ausgeht, ja, und wann nicht.
0: Das stimmt.
1: Aber einige stehen ja noch bevor und Gott auch über Dank. Die werden wir berichten.
0: Ich kann sehr empfehlen, Der Zerrissene von den Ritter Sommerspielen. Ich war da letzte Woche, boah, das war super. Und du bringst aber gleich mehrere mit heute, hast du mir vorhin gesagt.
1: Ja, es sind Vorausschauen und es sind Rückblicke. Wir schauen zum Beispiel in unserer Quizrunde auch zurück auf die Produktion der Schlossfestspiele auf Schloss Tirol. Vor 2 Jahren gab es da das Gespenst von Canterville.
0: Genau. Schön.
1: Und wir schauen natürlich auch auf die Freilichtspiele Unterland, die derzeit am Laufen sind. Und ja, genau.
0: Klingt auch spannend. Genau. Verena Amott gleich für Sie da im Treffpunkt bis 12:30. Mein Name ist Jutta Wieser und ich hoffe, dass Sie noch einen richtig guten Wochenstart hinlegen. Am besten natürlich immer mit uns. Wir sind sowieso immer für Sie da und hoffen, Sie gut begleiten zu können. Machen Sie es gut. Ja, bis bald.

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1: Nach dem Skandal um den geplanten Verkauf von Anteilen an der Fußball-WM wackelt der Stuhl von FIFA-Boss Gianni Infantino. Seit heute sind die Papier-Identitätskarten nur noch eingeschränkt gültig. Das Wetter: sonnig und sommerlich heiß bei 28 bis 36 Grad. Der Versuch, Anteile an der Fußball-Weltmeisterschaft an Investoren zu verkaufen, hat das Ansehen von FIFA-Präsident Gianni Infantino schwer beschädigt. Seine Tage seien gezählt, sagt der Sportchefreporter des Münchner Merkur, Günter Klein, im Morgengespräch auf Reis Südtirol. Er halte es für möglich, dass die FIFA noch vor den regulären Neuwahlen im kommenden Frühjahr einen Sonderkongress einberuft, um einen neuen Präsidenten zu wählen. Das Fürstentum Liechtenstein ist Ziel eines Datendiebstahls geworden. Bisher unbekannten Hackern gelang es, 31.000 hochsensible Datensätze zu erbeuten. Auf der Liste steht unter anderem, wer hinter einer Firma oder einer Stiftung steht, wem Unternehmen oder Konten gehören. Das Fürstentum Liechtenstein gilt als einer der verschwiegensten Finanzplätze Europas. Die Regierung des Fürstentums hat einen Krisenstab eingesetzt. Nach dem Massenansturm auf Ceuta will die italienische Regierung den Aufbau von Rückführungszentren für Migranten außerhalb der EU deutlich beschleunigen. Beim Treffen der EU-Innenminister wird Italien gemeinsam mit Dänemark darauf drängen, entsprechende Projekte schneller umzusetzen und teilweise aus dem EU-Haushalt zu finanzieren. Noch steht allerdings ein Urteil des Europäischen Gerichtshofs zur Rechtmäßigkeit der italienischen Rückführungszentren in Albanien aus. Dieses wird für September erwartet. Bei einem schweren Unfall sind am Abend in Mittelitalien bislang 6 Menschen verstorben. Auf einer Staatsstraße, die Terni in Umbrien mit Rieti im Latium verbindet, kollidierten mehrere Fahrzeuge, darunter ein Bus, ein Camper und mehrere Autos. 34 Personen wurden verletzt, 6 von ihnen schwer. Die Rettungskräfte sprachen von einer Verwüstung wie im Krieg. Mit heute sind die Identitätskarten auf Papier nur noch eingeschränkt gültig. Die Papierdokumente können in Italien weiterverwendet werden. Bei Auslandsreisen allerdings muss die elektronische Identitätskarte oder der Reisepass vorgelegt werden, sagte die Geschäftsführerin der Verbraucherzentrale Gunde Bauhofer im Frühstücksradio auf Reis Südtirol. Die Papierausweise bleiben laut Bauhofer bis zu ihrem Ablaufdatum gültig. Der Streit um einen öffentlichen Zugang zum Kalterer See bekommt neuen Schwung. Im Auftrag der Landesregierung lässt Landesrat Christian Bianchi derzeit verschiedene Möglichkeiten prüfen. Ziel ist es, trotz der bestehenden Konzessionen der privaten Seebäder einen frei zugänglichen Seezugang zu schaffen. Der Bürgermeister von Kaltern, Christoph Bilon, hingegen sagt, Kaltern habe kein Interesse an einem öffentlichen Zugang, man sei mit der aktuellen Situation zufrieden. Bei einem E-Bike-Unfall sind 2 Südtiroler verletzt worden. Die beiden Männer waren am Sonntagabend in einer Gruppe auf der Straße von Spiluk nach Fahrn unterwegs. Aus noch ungeklärter Ursache prallten die beiden mit ihren E-Bikes gegen eine Leitplanke und stürzten mehrere Meter in die Tiefe. Dabei wurde ein 21-Jähriger mittelschwer verletzt, der andere erlitt leichte Verletzungen. Das Wetter. Auch heute erwartet uns wieder ein heißer Sommertag. Die morgendlichen Restwolken verschwinden rasch. Am Nachmittag muss man mit dem einen oder anderen Hitzegewitter rechnen. Die Höchstwerte erreichen 28 Grad im oberen Pustertal und bis zu 36 Grad im Unterland. Auch am Dienstag und Mittwoch wird es sommerlich heiß. Am Nachmittag kann es vereinzelt Gewitter geben. 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Redaktion Ariane Löbert.
2: Guten Morgen, wünscht Daniel Hofer aus der Landesverkehrsmeldezentrale. Auf der Landesstraße zwischen Bozen und Jenesien kommt es zu Behinderungen wegen eines Feuerwehreinsatzes. Weitere Wartezeiten und Verzögerungen wegen Arbeiten gibt es auf der Landesstraße Meran-Hafling unterhalb von Hafling, auf der Brenner Staatsstraße im Bereich der Abzweigung Villnöss und auf der Landesstraße zwischen Weidbruck und Kastelruth. Kommen Sie gut voran!
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1: Einen schönen guten Morgen in einer neuen Woche im August. Übers Wochenende haben auch Sie wahrscheinlich den Kalender umgeblättert. Ja, und bei einigen war dieses Umblättern auch schon fast das Maximum an Bewegung, denn es ist einfach heiß.
3: Da kann man nicht ändern. Sommer ist Sommer.
1: Ja, genau. Und ein Weilchen wird es auch noch so heiß und so Sommer bleiben. Da hat dann jeder und jede eine eigene Strategie, damit umzugehen. Ändern können auch wir das Wetter nicht, aber wir können sie gut auch durch diese heißen Tage begleiten. Das mache ich heute gemeinsam mit Matthias Höglinger an der Technik. Und jetzt gleich mit Musik von Mike Oldfield, Moonlight Shadow. Ihnen einen schönen guten Morgen.

0: Musik von R.E.M. auf Reise Tirol. Wir haben es gleich 8:15. Ihnen einen schönen guten Morgen. Synchron schwimmen im Becken, Wasserspringen oder Schwimmwettbewerbe im Fluss oder im See. Schon allein beim Aufzählen der Disziplinen bei der Wassersport-Europameisterschaft kühlt man ein kleines bisschen ab. Die Europameisterschaft, die läuft seit dem Wochenende in Frankreich. Und was darüber hinaus in dieser Woche noch so ansteht, das weiß jetzt Theo Hendrich.
1: Der heutige Montag, der 3. August, in dieser Woche und auch noch in der kommenden Woche finden die Europameisterschaften der Wassersportarten in Paris statt. Sie dauern dann noch bis zum 16. August. Dienstag, der 4. August, der Welttag des Champagner. Wichtig, es muss sich wirklich um das edle Getränk aus der Champagne handeln. Dieser wird nämlich nach streng festgesetzten Regeln hergestellt. Mittwoch, der 5. August, ein wichtiger Tag für die Weltraumforschung. Der geplante Einschlag einer Falcon 9 Oberstufe, einer nach einer Raumfahrtmission zurückgelassenen Raketenstufe auf der Mondoberfläche, dessen Auswirkungen von Wissenschaftlern beobachtet werden, um Erkenntnisse über den Einschlag selbst und die Eigenschaften des Mondes zu gewinnen. Donnerstag, der 6. August. Am 6. August 1945 um 8.15 Uhr Ortszeit klinkte der US-Bomber Enola Gay die Bombe. Um 8.16 Uhr detonierte sie in 580 Metern Höhe über der Innenstadt. 43 Sekunden später hatte die Druckwelle 80% der Innenstadtfläche von Hiroshima dem Erdboden gleichgemacht. Donnerstag ist der Hiroshima-Gedenktag. Freitag, der 7. August. Wasser, Hopfen, Malz, Gott erhalts. Es ist nämlich der internationale Tag des Bieres. Der findet jeweils am ersten Freitag im August statt. Und es beginnt in Edinburgh, das Edinburgh Festival. Mit mehr als 3600 Produktionen aus über 70 Ländern zählt es zu den weltweit größten Kulturfestivals überhaupt. Samstag, der 8. August. Die Katze begleitet den Menschen bereits seit Jahrtausenden. Sie ist ein nicht wirtschaftlich genutztes Haustier, was die Verbindung zwischen Menschen und Hauskatze so einzigartig macht. Der 8. August steht ganz im Zeichen der Katze, da er der internationale Katzentag ist. Sonntag, der 9. August. Dieser Tag sollte von allen Buchliebhabern und Liebhaberinnen und Bücherratten gefeiert werden, indem sie sich mal wieder mit ihrem Lieblingsbuch ein wenig Ruhe gönnen. Hermann Hesse sagte es so treffend: Es ist mit dem Lesen wie mit jedem anderen Genusse. Er wird stets desto tiefer und nachhaltiger sein, je inniger und liebevoller wir uns ihm hingeben.
0: Ja, und das wäre mal eine Idee für den restlichen Sommer, zumindest für mich, endlich mal all die Bücher lesen, die sich schon lange auf dem Nachtkästchen stapeln.

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0: Guten Morgen wünscht Daniel Hofer aus der Landesverkehrsmeldezentrale. Auf der Landesstraße zwischen Bozen und Jenesien kommt es zu Behinderungen wegen eines Feuerwehreinsatzes. Weitere Wartezeiten und Verzögerungen wegen Arbeiten gibt es auf der Landesstraße Meran-Hafling unterhalb von Hafling, auf der Brenner Staatsstraße im Bereich der Abzweigung Villnöss und auf der Landesstraße zwischen Weidbruck und Kastelroth. Kommen Sie gut voran!
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2: Die Sonne scheint heute Vormittag im ganzen Land und auch dort, wo sich in der Früh noch ein paar Wolken gehalten haben, verziehen sich die so langsam. Und es wird wieder sehr heiß. Bis zu 28 Grad werden es im oberen Pustertal und bis zu 36 Grad im Unterland. In dieser Hitze entlädt sich am Nachmittag und Abend auch wieder das eine oder andere Gewitter.

0: Tolle Stimme, Adele hier auf Reise Südtirol mit Set Fire to the Rain. Seit mehr als 40 Jahren verwandelt sich Bozen jeden Sommer für 2 Wochen in eine Stadt des Tanzes. Beim Festival Tanz Bozen, Bolzano Danza, veranstaltet von der Stiftung Heiden, Bozen und Trient. Und inzwischen gehört es zu den wichtigsten Festivals für zeitgenössischen Tanz in Italien und auch europaweit. Über 200 Tänzer und Tänzerinnen und Choreografen, Choreografinnen haben an der heurigen 42. Ausgabe in Bozen teilgenommen. Über 40 Aufführungen hat man genießen können und am vergangenen Freitag ist die 42. Ausgabe dieses Festivals zu Ende gegangen. Auch dieses Jahr mit dabei war die Choreografin und Tänzerin Sabine Raffainer, die seit 40 Jahren Modern Jazz in der Ballettschule Arabesque in Meran unterrichtet. Für sie ist Tanzbozen jedes Jahr ein Highlight. Mit Kollegin Simone Meyer hat sie über die heurige und über die vorherigen Ausgaben Bilanz gezogen.
1: Ich kann sagen, ich bin eine der Veteraninnen von Tanz Bozen und ich bin seit Anfang an dabei.
2: Also haben Sie auch gut mitbekommen, wie sich das Festival entwickelt hat?
1: Ja, das Festival ist viel größer geworden. Das Festival hat klein angefangen mit wenigen Lehrpersonen. Die Lehrpersonen, die Dozenten, die internationalen Dozenten sind immer mehr geworden. Die Stile haben sich erweitert und so wurde das Angebot viel größer für uns Tänzerinnen aus ganz Europa und der Welt.
2: Sie sind als Zuschauerin dabei, Sie nehmen an Workshops teil, Sie sind auch als Performerin, als Tänzerin dabei bei Tanz Bozen. Und eben als Tänzerin waren Sie heuer auch beim Stück von Olivier Dubois dabei. Am 24. Juli hat man das sehen können, eine italienische Erstaufführung. Olivier Dubois ist ja auch Teil der künstlerischen Leitung von Tanz Bozen. Wie war das für Sie? Was war das für eine Erfahrung? Was hat man da sehen können?
1: Wir haben hinter der Bühne gesehen, weil wir konnten natürlich die Aufführung nicht von außen miterleben, aber wir haben sie gestaltet. Wir sind 42 starke Frauen gewesen, die zusammen mit der Solistin Marie-Laure dieses Stück erschaffen haben, unter der Leitung von Olivier Dubois und seinen choreografischen Assistenten Karine und Cyril und Nicola. Also es war eine große, großartige Erfahrung, verbunden mit viel Emotionen. Und wir mussten auch über unseren Schatten springen, weil das nicht eine sehr übliche Art und Weise war, eine Choreografie aufzuführen.
2: Inwiefern?
1: Wir mussten zum Teil oben ohne tanzen. Wir mussten nur mit BH und Jeans tanzen. Wir hatten viele verschiedene Szenen einzustudieren, die wir dann erst auf der Bühne zusammenfügen konnten, weil wir im Probenraum eigentlich Szene für Szene geprobt hatten. Und Olivier hat sich dann entschieden, uns die Intention für die verschiedenen Szenen persönlich zu geben, auf der Bühne vor allem.
2: Also man muss da schon eine sehr große Offenheit auch mitbringen, als Performerin, als Tänzerin. Sie tanzen, seit Sie 6 Jahre alt sind.
1: Ja.
2: Was bringt Ihnen das? Was bringt Ihnen die meiste Freude am Tanzen?
1: Ja, da gäbe es ganz, ganz viele Statements und Definitionen. Die Befreiung von den Stereotypen, die wir darstellen müssen, wenn wir im Beruf sind, in der Familie, in der Gesellschaft. Beim Tanzen kann ich selber sein und auch mal in andere Rollen schlüpfen, so wie im Theater, aber eben mit meiner persönlichen Ausstrahlung und mit meinem persönlichen künstlerischen Element.
2: Haben Sie mit 6 Jahren Ballett angefangen?
1: Ja.
2: Ganz klassisch, oder?
1: Ganz klassisches Ballett. Und dann mit der Oberschule habe ich dank meiner Turnlehrerin eine Jazzdozentin kennengelernt, eine ungarische. Und durch die bin ich dann zum Jazzdance gekommen. Ja.
2: Und Sie sind Ihrer Tanzschule sozusagen immer treu geblieben?
1: Ja, ich bin dort, seitdem ich 6 Jahre alt bin.
2: Ballettschule Arabesque in Meran.
1: Ganz genau.
2: Als Kind sozusagen reingekommen und jetzt immer noch als Dozentin drin.
1: Ja. Es ist, ich gehöre zum Inventar sozusagen. Und, aber es ist auch sehr emotional. Da ist viel, viel Erinnerung und auch viel Kreativität in der Luft und in den Mauern drin.
0: Die Choreografin, Tänzerin und Tanzlehrerin Sabine Raffainer. Sie wird heuer 62 und ein Vorbild von ihr ist eine Ikone des zeitgenössischen Tanzes, die inzwischen 68-jährige Louise Le Cavalier. Sie hat man heuer bei Tanzbozen mit dem Solostück Danse Vagabonde sehen können. Also auch im fortgeschrittenen Alter ist zeitgenössischer Tanz möglich. Die 42. Ausgabe von Tanzbozen ist am letzten Freitag zu Ende gegangen. kann. Und viele Tanzbegeisterte aus nah und fern freuen sich jetzt schon auf die nächste Ausgabe im nächsten Jahr.

0: Bei den vielen Freilicht-Theateraufführungen in diesen Tagen wird es spannend. 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
1: Nach dem Skandal um den geplanten Verkauf von Anteilen an der Fußball-WM wackelt der Stuhl von FIFA-Boss Gianni Infantino. Seit heute sind die Papier-Identitätskarten nur noch eingeschränkt gültig. Das Wetter: sonnig und sommerlich heiß bei 28 bis 36 Grad. Der Versuch, Anteile an der Fußball-Weltmeisterschaft an Investoren zu verkaufen, hat das Ansehen von FIFA-Präsident Gianni Infantino schwer beschädigt. Seine Tage seien gezählt, sagte der Sport-Chefreporter des Münchner Merkur, Günter Klein, im Morgengespräch auf Reis Südtirol. Er halte es für möglich, dass die FIFA noch vor den regulären Neuwahlen im kommenden Frühjahr einen Sonderkongress einberuft, um einen neuen Präsidenten zu wählen. Das Fürstentum Liechtenstein ist Ziel eines Datendiebstahls geworden. Bisher unbekannten Hackern gelang es, 31.000 hochsensible Datensätze zu erbeuten. Auf der Liste steht unter anderem, wer hinter einer Firma oder einer Stiftung steht, wem also Unternehmen oder Konten gehören. Das Fürstentum Liechtenstein gilt als einer der verschwiegensten Finanzplätze Europas. Die Regierung des Fürstentums hat einen Krisenstab eingesetzt. Nach dem Massenansturm auf Ceuta will die italienische Regierung den Aufbau von Rückführungszentren für Migranten außerhalb der EU deutlich beschleunigen. Beim Treffen der EU-Innenminister wird Italien gemeinsam mit Dänemark darauf drängen, entsprechende Projekte schneller umzusetzen und teilweise aus dem EU-Haushalt zu finanzieren. Noch steht allerdings ein Urteil des Europäischen Gerichtshofs zur Rechtmäßigkeit des italienischen Rückführungszentren in Albanien aus. Dieses wird für September erwartet. Mit heute sind die Identitätskarten auf Papier nur noch eingeschränkt gültig. Die Papierdokumente können in Italien weiter verwendet werden. Bei Auslandsreisen allerdings muss die elektronische Identitätskarte oder der Reisepass vorgelegt werden, sagte die Geschäftsführerin der Verbraucherzentrale Gunde Bauhofer im Frühstücksradio auf Reis Südtirol. Die Papierausweise bleiben laut Bauhofer bis zu ihrem Ablaufdatum gültig. In Südtirol gibt es eine hohe Beteiligung an Screening-Programmen zur Krebsvorsorge. Das geht aus einer Erhebung für die Jahre 2023 bis 2024 hervor. Mehr als 80% der Frauen im Alter zwischen 25 und 64 Jahren haben laut Studie eine Untersuchung zur Früherkennung von Gebärmutterhalskrebs durchführen lassen. Beim Brustkrebs waren es knapp 80%. Beim Darmkrebs-Screening liegt die Quote bei 63%. Südtirol liegt damit über dem gesamtstaatlichen Durchschnitt. Bei einem E-Bike-Unfall sind zwei Südtiroler verletzt worden. Die beiden Männer waren am Sonntagabend in einer Gruppe auf der Straße von Spiluk nach Fahren unterwegs und aus noch ungeklärter Ursache prallten die beiden mit ihren E-Bikes gegen eine Leitplanke und stürzten mehrere Meter in die Tiefe. Dabei wurde ein 21-Jähriger mittelschwer verletzt, der andere erlitt leichte Verletzungen. Fußballprofi Raphael Kofler hat sein erstes Match für den Serie A-Club Cagliari bestritten. Der 21-jährige Verteidiger aus Rabland wurde beim Testspiel in Berlin gegen den deutschen Bundesligisten Union Berlin eingewechselt. Das Spiel endete 2:2. Kofler wechselte vor wenigen Tagen für kolportierte 3 Millionen Euro vom FC Südtirol zu Cagliari. Er ist damit der bislang teuerste Südtiroler Fußballer. Das Wetter. Auch heute erwartet uns wieder ein heißer Sommertag. Die morgendlichen Restwolken verschwinden rasch. Am Nachmittag muss man mit dem einen oder anderen Hitzegewitter rechnen. Die Höchstwerte erreichen 28 Grad im oberen Pustertal und bis zu 36 Grad im Unterland. Auch am Dienstag und Mittwoch wird es sommerlich heiß. Am Nachmittag kann es vereinzelt Gewitter geben. 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Redaktion Ariane Löbert.
2: Einen schönen Vormittag aus der Landesverkehrsmeldezentrale. Es spricht Deborah Gardner. Auf der Pustertaler Staatsstraße in Richtung Innichen zwischen St. Zingmund und Kienz sowie zwischen Bruneck und Bercher Kolonnenverkehr und Stau wegen Überlastung. Gemeinde Enneberg, die Straße zwischen St. Vigil in Enneberg und Bederö ist nach einem Mohrenabgang gesperrt. Kommen Sie gut voran.
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1: Ich freue mich, dass Sie uns mit dabei haben, ganz egal, was Sie heute vorhaben. Vielleicht haben Sie ja frei oder Sie sind schon in Pension und können sich Ihre Zeit einteilen, wie Sie möchten. Oder Sie planen schon den nächsten Ausflug und der soll ins Kühle gehen. Empfehlenswert wäre da, wenn gerade keine Gewitter niedergehen, etwas am Bach oder am Fluss. In Schluchten und in Klammen, da ist es immer kühl. Zum Beispiel in der Gilfenklamm bei Sterzing. Und das ließe sich dann auch mit einem Abstecher nach Mauls verbinden. Da haben wir einen recht mystischen Platz für Sie gefunden. Gleich nehmen wir Sie dahin mit.

0: 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Haben Sie vielleicht schon mal vom Kult des Sol Invictus, von der unbesiegbaren Sonne gehört? Der Name des römischen Kults, der passt eigentlich gut in diese heißen Sommertage und aus Südtiroler Sicht besonders interessant. Dieser Kult hat offensichtlich auch hier bei uns eine Rolle gespielt. Darauf deutet ein sogenannter Mithrasstein, der hinter dem alten Kramerhaus in Mauls hängt. Das ist eine Kopie, den originalen Stein hat man vor fast 450 Jahren beim Eingang in das Sengestal gefunden. Himmelreich heißt die Gegend dort. Was es mit diesem Stein und dem Sonnenkult im Wipptal auf sich hat, das erfahren Sie von Günter Götsch.
1: Was findet man, wenn man das Himmelreich ausgerechnet in einer ziemlich düsteren und engen Schlucht sucht? Dazu müssen wir nach Mauls, nicht weit weg von Sterzing. Denn dort, nordwestlich des kleinen Dorfes, mündet das Sengestal in das Wipptal. Das Besondere, dort fand man schon 1589 einen sogenannten Mithrasstein. Diese Mithrasteine tauchten meist in Grenzgebieten des Römischen Reiches auf. Dazu kann Anton Puhner von der Geschichtswerkstatt Freienfeld erzählen:
2: Der Mithraskult ist die Religion der unbesiegbaren Sonne, Sol Invictus. Und Mithras ist derjenige, der eben diesen Kult praktiziert sozusagen. Der Mithraskult wurde hauptsächlich in Höhlen oder unterirdischen Grotten praktiziert. Er war vorzüglich den Männern vorbehalten und war streng geheim. So haben wir auch keine Aufzeichnungen über den genauen Kult, sondern wir wissen nur etwas über die vielen Mithräen, diese Reliefsteine, die gefunden wurden, so auch in Südtirol. Die größte und schönste römische Plastik, die es gibt, wurde hier im Himmelreich bei Mauls am Ausgang des Sengestales gefunden von einem Hirten.
1: Nahezu alle gefundenen Mithrassteine eint das Grundmotiv. Fast immer nämlich zeigt sich die unbesiegbare persische Gottheit Mithras mit einem Stier. Nicht weit weg vom Fundort ist in Mauls eine Kopie des Mithrassteins zu sehen.
2: Wir befinden uns jetzt auf der Rückseite des Kramerhauses, wo die Fiberglaskopie des Mithrassteins angebracht ist. Wir sehen hier Mithras in orientalischer Kleidung mit kurzen Rock, Hose, flatterndem Mantel, einer Mütze und ein Wehrgehänge.
1: Mithras wird begleitet von Kautes und Kautopates. Der eine mit gehobener, der andere mit gesenkter Fackel. Man erkennt einen Raben, der den Befehl zur Tötung des Stieres überbringt. Zu Füßen sieht man eine Schlange und einen Skorpion, die Mithras die Kräfte streitig machen wollen.
2: Und im unteren Bereich des Reliefs ist ein freies Feld, klein umrandet, wo die Inschrift Deo Invicto Sol, also Gott der unbesiegbaren Sonne, wahrscheinlich hätte angebracht werden sollen.
1: Doch was passierte mit dem Stein, als man ihn einst in einer Höhle in der Himmelreichschlucht fand?
2: Der Stein kam dann an den Zollbereich, denn Mauls war über mehrere Jahrhunderte auch Zollstation. Und dort stand er für 200 Jahre ungefähr. Dann kam er nach Innsbruck in die Landeshauptstadt. Und dann 1818 hat man ihn nach Wien gebracht zu den kaiserlichen Sammlungen.
1: Das Original des Südtiroler Mithrassteins besteht aus Kalkstein und befindet sich heute im Archäologiemuseum in Bozen, ist allerdings nicht immer zu besichtigen. Doch in Sterzing gibt es, ebenso wie in Mauls, eine Kopie. Sie hängt im Innenhof des Rathauses. Und es existieren weitere Kopien. Eine im Archäologischen Museum in Innsbruck, eine weitere im Tiroler Landesmuseum Ferdinandeum. Alle Kopien wurden vor allem deshalb angefertigt, um Studierenden Lehrmaterial zu bieten.
0: Ja, spannend, was unser Land alles zu bieten hat, egal in welche Ecke man hinfährt. Interessantes zu unserer älteren und jüngeren Geschichte bieten überall im Land die Chronisten und natürlich auch die vielen kleinen und großen Museen, die meist gekühlt sind und die sich gerade jetzt im Sommer auf Besucher und Besucherinnen freuen. Und ich freue mich jetzt auf eine Liebeserklärung an die Musik von John Miles.

0: Heute Abend haben Sie, wenn Sie möchten, eine Verabredung auf Reisetirol, und zwar im Jazzclub von Helga Blankensteiner und Michael Lösch. Auftreten wird unter anderem das Duo Sinfonia de Carnaval, das auch schon mal bei uns im Funkhaus am Mazziniplatz in Bozen zu Gast war. Vor allem aber werden zwei Musiker gewürdigt, die 2026 100 Jahre alt geworden wären. Miles Davis und John Coltrane. Beide haben auf ihre Art jeweils Musikgeschichte geschrieben. Mehr dazu von Helga und Michael.
1: Miles Davis war ein visionärer Trompeter und Bandleader, der immer wieder neue stilistische Wege beschritt und entscheidend zur Entstehung bedeutender Jazzströmungen wie Cool Jazz, Model Jazz und Jazz Rock beitrug. Seine Offenheit gegenüber neuen Ideen und jungen Musikerinnen und Musikern machte ihn zu einem der innovativsten Gestalter des 20. Jahrhunderts.

John Coltrane gilt als einer der wichtigsten Saxophonisten des Jazz. Sein unverwechselbarer Ton, seine technische Virtuosität und seine spirituell geprägte musikalische Suche führten zu wegweisenden Werken, die bis heute nachwirken. Coltranes kompromisslose künstlerische Haltung machte ihn zu einer zentralen Figur des

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0: Einen schönen Vormittag aus der Landesverkehrsmeldezentrale. Es spricht Deborah Gardner. Auf der Pustertaler Staatsstraße in Richtung Innichen zwischen St. Zingmund und Kienz sowie zwischen Bruneck und Bercha Kolonnenverkehr und Stau wegen Überlastung. Gemeinde Eineberg, die Straße zwischen St. Vigil in Eineberg und Bederö ist nach einem Mohrenabgang gesperrt. Kommen Sie gut voran.
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2: Heute Vormittag ist es im ganzen Land sehr sonnig. Am Nachmittag muss man dann mit dem einen oder anderen Hitzegewitter rechnen. Davor steigen die Temperaturen noch mal ordentlich hinauf. Bis zu 28 Grad werden es heute noch im oberen Pustertal und bis zu heißen 36 Grad im Unterland. Dort in Salurn sind es jetzt um kurz nach 22:30 schon 27 Grad, ebenso in Bozen. In Schlanders werden aktuell 23 Grad gemessen. Und in Sint-in-Taufers, da genießen derzeit auch viele Urlauber die Sommerfrische bei gerade mal 20 Grad.

0: Ein lauer Sommerabend, ein großer Garten, eine Zuschauertribüne im Halbrund mit Blick auf das Labyrinth vom Grenzlhof in Schirms. Dazu eine knallbunte Schauspielertruppe, die sich fürs Publikum ins Zeug legt. So ungefähr können Sie sich einen Abend beim Freiluft-Kinder- und Jugendtheater vorstellen. Gespielt wird dort heuer, nach den Bremer Stadtmusikanten vom letzten Jahr, die Komödie Konrad oder das Kind aus der Konservenbüchse nach Christine Nöstlinger unter der Regie von Helga Maria Walcher.
1: Es geht darum, dass die Frau Bartolotti plötzlich diese Tonne vor ihrer Haustür findet und sie ist eigentlich schon daran gewöhnt, dass sie allerhand Sachen vom Briefträger eigentlich bekommt, denn sie ist, wie man bei uns so schön sagt, so ein bisschen ein Messi. Sie bestellt sich alles mögliche unnützen Kram und sie kann sich wirklich nicht mehr erinnern, einen Jungen bestellt zu haben, der in dieser Tonne ist. Und da entwickelt sich jetzt natürlich eine wahnsinnige Geschichte. Was tun? Sie mag eigentlich Kinder gar nicht. Und was tun, wenn man dieses Kind auch lieb gewinnt? Und da gibt es noch den Nachbarn, der Apotheker Egon, der ihr Freund ist und der natürlich sich auch in die Erziehungsfragen einmischt und daraus sich ein Mix ergibt, wo sie sich nicht immer einig sind darüber, wie man ein Kind erziehen soll. Man muss auch dazu sagen, Konrad ist ein perfekt geschultes Kind. Also das heißt, er ist voll auf brav geschult.
2: Also eigentlich ganz einfach dann, oder?
1: Ganz einfach, aber das passt der nicht gar so ordnungsliebenden
2: doch nicht in den Kram.
1: Überhaupt nicht.
0: Das Freiluft-Kinder- und Jugendtheater lädt also ein zum Stück Konrad oder das Kind aus der Konservenbüchse. Gespielt wird noch viermal bis zum 12. August im Grenzlhof in Schirms. Und für die Vorstellung übermorgen Mittwoch gibt es jetzt 2 Tickets zu gewinnen. Empfohlen ist das Stück übrigens für Kinder ab 4 Jahren und natürlich auch für all jene, denen ihr inneres Kind nicht verloren gegangen ist. Das ist die Nummer zum Mitspielen und Gewinnen. 8 3 mal die 0 144 77. Wer am schnellsten ist unter Ihnen und eine kleine Frage richtig beantworten kann, der ist dann übermorgen Mittwochabend mit im Publikum bei Konrad oder das Stück aus der Konservenbüchse im wunderschönen Garten vom Grenzlhof in Schirms. Hier noch einmal die Nummer 8 3 mal die 0 144 77. Ich freue mich auf Ihren Anruf.

0: Wer Reise Südtirol hört, kann immer was gewinnen. Heute sind es zwei Theaterkarten für die Vorstellung des Stücks Konrad oder das Kind aus der Konservenbüchse, zu sehen derzeit beim Freiluft-Kinder- und Jugendtheater im Grenzelhof in Tscherms. Und ich würde mich jetzt sehr freuen für Gertrude Maria, die uns aus Burgstall erreicht, wenn sie die Karten gewinnen würde. Guten Morgen. Gertrude, wie heiß ist es derzeit bei Ihnen?
1: Sehr heiß.
0: Sehr heiß,
1: ja. Überhaupt am Nachmittag, weil da sind wir auf der Sonnenseite, nicht? Mhm. Am Nachmittag ist das in Burgstall schon sehr heiß.
0: Mhm. Das heißt, es heizt so richtig auf. Haben Sie Strategien, damit umzugehen? Irgendwie Jalousien zu?
1: Ja, natürlich. Das Frühlüften und dann gleich zumachen und im Kühlen bleiben und ja,
0: genau.
1: Kaltes Wasser.
0: Genau.
1: Und so.
0: Das, was halt auch überall empfohlen wird und was einem auch der Hausverstand sagt, sagen wir es mal so. Gertrude, Sie wären gerne mit dabei bei der Aufführung des Stücks Konrad oder das Kind aus der Konservenbüchse. Das ist ein Stück, das Christine Nöstlinger geschrieben hat mit sehr großem Erfolg. Sie hat übrigens über 100 Kinderbücher geschrieben, von denen einige, ja, ich würde sagen, zum Kult geworden sind. Mir fällt da ein, der Gurkenkönig oder was ich selber liebend gern gelesen habe, die feuerrote Friederike. Ich weiß nicht, ob Sie das eine oder andere kennen. Und auch dieses Buch, bei dem Sie jetzt den richtigen Namen einsetzen müssen, hat Christine Nöstlinger geschrieben. Eine bekannte Kinderbuchreihe ist das. Und ich möchte von Ihnen wissen, sind es die Geschichten vom Franz oder die Geschichten vom Fritz oder die Geschichten vom Kurt?
1: Die Geschichten vom Franz.
0: Es sind tatsächlich, ja, die Geschichten vom Franz. Oh. Haben Sie das gelesen oder vorgelesen? Oder?
1: Wir sind dauernd am Suchen für Lektüre für die Kinder. Mhm. Und natürlich fehlt dann manchmal die spontane Begeisterung, die man als Erwachsener erwartet oder als Oma. Und deshalb stoßt man eben auch auf solche Titel und natürlich habe ich nicht immer die Zeit, selber zu lesen, aber ich nehme mir dann immer wieder vor, ja, das könnte was sein und so weiter.
0: Und das zahlt sich auf jeden Fall aus bei den Geschichten vom Franz. Ja. Übrigens hätte ich noch einen Tipp für Sie, Gertrude, wenn wir schon gerade darüber reden, die Geschichten, die neuen Geschichten vom Franz, die sind auch verfilmt worden und die laufen im Freilichtkino in Bozen. Am 20. August habe ich gerade nachgeschaut. Also,
1: das ist super.
0: Vielleicht.
1: Jetzt haben wir eine Idee für einen Geburtstag.
0: Genau, vielleicht wäre das auch was für Sie und die Enkelkinder. Ja, Gertrude, vielen Dank fürs Mitmachen und ich wünsche Ihnen viel Spaß. Ich nehme mal an, dass Sie ein oder auch mehrere Enkelkinder mitnehmen werden zur Vorstellung übermorgen.
1: Nein, ich nehme einen. Ich habe nur einen.
0: Ach so, okay, ja.
1: Ja.
0: Und der wird sich
1: danke
0: freuen.
1: Ja,
0: schönen Tag Ihnen und liebe Grüße nach Burgstall.
1: Danke, wiederhören.

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2: Wenn der Innenhof des Chumpus in der Dämmerung versinkt, verwandeln sich Gänge, Zellen und Höfe in eine außergewöhnliche Bühne, auf der Geschichte und Theater miteinander verschmelzen. Nach dem großen Erfolg im letzten Jahr bietet das Chumpus auch heuer wieder 4 Abende mit theatralischen Führungen an. Unter der Regie von Gianluca Iocolano führt der Gefängnisdirektor das Publikum durch das historische Gemäuer. Im Schein von Mond oder Taschenlampe begegnet man Figuren, die einst hinter den Mauern gelebt haben oder gelebt haben könnten. Aus wahren Begebenheiten, erfundenen Geständnissen und augenzwinkernden Geschichten entsteht eine 40-minütige Inszenierung, die Theater, Führung und Ortsgeschichte auf ungewöhnliche Weise verbindet. Der erste Abend findet heute um 21 Uhr statt. Weitere Termine am 6., 9. und 11. August im Chumpus in Brixen. Die lauen Sommernächte eignen sich hervorragend für Freiluftkino und heute hat man an gleich 3 Orten die Gelegenheit, sich einen Film unter dem Sternenhimmel anzusehen. Im Hof des Kinos in Kaltern wird um 21 Uhr der Film Michael gezeigt, der auf dem Leben von Michael Jackson basiert. Im Kapuzinergarten in Klausen steht Zweitland auf dem Programm, Beginn ebenfalls um 21 Uhr. Glück auf einer Skala von 1 bis 10 heißt hingegen der Film, der im Garten der Stadtbibliothek in Brixen gezeigt wird. Auch dieser startet um 21 Uhr. Die Freilichtspiele Südtiroler Unterland feiern heute mit dem Stück Kasimir und Caroline Premiere. Kasimir ist entlassen worden und verliert sich zunehmend in seiner Verzweiflung. In Caroline hingegen keimt der Wunsch nach einem besseren Leben und gesellschaftlichem Aufstieg. Während das Volksfest um sie herum immer ausgelassener wird, treiben die beiden immer weiter auseinander. Mit scharfem Blick, bitterem Humor und großer Menschlichkeit erzählt Ödön von Horváth in dem Stück von der Suche nach Glück in schwierigen Zeiten. Ein anrührendes Volksstück über Liebe, Armut, Hoffnung und die Frage, ob man dem eigenen Schicksal entkommen kann, zu sehen heute um 21 Uhr im Schulhof der Grundschule in Neumarkt. Weitere Aufführungen am Mittwoch und Donnerstag und nächste Woche. Eine weitere Premiere gibt es heute in Naturns. Der Kammerchor Coro Piccolo Karlsruhe und das renommierte Peter Lehel Quartett präsentieren die Uraufführung der neuen Kantate Freedom aus der Feder von Peter Lehel. Der international erfolgreiche Saxophonist und Komponist verbindet darin eindrucksvoll Chor und Jazz zu einer klanglichen Hommage an die Worte und Visionen von Martin Luther King. Ausdrucksstark, tiefgründig und hochaktuell entfaltet sich ein musikalisches Plädoyer für Freiheit, Menschlichkeit und Zusammenhalt. Beginn um 20 Uhr in der Pfarrkirche St. Zeno in Naturns.

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1: Der Kirchenhistoriker Josef Gelmi ist mit 89 Jahren gestorben. Aufgrund der Hitzewelle steigt in Italien die Zahl der Patienten in den Notaufnahmen um 15%. Das Wetter sonnig und sommerlich heiß bei 28 bis 36 Grad. Josef Gelmi, Priester, Kirchenhistoriker und Professor, ist am Vormittag verstorben. Er wurde 89 Jahre alt. Mit Josef Gelmi verliert Südtirol einen der bedeutendsten Kenner der Tiroler Kirchengeschichte. Er widmete sich fast sein ganzes Leben der Wissenschaft. Gelmi forschte zur Kirchen- und Päpstegeschichte und veröffentlichte 40 Bücher und Schriften. Die Südtiroler und Südtirolerinnen beteiligen sich aktiv an den Programmen zur Krebsvorsorge. Das geht aus einer Erhebung für die Jahre 2023 bis 2024 hervor. Mehr als 80% der Frauen im Alter zwischen 25 und 64 Jahren haben, laut Studie, an der Untersuchung zur Früherkennung von Gebärmutterhalskrebs teilgenommen. Beim Brustkrebs waren es knapp 80%. Beim Darmkrebs-Screening lag die Quote bei 63%. Südtirol liegt damit über dem gesamtstaatlichen Durchschnitt. Mit heute sind die Identitätskarten auf Papier nur noch eingeschränkt gültig. Die Papierdokumente können in Italien weiterverwendet werden, bei Auslandsreisen allerdings muss die elektronische Identitätskarte oder der Reisepass vorgelegt werden, sagte die Geschäftsführerin der Verbraucherzentrale Gunde Bauhofer im Frühstücksradio auf Reis Südtirol. Die Papierausweise bleiben laut Bauhofer bis zu ihrem Ablaufdatum gültig. Die Hitzewelle in Italien erreicht heute ihren Höhepunkt. Erstmals gilt in 25 der 27 überwachten Städte die höchste Warnstufe rot. Das gilt auch für Bozen. Nur Messina und Reggio Calabria sind ausgenommen. Nach Angaben der italienischen Gesellschaft für Notfallmedizin ist die Zahl der Patienten in den Notaufnahmen der großen Städte hitzebedingt um rund 15% gestiegen. Besonders betroffen sind ältere Menschen, vor allem Alleinlebende mit chronischen Erkrankungen sowie Patienten mit psychischen Vorerkrankungen. Bildungslandesrat Philipp Achammer spricht sich für ein Social-Media-Verbot für Kinder aus. Regelungen zum Schutz von Kindern und Jugendlichen, wie sie in anderen Staaten bereits eingeführt wurden, seien auch für Südtirol nötig. Er habe sich dazu bereits mit Familienministerin Eugenia Roccella ausgetauscht, schreibt Achammer in einer Aussendung. Er plädiert für ein Nutzungsverbot für unter 14-Jährige. Dies sei für die mentale und seelische Gesundheit von Kindern wichtig. Der Versuch, Anteile an der Fußball-Weltmeisterschaft an Investoren zu verkaufen, hat das Ansehen von FIFA-Präsident Gianni Infantino schwer beschädigt. Seine Tage seien gezählt, sagt der Sportchefreporter des Münchner Merkur, Günter Klein, auf Reis Südtirol. Er halte es für möglich, dass die FIFA noch vor den regulären Neuwahlen im kommenden Frühjahr einen Sonderkongress einberuft, um einen neuen Präsidenten zu wählen. Fußballprofi Raphael Kofler hat sein erstes Match für den Serie A-Club Cagliari bestritten. Der 21-jährige Verteidiger aus Rabland wurde beim Testspiel in Berlin gegen den deutschen Bundesligisten Union Berlin eingewechselt. Das Spiel endete 2:2. Kofler wechselte vor wenigen Tagen für kolportierte 3 Millionen Euro vom FC Südtirol zu Cagliari. Er ist damit der bislang teuerste Südtiroler Fußballer. Das Wetter. Es ist erneut sonnig und heiß heute. Die Höchstwerte erreichen 28 Grad im oberen Pustertal und bis zu 36 Grad im Unterland. Am Nachmittag muss man mit dem einen oder anderen Hitzegewitter rechnen. Auch morgen Dienstag und am Mittwoch wird es sommerlich heiß. Am Nachmittag kann es vereinzelt Gewitter geben. Von Reis Südtirol hörten Sie Nachrichten, Redaktion Ariane Löbert.
2: Schönen Vormittag aus der Landesverkehrsmeldezentrale wünscht Renate Stauder. Auf der Brenner Autobahn kommt es in Richtung Norden zwischen Verona Nord und Rovereto Nord zu Kolonnenverkehr wegen Überlastung. Auf der Pustertaler Staatsstraße kommt es in Richtung Inchen zwischen Oberfintl und Kierns und zwischen St. Lorenzen und Bercher zu Kolonnenverkehr und Stau wegen Überlastung. Eine Einbahnregelung wegen Arbeiten gibt es unter anderem auf der Brenner Staatsstraße im Bereich der Kreuzung mit der Landesstraße Füllnus und nördlich von Fahren, auf der Passaier Staatsstraße zwischen Rüffian und Saltaus, auf der Gardachtaler Staatsstraße zwischen Zwischenwasser und Bikolain und auf der Landesstraße Waldburg-Kastelroth zwischen Waldburg und der Abzweigung St. Oswald. In der Gemeinde Enneberg ist die Straße zwischen St. Vigil in Enneberg und Bederü nach einem Murenabgang gesperrt. Gute Fahrt!
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3: Der Priester und Kirchenhistoriker Josef Gelmi ist tot. 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Im Mittagsmagazin blicken wir auf sein Leben und sein Wirken zurück. 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
4: Ja, bis zu 36 Grad werden es heute wieder im Unterland und mit dieser vierten Hitzewelle wird es auch früher als sonst Zeit für die Apfelernte. Einige Bauern im Unterland Überetsch sind schon dabei, die ersten besonders reifen Gala-Äpfel auszuklauben. Mitte der Woche wird dann wohl der offizielle Startschuss fallen für die Apfelernte 2026. 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Und mit Tainted Love von Soft Cell geht's musikalisch jetzt zurück in die 1980er. Einen angenehmen Vormittag Ihnen.

0: Auch in diesem Sommer hören wir uns im ganzen Land um, wie Südtirol klingt, und ja, lassen uns von verschiedenen Südtirolern und Südtirolerinnen aus ganz unterschiedlichen Gegenden einige Dialektbegriffe nennen, die Sie vielleicht kennen oder auch nicht.
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0: Eppes Mackhoben oder die Brutigonse oder die Gochen. Das sind alles Wörter, über die ich gestaunt habe, weil ich sie noch nie im Leben gehört habe. Und Martha Peintner aus Reischach, die hat heute auch ein Wort mit dabei, das ich glaube schon mal gehört zu haben, vielleicht auch in einer oder anderen dialektalen Abwandlung. Aber dennoch wusste ich auf Anhieb nicht, was das ist.
2: Schnerfer, Schnerfer.
0: Der Schnerfer. Wenn Sie eine Ahnung haben, was das sein könnte, dann können Sie sich jetzt gleich bei uns am Telefon melden. 83 mal die 0 144 77, und Ihren Tipp abgeben. Und ganz egal, ob er richtig ist oder falsch, kommen Sie in einen großen Lostopf und werden vielleicht dann am Ende des Sommers ausgewählt und zu uns zu einer Führung durch das Rai-Funkhaus eingeladen. Also hier noch einmal unsere Nummer zum Mitmachen: 83 mal die 0 144 77.

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1: Ja, und da hat uns Martha Peintner aus Reischach heute den Begriff Schnärfer genannt. Und es wäre ja gelacht, wenn sich die Busterinnen untereinander nicht verstehen würden. Ich freue mich auf Elsa, die uns angerufen hat, gerade aus Oberfintel. Guten Morgen.
2: Guten Morgen.
1: Elsa, ja. Sie wissen, was ein Schnärfer ist.
2: Ja, ein Schnärfer ist ein Rucksack.
1: Ein Rucksack, ein altes Wort für Rucksack.
2: Ja.
1: Sind das so diese typischen alten, vielleicht so Stoff-Rucksäcke aus Stoff
2: ja,
1: mit Leder?
2: Ja, ich habe früher die Rucksäcke gehabt und früher haben sie ja alle hauptsächlich die Männer Rucksäcke getragen.
1: Mhm. Also mit den Trägern aus Leder.
2: Beins. Bitte? Ja, die Beins hat man nicht so geflucht, aber die Gsieser hauptsächlich an den Wortschatz gehabt.
1: Mhm.
2: Die Gsieser, weil ich bin gebürtig von Dresden.
1: Okay.
2: Und na, kenne ich das. Ja.
1: Dann hören wir uns auch ganz gleich an, was Martha Peintner meint.
3: Ein Schnärfer ist ein Rucksack. In seinen Großeltern haben sie noch einen Schnärfer geheißen. Und zu der Zeit hat man es schon in einen Rucksack umgewandelt.
1: Genau. Ein heutiger Rucksack schaut vielleicht auch ein bisschen anders aus als ein Schnärfer, oder?
2: Ja.
1: So ist es.
2: Ganz selten sieht man nur einen alten Rucksack, weil die werden auch wieder modern. Das alte wird das wieder modern.
1: So ist es manchmal. Ja, genau.
2: Ja.
1: Elsa,
2: ja,
1: Sie sind in Oberfintel zu Hause und auch da ist es ziemlich warm, habe ich mir sagen lassen.
2: Ja, es ist schon ziemlich warm. Ja,
1: und es wird noch warm. Sind Sie schon draußen gewesen heute?
2: Ja, bin ich in Garten geworden, aber noch nicht im Skien, weil ich die Hitze nicht abpacke.
1: Genau, jetzt um die Zeit, um fast 11:30 ist es auch Zeit, spätestens sich zurückzuziehen und die heißesten Stunden drinnen zu verbringen vielleicht.
2: Ja.
1: Vielen Dank, Elsa, fürs Anrufen und fürs Mitmachen. Und wie gesagt, vielleicht sehen wir uns ja im Herbst bei einer Führung durch unser Haus.
2: Ja, jetzt hat mich fein.
1: Schöne Grüße ins Bustertal.
2: Danke, danke und Ihnen auch alle schöne Grüße und danke für die nette Sendung.

0: Schönen Vormittag aus der Landesverkehrsmeldezentrale Windstrandhatte Staudach. Auf der Brenner Autobahn kommt es in Richtung Norden zwischen Verona Nord und Rovereto Nord zu Kolonnenverkehr wegen Überlastung. Auf der Bustertaler Staatsstraße kommt es in Richtung Inchen zwischen Oberfintl und Kierns und zwischen St. Lorenzen und Börcher zu Kolonnenverkehr und Stau wegen Überlastung. Eine Einbahnregelung wegen Arbeiten gibt es unter anderem auf der Brenner Staatsstraße im Bereich der Kreuzung mit der Landesstraße Füllnus und nördlich von Fahren, auf der Passaierer Staatsstraße zwischen Riffian und Saltaus, auf der Gadertaler Staatsstraße zwischen Zwischenwasser und Bikolein und auf der Landesstraße Waldbruck-Kastelroth zwischen Waldbruck und der Abzweigung St. Oswald. In der Gemeinde Enneberg ist die Straße zwischen St. Vigil in Enneberg und Bederü nach einem Murenabgang gesperrt. Gute Fahrt!
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2: Heute Nachmittag entstehen mit der Sonne einige Quellwolken und daraus bildet sich dann das eine oder andere Hitzegewitter. Davor steigen die Höchstwerte hoch hinauf. Sie erreichen 28 Grad im oberen Bustertal und bis zu 36 Grad im Unterland. Und am morgigen Dienstag, da wird es nicht viel anders ausschauen. Bis zur Wochenmitte bleibt es hochsommerlich heiß. Und hier habe ich noch die aktuellen Wassertemperaturen von zwei Badeseen in Südtirol. Der Felixer Weiher auf 1600 Metern Meereshöhe, der hat derzeit 19 Grad, also schon ein bisschen eine Abkühlung. Nicht wirklich abkühlen können Sie sich derzeit oder aktuell im Kalterer See. 27 Grad ist dort das Wasser warm.

0: Der allerschönste Sommer von Wolfgang Ambros. Wir von Rai Südtirol begleiten Sie durch den Sommer und durch diesen Montag. Es ist jetzt 20 Minuten vor 12. Unternehmen ab 12 Mitarbeitern und Mitarbeiterinnen müssten mindestens eine Person mit Behinderung anstellen. Das umgehen viele mit Strafen, die sie lieber in Kauf nehmen. Und damit sind wir wieder mittendrin in einem Inklusionsthema, das uns als gesamte Gesellschaft betrifft. Oder Menschen in Werkstätten in Italien zum Beispiel, die bekommen keinen fixen Gehalt, sind also nicht wirklich abgesichert. Und wirklich krass findet Silvia Rabanzer, dass sie teils immer noch darauf angesprochen wird, was sie denn eigentlich so arbeite. Also, dass Menschen wie ihr, ist gemeint, mit Behinderung keine Arbeitsfähigkeit zugesprochen wird. Die Arbeitswelt, damit machen unsere Rai Südtirol Inklusionspodcasterinnen wieder ein neues spannendes Feld auf. Hier ein Auszug aus dem aktuellen Podcast.
1: Silvia, was hast du gewählt während, wo du eine Jugendliche warst oder nur ein junges Mädchen? Was hast du Sam gewählt während, wenn du groß wärst?
2: Nein, ich habe, glaube ich, nicht so viele persönliche Träume gehabt, was ich gerne werden will in meinem Berufsleben. Mir ist als Kind allem schon irgendwo gesagt worden, so viel kannst du nicht tun, also maximal irgendwo vor einem Computer sitzen und irgendeinen Bürojob machen, das ist das Beste für dich. Aber eigentlich so die Ausgangslage, ja, die, was mein Umfeld eigentlich so gesteuert hat, und die haben das noch eigentlich vorher mal nicht mehr in Frage gestellt, muss ich sagen.
1: Ich finde es so spannend, es gibt nämlich so ein Modell, ich weiß nicht, ob du es einmal gehört hast, Silvia, das heißt man Dream Gap. Und zwar Mädchen und Jungs haben bis zu einem gewissen Alter so die gleichen Wünsche an Jobs. Astronautin, Bürgermeisterin oder Bürgermeister oder was auch immer, so ganz ähnliche. Und dann kommt irgendwann mal so mit 6, 7 Jahren die Realität, wo sie mehr Rollenverständnis haben und wo die Mädchen dann verstehen, gewisse Jobs seien den Männern vorbehalten. Und ich glaube, beim Menschen mit Behinderungen ist es ähnlich. Weil wenn du sagst, du hast dich gar nicht mehr getraut und so, du kannst dich gar nicht mehr erinnern, dir an etwas anderes, die irgendeine Vorstellung zu haben, was du werden kannst, dann hast irgendwie hast du verstanden, deine Rolle passt da nicht inne.
2: Ja, glaub schon, wird wahrscheinlich so gewesen sein.
1: Die Arbeitswelt ist schon auch mit vielen Hürden belegt. Hürden, die wirklich oft auch gemacht sein. Und nicht wirklich von Natur aus gern sein. Die Angst, Menschen mit Behinderungen anzustellen, ist einfach riesig. Ich kann mich erinnern, ich habe noch ein Studium über 80 Bewerbungen geschickt. Sam fängt schon einmal die erste Frage in: Schreibst du in dein Curriculum inne, dass du eine Behinderung hast? Schreibst du es nicht inne? Sucht man ein Foto aus, wo man es nicht sieht? Oder sucht man ein Foto aus, wo man es extra sieht, damit man es nicht erklären muss? So Gedanken macht man sich so eigentlich eben nicht, wenn man keine Behinderung hat.
2: Was, ich glaube, ich gehe noch einen Schritt weiter zurück, Anna. Ganz oft wäre gar nicht, oder ich nehme es oft wahr, dass Menschen mit Behinderung von der Gesellschaft gar nicht als arbeitsfähig gesehen werden. Also es wird von vornherein schon, das kann man schon aus irgendwie, keine Ahnung, da noch ein bisschen in der Werkstatt gut aufgehebt. Oder mir begegnen es jetzt noch mit über 30 Jahren, dass Leute fragen, was tust du den ganzen Tag? Wenn die Antwort noch kommt, ja, ich habe ein normales Berufsleben und ein normales Freizeitleben wie jeder andere. Oder schrecken sie oder seien erstaunt darüber, dass sie einer Arbeit nachgehe. Und das finde ich, glaube ich, noch zacher. Einfach das, ja, weiß nicht, wo das herkommt, dass in Menschen mit Behinderungen nicht zugetraut wird, dass er arbeitsfähig sein.
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0: Sommerzeit ist Freilichttheaterzeit. So bringen etwa die Rittner Sommerspiele heuer den Zerrissenen von Johann Nestroy auf die Bühne der Kommende in Lengmoos. Die Freilichtspiele Südtiroler Unterland hingegen haben sich für Kasimir und Caroline entschieden. Ein zeitloses Stück von Ödin von Horvath über die Liebe, über soziale Ungerechtigkeit und über das Streben nach einem besseren Leben. Horvath wurde 1901 als Sohn eines Diplomaten im kroatischen Rijeka geboren und ist in Belgrad, Budapest und München aufgewachsen. 1938 ist er vor nationalsozialistischen Repressalien nach Paris geflohen. Seine Stücke stehen in der Tradition des Wiener Volksstücks, auch Kasimir und Caroline, das an einem einzigen Abend auf dem Münchner Oktoberfest spielt. Wie die Jahrmarktatmosphäre in Neumarkt umgesetzt wird, das erfahren Sie jetzt von Adina Guarnieri.
1: Und die Liebe höret nimmer auf. Dieses Motto stellte Ödin von Horvath dem Theatertext von Kasimir und Caroline voran, das 1932 in Leipzig uraufgeführt wurde. Die Handlung spielt in unserer Zeit, wie Horvath es definierte, und er meinte damit eine Welt im Würgegriff der Weltwirtschaftskrise von 1929. Es ist lange her, dennoch sind die Parallelen zur Gegenwart frappierend, meint Regisseurin Mona Kraushaar.
2: Ich glaube, heute gibt es auch wieder große Krisen und große Probleme, auch der Arbeitslosigkeit. Das ist ja alles eine Thematik in dem Stück auch und auch die verschiedenen Schichten und was das macht. Es ist die Rede von, wir sind doch hier alle auf einem Fest und einen demokratischeren Vorgang gibt es ja gar nicht. Und im Grunde zeigt sich aber auf diesem Fest genau das Gegenteil wieder, dass die Stärkeren mit dem Geld und mit der Macht einfach auch den Hebel in der Hand haben.
3: Momentan, also so in den letzten 5-6 Jahren, hat man das Gefühl, dass dieser permanente Wachstum ist irgendwie stagniert.
1: Emil Luke.
3: Das Stück, ja, ist da brandaktuell. Es spielt zu einer Zeit, wo die wirtschaftliche Situation Menschen zu Dingen zwingt, die sie eigentlich unter normalen Umständen nicht machen würden. Und ich habe das Gefühl, dass wir gerade wieder auf eine Zeit zusteuern, wo das wieder so sein könnte.
1: Emil Luke spielt Kasimir, der gerade seine Arbeit als Chauffeur verloren hat. Trotz dieser Hiobsbotschaft will seine Verlobte Caroline auf den Jahrmarkt, wo es unvermittelt zum Streit kommt. Caroline zieht alleine los, auf der Suche nach scheinbar erlesener Gesellschaft. Linda Corvi über ihre Rolle als Caroline.
4: Ich darf die Caroline als einen sehr jungen, energievollen Mensch beschreiben, der eine große Sehnsucht in sich trägt. Also sie schaut auf der Suche nach neuen Abenteuer und wünscht sich einfach ein besseres Leben. Und dadurch, dass der Kasimir ihr das nicht ganz geben kann, da vergisst sie leider im Moment, wie wichtig er für sie ist. Also da ist sie sehr opportunistisch in dem Moment und die besseren Menschen sind ihr einfach wichtiger.
5: Was willst du denn durch diese Herrschaften dort erreichen?
6: Eine höhere gesellschaftliche Stufe. Und so.
5: Das ist aber eine neue Ansicht, die du da hast.
6: Nein, das ist keine neue Ansicht. Aber ich habe mich von dir tyrannisieren lassen und habe es dir nachgeredet, dass eine Büroangestellte auch nur eine Proletarierin ist. Aber drinnen in meiner Seele habe ich immer anders gedacht. Mein Herz und mein Hirn waren ja umnebelt, weil ich dir hörig war. Aber jetzt ist das aus.
5: Aus?
6: Du sagst es.
1: Caroline turtelt mit einem Kommerzienrat und einem Landgerichtsdirektor. Dass aber die soziale Stellung der Männer nicht gleichbedeutend ist mit einem hohen Bildungsniveau, das unterstreicht Horvath mit der geschickten Überzeichnung ihres Bildungsjargons. Mona Kraushaar schätzt Horvath sehr, und zwar besonders
2: seine Sprache, seine Melancholie, seine Ironie, mit der er so sehr reduziert Dinge auf den Punkt bringt und so das Brennglas auf so menschliche Abgründe und Situationen und Deformationen legt, ohne irgendwie Menschen zu degradieren oder zu parodieren, im Gegenteil, sondern sie einfach zu zeigen und dann aber eben auch sehr so Urthemen erwischt, so die Menschen umtreiben.
1: Ungewohnt ist auch das Ambiente, denn es wird fast der gesamte Schulhof der deutschen Grundschule von Neumarkt bespielt, mit Schaubude, Ausschank und Karussell. Und das Publikum sitzt mittendrin.
0: Kasimir und Caroline von Ödin von Horvath wird also bei den Freilichtspielen Südtiroler Unterland gezeigt. Geprobt wurde in den letzten Tagen teils im Regen. Für die Premiere heute Abend wünschen wir den Unterlandlern toi toi toi und dass es trocken bleiben möge. Gespielt wird dann noch den ganzen August im Hof, wie gehört, der Grundschule in Neumarkt.

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1: Der Kirchenhistoriker Josef Gelmi ist mit 89 Jahren gestorben. Aufgrund der Hitzewelle steigt in Italien die Zahl der Patienten in den Notaufnahmen um 15%. Das Wetter: sonnig und sommerlich heiß bei 28 bis 36 Grad. Josef Gelmi, Priester und Kirchenhistoriker, ist am Vormittag verstorben. Er wurde 89 Jahre alt. Mit Josef Gelmi verliert Südtirol einen der bedeutendsten Kenner der Tiroler Kirchengeschichte. Kerstin Abram.
2: Josef Gelmi, 1937 in Cavalese geboren, wurde 1961 in Brixen zum Priester geweiht. Professor in Brixen und Innsbruck, Präsident der Hofburg Brixen und Ehrenkanonikus, zählt er mit seinen zahlreichen Publikationen zur Papst- und Kirchengeschichte zu den anerkanntesten Autoren auf seinem Fachgebiet. Sein Leben galt der Wissenschaft.
3: Ich muss schon sagen, dass ich eher ein Mann der Wissenschaft bin, eher ein Mann der Bücher als ein Mann der Pastoral.
2: Neugierig, liberal, kritisch, aber auch diplomatisch, so beschrieb sich Gelmi 2024 in seinen Memoiren. Worauf es Josef Gelmi ankam, war die Rückbesinnung auf Werte wie Freiheit, Gerechtigkeit, Toleranz und Demokratie.
1: Josef Gelmi veröffentlichte 40 Bücher und Schriften über Päpste und Bischöfe sowie zur Kirchengeschichte. Die Südtirolerinnen und Südtiroler beteiligen sich aktiv an den Programmen zur Krebsvorsorge. Das geht aus einer Erhebung für die Jahre 2023 bis 2024 hervor. Mehr als 80% der Frauen im Alter zwischen 25 und 64 Jahren haben laut Studie an der Untersuchung zur Früherkennung von Gebärmutterhalskrebs teilgenommen. Beim Brustkrebs waren es knapp 80%, beim Darmkrebs-Screening lag die Quote bei 63%. Südtirol liegt damit über dem gesamtstaatlichen Durchschnitt. Die Hitzewelle in Italien erreicht heute ihren Höhepunkt. In mehreren Teilen des Landes werden 40 Grad gemessen. Die anhaltende Hitze hat bereits zu einer Zunahme der Patienten in den Notaufnahmen geführt. Markus Kasserer.
4: 15% mehr Patienten in den Notaufnahmen der großen Städte. Nach Angaben der italienischen Gesellschaft für Notfallmedizin sind die Folgen der anhaltenden Hitzewelle auch in Zahlen belegbar. Besonders betroffen sind ältere Menschen, vor allem Alleinlebende mit chronischen Erkrankungen sowie Patienten mit psychischen Vorerkrankungen. Erstmals gilt heute in 25 der 27 überwachten Städte die höchste Warnstufe Rot. Auch Bozen zählt zu diesen Städten. Nur Messina und Reggio Calabria sind ausgenommen. Auch die Natur leidet. Besonders kritisch ist die Situation an den Gletschern des Adamello, der Marmolata und des Mont Blanc. Allein der Adamello-Gletscher im Trentino verlor innerhalb eines Jahres schätzungsweise 12 Millionen Kubikmeter Wasser. Das ist die doppelte Menge des Kalterer Sees.
1: Nach einem Brand in einem besetzten Gebäude in Rom übernachten 450 Migranten seit Donnerstag in Zelten. Die Justiz beschlagnahmte das Gebäude und ließ es aus Sicherheitsgründen räumen. Es war seit 2013 besetzt. Im Gebäude leben überwiegend Migranten, die nach eigenen Angaben keinen Zugang zum regulären Wohnungsmarkt haben. Im Laufe der Jahre entwickelte sich die Immobilie zudem zu einem Sozial- und Kulturzentrum. Der Fall hat auch eine politische Debatte ausgelöst. Die Regierungsparteien wollen eine Rückkehr der Besetzer verhindern. Iran führt nach eigenen Angaben bisher keine neuen Verhandlungen mit den USA. Stattdessen spreche man mit dem Oman über eine vorübergehende Lösung für eine sichere Route durch die Straße von Hormuz, sagte der Sprecher des Außenministeriums. Eine Einigung mit dem Nachbarland reiche jedoch nicht aus, um die Wasserstraße wieder zu öffnen. Zuvor hatte US-Präsident Donald Trump die Luftangriffe auf den Iran ausgesetzt und für heute Nachmittag Gespräche zwischen den USA und dem Iran angekündigt. Die Handelskammern von Trient und Bozen sprechen sich gegen ein Slot-System auf der Brennerachse aus. Hintergrund ist die Empfehlung des Generalanwalts des Europäischen Gerichtshofs, wonach Teile des Tiroler Lkw-Fahrverbots aufgehoben werden sollten, da sie den freien Warenverkehr einschränken. Als Alternative stehe die Einführung eines Buchungssystems im Raum. Dies würde jedoch die Flexibilität des Lkw-Verkehrs stark einschränken und würde erheblichen bürokratischen Mehraufwand sowie zusätzliche Kosten bedeuten. Zudem sei eine gerechte Verteilung der Slots faktisch nicht möglich, betonen die Handelskammern. Bildungslandesrat Philipp Achammer spricht sich für ein Social-Media-Verbot für Kinder aus. Regelungen zum Schutz von Kindern und Jugendlichen, wie sie in anderen Staaten bereits eingeführt wurden, seien auch für Südtirol nötig. Er habe sich dazu bereits mit Familienministerin Eugenia Rocella ausgetauscht, schreibt Achammer in einer Aussendung. Er plädiert für ein Nutzungsverbot für unter 14-Jährige. Dies sei für die mentale und seelische Gesundheit von Kindern wichtig. Bewohner und Geschäftsleute der Meraner Villa Plankenstein klagen über nächtliche Ruhestörung und Verwahrlosung. Weil die Probleme andauern, wenden sich nun 46 Betroffene in einem offenen Brief an Politik und Medien. Gudrun Esser.
5: Der Hilferuf der Anrainer der Villa Plankenstein zielt bei weitem nicht nur auf die nächtliche Ruhestörung seit der Eröffnung einer Diskothek. Das gesamte Viertel im Umfeld des Luxushotel Palace inklusive Sissi Park seien geprägt durch Verwahrlosung, Unsicherheit, Schlägereien, Drogen und Gewalt, schreiben die Anrainer. Geschäftsleute führen Nachtwache, die renommierte Pizzeria schließt 2 Stunden früher. Bürgermeisterin Katharina Zeller intervenierte mehrfach und erinnert heute nochmals, dass das Verwaltungsgericht alle Maßnahmen zum Schutz der Nachtruhe und Anrainer aussetzte zugunsten des wirtschaftlichen Interesses der Discobetreiber. Der Schaden, der für andere Betriebe entstand, sei nicht berücksichtigt worden, bedauert Zeller. Die nächste Verhandlung ist Mitte September. Die Anrainer hoffen auf die Unterstützung der Behörden und der Politik.
1: Nach einem Gewitter verbunden mit Starkregen ist in Thiers der Weg ins Tschamintal unterbrochen. Wegen der starken Regenfälle trat der Tschaminbach über die Ufer, verlegte den Wanderweg und riss eine Brücke mit sich. Dadurch konnten mehrere Personen das Tal nicht mehr verlassen. Zudem wurde eine Trinkwasserleitung freigespült und drohte zu brechen. Die Leitung konnte gesichert werden und der Zugang zum Forstweg wurde freigeräumt, um die betroffenen Personen zu evakuieren. Der Wanderweg bleibt im betroffenen Abschnitt bis auf Weiteres gesperrt. Fußballprofi Raphael Kofler hat sein erstes Match für den Serie A-Club Cagliari bestritten. Der 21-jährige Verteidiger aus Rabland wurde beim Testspiel in Berlin gegen den deutschen Bundesligisten Union Berlin eingewechselt. Das Spiel endete 2:2. Kofler wechselte vor wenigen Tagen für kolportierte 3 Millionen Euro vom FC Südtirol zu Cagliari. Er ist damit der bislang teuerste Südtiroler Fußballer. Von Rai Südtirol hörten Sie Nachrichten, Redaktion Dieter Seifert.
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6: Einen schönen Mittag und grüß Gott beim Wetter. Die große Hitze ist zurück. 40 Grad werden es in dieser Woche um Südtirol herum, konkret in der Poebene und südlich davon, aber auch im Osten Österreichs, in Wien zum Beispiel. Bei uns werden keine neuen Hitzerekorde mehr gebrochen, dennoch sehr heiß in den nächsten Tagen mit bis zu gut 37 Grad. Hotspot wie gewohnt Bozen und Umgebung. Für Abkühlung muss man schon weit hinauf, selbst in 2000 Metern Höhe werden es noch gut 20 Grad. Die Gewitterneigung geht nun vorübergehend zurück. Gewitter sind zwar schon noch möglich, aber eher selten. Das gilt für heute, morgen und übermorgen. Erst am Donnerstagnachmittag kann es dann wieder häufiger regnen. Richtung Wochenende gehen die Temperaturen dann zumindest ein paar Grad zurück. Es gibt eine leichte Abkühlung. Die Hitzewelle wird da gebrochen. Zum Abschluss die Temperaturen von 12 Uhr in Bozen 29 Grad, in Auer und Meran 28, in Brixen 27, in Schlanders und in Sterzing 26 Grad, am Brenner in Bruneck und in Doblach 24, am Reschen 22, auf der Blose in 2500 Metern 15 Grad, Innsbruck und Trient 28 und Lienz meldet uns 27 Grad. Das war das Wetter mit Dieter Peterlin.
7: Daniel Hofer begrüßt Sie aus der Landesverkehrsmeldezentrale. Auf der Fustertaler Staatsstraßenfahrt Richtung Innichen zwischen Oberfintel und Kienz sowie zwischen St. Lorenzen und Percha gibt es Kolonnenverkehr und Stau wegen Überlastung. Weitere Verzögerungen und Wartezeiten wegen Arbeiten gibt es auf der Landesstraße Meran-Hafling unterhalb von Hafling, in der Gemeinde Lana in der Meraner Straße, auf der Gampenpassstraße zwischen Lana und der Abzweigung Völlern, auf der Jaufenpassstraße unterhalb des Passes auf Sterzinger Seite, auf der Brennerstaatsstraße im Bereich der Abzweigung Villnöss sowie auf der Landesstraße zwischen Weidbruck und Kastelroth. Kommen Sie gut voran!
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8: Gemeinsam mit Maximilian Hauser an der Technik begleite ich Sie durch die Mittagszeit. Lange schon war es angekündigt, mit Anfang August 2026 müssen alle Bürgerinnen und Bürger Italiens auf die elektronische Identitätskarte umgestiegen sein. Nun ist es soweit, gleichzeitig sind jetzt einige Änderungen bei der Regelung rausgekommen. Was nun genau Sache ist, erklärt die Geschäftsführerin der Südtiroler Verbraucherzentrale Gunde Bauhofer im Treffpunkt gleich nach Musik von Giorgio Moroder und Irene Cara.

0: Ab heute, 3. August, ist in Italien die elektronische Identitätskarte Pflicht, kurz CIE, also die Abkürzung des italienischen Carta d'Identità Elettronica. Aber kurz vor dem heutigen Stichtag sind von der italienischen Regierung ein paar Abänderungen gekommen. Gunde Bauhofer, die Geschäftsführerin der Verbraucherzentrale Südtirol, ordnet das ein und spricht über die Neuerungen, die jetzt bekannt geworden sind.
1: Die bisher im Umlauf befindlichen Papierdokumente behalten in Italien ihre Gültigkeit und auch im Umgang mit der öffentlichen Verwaltung. Wo ich unbedingt einen elektronischen Ausweis brauche, also die Chipkarte, das ist für Auslandsreisen. Da ist heute wirklich der Stichtag und ab heute benötige ich nur diese.
2: Wenn ich ins Ausland reisen will und wir sind in der Hochreisesaison, dann habe ich ein Problem, weil die bekommt man auch nicht so schnell.
1: Ganz genau, das ist wichtig zu wissen. Ich kann einen Termin vereinbaren, dann auf meine Gemeinde gehen und die Karte ausstellen lassen, aber ich bekomme sie nicht sofort in die Hand. Sie wird nämlich zentral erstellt und dann per Post zugeschickt. Also kalkulieren Sie hier ein bisschen Spielraum ein, dass es nicht zu knapp wird mit der Abfahrt.
2: Wahrscheinlich hat die italienische Regierung Rückmeldungen bekommen von den Gemeinden, dass es sich nicht ausgeht in allen Gemeinden. Ich kann mir vorstellen, gerade in den Städten wird es gar nicht so einfach sein, alle Bürgerinnen und Bürger mit dieser elektronischen Identitätskarte auszustatten. Deswegen kam relativ knapp jetzt diese Verlängerung innerstaatlich und auch neu. Ende Juli kam die Meldung, Senioren, Seniorinnen ab 70 bekommen einen unbefristeten Ausweis.
1: Ganz genau, das ist die letzte Neuigkeit in der Folge. Das ist eine sehr gute Neuerung, finde ich. Also Personen über 70 haben einen Ausweis, der nie mehr verfällt. Es gibt ein kleines Aber. Die CIE ist auch eine elektronische Identität. Also ich kann mich mit der im Internet gegenüber den öffentlichen Behörden ausweisen. Sie ersetzt sozusagen auch den SPID. Mhm. Bei den unbegrenzten Ausweisen ist diese elektronische Komponente aber nicht unbegrenzt. Diese hat eine Fälligkeit von 10 Jahren. Also wer die CIE als Zugang nutzen muss, muss sich erinnern, nach 10 Jahren muss dieser elektronische Teil verlängert werden, also das Sicherheitszertifikat.
2: Auch das kam jetzt wirklich Ende Juli, diese neue Bestimmung heraus am 24. Juli. Ab dem 30. Juli kann man ansuchen, also alles sehr schnell eigentlich jetzt noch vor der August-Sommerpause.
1: Hier gab es in der Tat einige Neuerungen. Wir wissen die Gründe meistens nicht, aber eben das Zweite finde ich eine sehr gute Neuerung. Bei der Verlängerung der Papierausweise wäre es vielleicht angenehmer gewesen, hätte man das vorher gewusst.
0: Sagt Gunde Bauhofer, die Geschäftsführerin der Verbraucherzentrale Südtirol, über die elektronische Identitätskarte im Gespräch mit Jutta Wieser. Das gesamte Gespräch heute vom Frühstücksradio, das können Sie wie alle unsere Beiträge und Interviews ausführlich nachhören in der Mediathek von RAI Südtirol.

0: Es sind derzeit ganz, ganz, ganz heiße Tage draußen. Miriam Thomaser und ich, wir haben es eigentlich ganz fein hier in den gekühlten Radiostudios, oder?
1: Eindeutig, es ist sehr fein. Man mag gar nicht wieder rausgehen.
0: Anders als gestern oder am Wochenende, Miriam, du warst mit Gartenarbeit beschäftigt.
1: Genau, Verena, ich war mit Gartenarbeit beschäftigt und danach wäre ich am liebsten eigentlich in den See gesprungen. Es war nämlich sehr heiß. Wir haben ein bisschen zu spät begonnen mit dem Unkraut in der Früh und es war sehr heiß.
0: Dafür tauscht Miriam Thomaser heute den Gartenschlauch mit dem Mikrofon ein und begleitet sie durch den Nachmittag. Viel Spaß dir.
1: Vielen Dank.
0: Ich bin Verena Amort und begleite Sie noch hinaus mit Chöre von Mark Forster. Wünsche Ihnen einen feinen Tag mit 3 Südtirol.

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1: Guten Tag, willkommen im Mittagsmagazin auf Reisetirol. Heute hören Sie bei uns Berichte zu diesen Themen. Ministerpräsidentin Giorgia Meloni sieht sich durch die Bilder aus der spanischen Exklave Ceuta bestärkt. Sie will ihren Plan der Abschiebezentren außerhalb Italiens forcieren. Mit welchen Erfolgschancen? Darüber berichten wir in wenigen Minuten. Die Tagesschau ist heute im Oberfinchgau unterwegs, denn dort wird groß gebaut. Neue Bahn, neuer Busbahnhof und weitere Großprojekte sollen im Skigebiet Schönebenheideralm noch folgen. Wir berichten über Projekte und über Pläne. Und die Feuernacht 1961, das ist aktuell das Thema der Tiroler Volksschauspiele in Telfs. Viele Südtiroler Schauspieler sind dabei und Herbert Pixner und seine Band spielen jeden Abend live. Wir haben uns das Stück angeschaut. Doch zu Beginn dieses Mittagsmagazins blicken wir nach Meran. Die Kurstadt gerät wegen Problemen mit der öffentlichen Sicherheit seit Jahren immer wieder in die Schlagzeilen. Seit Ostern ist das Viertel in der Nähe des renommierten Hotels Palace in den Fokus gerückt. Nachdem dort eine Diskothek in der historischen Villa Plankenstein eröffnet hat, fühlen sich Bewohner und Geschäftsleute in ihren eigenen vier Wänden nicht mehr sicher. Sie wenden sich nun in einem offenen Brief an die Medien und an die zuständigen Behörden. Gudrun Esser berichtet.
2: Mehrfach haben die Bewohner der Villa Plankenstein bei den Behörden und der Stadtregierung um Hilfe gebeten. Sämtliche Versuche, die Villa, den angrenzenden Sissi-Park oder auch das Seniorenheim zu schützen, scheiterten bislang. Eine Anrainerin beschreibt den Zustand im Viertel wie folgt.
3: Also seit der Eröffnung kommt es zu immer größeren Beeinträchtigungen. Am Morgen bietet sich ein Bild der Verwüstung, also es liegen zerbrochene Flaschen, Glasscherben am Boden. An mehreren Stellen liegt Erbrochenes. Ich habe gehört, es wird sogar in Beistellmöbel der Restaurants uriniert und diese Zustände sind nicht mehr tragbar.
2: Geschäftsleute halten Nachtwache, die Pizzeria schließt 2 Stunden früher als sonst. Über 40 Anrainer haben deshalb heute in einem offenen Brief an die Medien und die Politik laut um Hilfe geschrien. Die Zustände seien inzwischen unerträglich, sagt diese Anrainerin.
3: Die Anwohner müssen teilweise am Morgen den Müll entfernen. Die Fußböden unter den Arkaden müssten gereinigt werden mit Ace, weil überall liegt eben erbrochenes Urin. Es ist auch so, dass von den Anwohnern mehrmals beobachtet wurde, wie Drogen nicht nur konsumiert werden, sondern auch gehandelt.
2: Die Verwahrlosung habe sich auf das gesamte Umfeld ausgebreitet. Konsequenzen habe das bislang nicht gehabt. Man fühle sich ohnmächtig.
3: Im Park ist es so, dass sich dort Gruppen bilden. Teilweise, bevor sie in die Diskothek gehen, sammeln sich dort die Besucher oder auch nach der Schließung. Es ist sehr laut. Also die Anwohner rufen mehrmals in der Nacht die Carabinieri, die dann zwar auch kommen, aber es ist keine Lösung, weil sobald die Carabinieri wieder den Park verlassen oder das Viertel, dann geht es wieder von vorne los.
2: Auch die Versuche von Bürgermeisterin Katharina Zeller, auf rechtlichem Wege gegen Belästigung und Verwahrlosung vorzugehen, scheiterten bislang. Auf Anfrage stellte die Bürgermeisterin heute nochmals klar, dass sie mehrfach interveniert sei, und sie erinnerte nochmals, dass das Verwaltungsgericht alle Maßnahmen zum Schutz der Nachtruhe und Anrainer aussetzte, zugunsten des wirtschaftlichen Interesses der Disco-Betreiber. Der Schaden, der für andere Betriebe entstand, sei nicht berücksichtigt worden, bedauert Zeller. Die nächste Verhandlung ist Mitte September. Die 46 Anrainer, die den offenen Brief unterzeichnet haben, hoffen auf schnellere Hilfe. Viele von ihnen wollten sich heute vor dem Mikrofon überhaupt nicht äußern, aus Angst, bedroht zu werden.
1: Seit gestern ist die

0: Die Brenner Bahnlinie wieder für den Zugverkehr freigegeben. Die Wartungsarbeiten auf Südtiroler Seite und auch jenseits des Brenners in Nordtirol sind abgeschlossen. Gleichzeitig wurden in Südtirol die Weichen für die neue Rickertalschleife gestellt. Arbeiten wurden vorgezogen, um hier schneller voranzukommen. Nun warten zwei große Bauabschnitte in diesem Bereich. Florian Malknecht mit einem Überblick.
1: Die Züge rollen wieder über den Brenner. Die Arbeiten sind abgeschlossen. Und auch für das zukünftige Schienennetz gab es schon Vorbereitungen, erklärt Mobilitätslandesrat Daniel Alfreider.
2: Man hat diese Sperre auch genutzt, um die Arbeiten vorzuziehen, die für die Einbindung der Rickertalschleife, das heißt die Einbindung der neuen Pustertaler Linie, bereits jetzt schon vorzunehmen, damit man dann in einem späteren Zeitpunkt nicht nochmal sperren muss. Also da wurde die gesamte Brennerachse eben aufgeschnitten, bereits die Gleise vorbereitet für die Anbindung der Rickertalschleife auf die Brennerachse. Weil natürlich muss ja die neue Pustertaler Linie dann auf die Brennerachse und dann in den Bahnhof von Brixen. Und dieser Anschluss wurde jetzt vorgezogen.
1: Nun kommen die nächsten großen Bauabschnitte in diesem Bereich dran.
2: Das Errichten der Brücke über das Rickertal. Im Sommer werden die ersten zwei Träger montiert. Im Herbst dann der Hauptträger, also ein Bogen, der ist 120 Meter lang. Und ein schwieriger Abschnitt, die Unterführung unter der Autobahn durch. Das heißt, die Autobahn muss verlegt werden, ein Tunnel unter der Autobahn muss realisiert werden und dann wieder die Autobahn zurückverlegt.
1: Die Autobahn also verlegen, muss dafür die A22 gesperrt werden? Nein, sagt Alfreider.
2: Das muss ohne gehen, weil man eben einfach den Verkehr umleitet und dann wieder zurückverlegt. Es wird sicherlich versucht werden, das Ganze zweisprachig aufrecht zu halten. Bei den Verkehrsaufkommen, der mittlerweile auf der Autobahn ist, ist das absolut dringend notwendig.
1: Der letzte große Schritt also bis zur Fertigstellung der Rickertalschleife. Wann wird das soweit sein?
2: Es ist eine große Baustelle. Wir können heute sagen, dass, wenn alles gut geht und keine zusätzlichen Probleme kommen, kann man von circa 1,5 Jahren sprechen, bis die ersten Testfahrten gemacht werden können. Und derzeit spricht alles dafür, dass dieser Zeitplan eingehalten werden kann. Wir werden sehen.
1: Nun rollen erstmal wieder die Züge Richtung Norden. Wenn alles glatt läuft, dann können sie Anfang 2028 auch direkt Richtung Osten abzweigen.
0: Das Skigebiet Schöneben im Oberfinchgau rüstet auf. Zum einen wird die große Umlaufbahn Pitz Schöneben neu gebaut und zum anderen laufen am Parkplatz die Bauarbeiten für einen Busbahnhof. Mittelfristig sind im Gebiet auch eine Sommerrodelbahn auf der Heideralm und eine neue Skipiste von der Bergstation der Heideralm bis zur Mittelstation geplant. Verena Volker berichtet über die Pläne und über die Projekte.
3: Die Bauarbeiten für die neue 10er-Umlaufbahn in Schöneben sind voll im Gang. Und sie seien auch notwendig, sagt der Grauner Bürgermeister Franz Priet.
4: Das ist natürlich für die Gemeinde fundamental wichtig. Das Skigebiet Schöneben Heideralm, das ist wirtschaftliches Zugpferd in Oberfinchgau und ganz speziell in der Gemeinde Grauenfähr in der Region Reschenpass. Und da sind wir natürlich sehr froh. Und der Tourismus ist der stärkste Wirtschaftssektor in der Gemeinde Grauen. Der macht rund 60% vom Wirtschaftsaufkommen aus.
3: In Bau ist an der Talstation auch ein Busterminal mit 4 Haltestellen.
4: Wir versuchen, den Individualverkehr so weit wie möglich zu verringern, dass alle Gäste auf die öffentlichen Buslinien umsteigen. Und da sind wir natürlich jetzt fest gefordert. Das möchten wir halt im heurigen Herbst noch realisieren.
3: Die Umlaufbahn sei das Kernstück des Skigebiets und müsse nach 40 Jahren erneuert werden, betont auch der Präsident der Schöneben AG, Christian Maas.
5: Wir kriegen da eine neue Taustation, wir kriegen eine neue Bergstation. Bezüglich Bauen ist zu sagen, das ist eine neue, auf den aktuellsten Stand der Technik, 10er Kabinenbahn von der Firma Leitner. Und der Taustation entsteht neben der technischen Anlage noch ein neuer Kassenbereich, ein Bürogebäude und ein Skidepot. Und an der Bergstation entsteht neben der technischen Anlage noch ein Gebäude für die Skischule und für die Kinderbetreuung.
3: Beachtliche 27 Millionen Euro kostet das Gesamtprojekt. Die neue Bahn wird auch vom Land gefördert.
5: Wir kriegen vom Land Südtirol die vorgesehenen 35% und die anerkannten Kosten. Alles Weitere ist noch nicht fixiert. Das entscheidet die Landesregierung, ob es da noch eine mögliche Aufstockung um weitere 30% gibt. Wenn es sich um eine strategisch wichtige Bahn handelt, wenn es sich um eine Zubringerbahn handelt, wer die Inselbahn da ist, ist noch eine Aufstockung um weitere 30% auf die anerkannten Kosten möglich, aber das ist noch nicht fixiert.
3: Den Hauptumsatz erwirtschaftet das Skigebiet im Winter, aber der Sommer wird immer wichtiger, sagt der Schöneben-Präsident. Man investiert, um konkurrenzfähig zu bleiben.
5: Und dementsprechend ist das Projekt auch ganz wichtig für uns. Wobei die Bahn ist 40 Jahre alt, dann ist es eben wirtschaftlich notwendig, die ganze Bahn neu zu bauen. Unser Skigebiet ist eigentlich sehr profitabel. Wir haben im letzten Jahr einen Umsatz von ca. 15 Millionen gemacht und einen Cashflow von 5,5 Millionen.
3: Auch der Bürgermeister zweifelt klimatisch und wirtschaftlich gesehen nicht an der Zukunft des Skigebiets.
4: Wir arbeiten sehr wirtschaftlich, die Schönöm AG ist sehr gut aufgestellt und auch vom klimatischen her sind wir auf 1500 Meter. Ich bin die Talstation, wir haben eine hohe Lage, wir gehen auch bis weit über 2000 Meter. Auch die Wasserverfügbarkeit, wir haben den großen Rüschensee neben uns, wo wir die Beschneiung, wo wir Wasser beziehen können. Und auch die Lok selber, wie in den Skipisten legen, wir sind nicht einer direkten Sonneneinstrahlung ausgesetzt. Also da sind wir wirklich für die Zukunft sehr gut aufgestellt, auch die komplette Anlage mit der Beschneiungsanlage. Die Liftanlagen, die Schalter von neuen, modernen Stund. Also wir schauen da sehr zuversichtlich in die Zukunft.
0: Sagt der Graunauer Bürgermeister Franz Priet. Die Zukunft des Skigebiets Schöneben im Oberfinschgau scheint also gesichert. Die Bilder dazu sehen Sie heute Abend in der Tagesschau. Der Kalterer See ist der größte Badesee Südtirols mit nur einem sehr kleinen öffentlichen Zugang zum Wasser. Was schon seit vielen Jahren unter anderem vom Verbraucherschutzverein Robin gefordert wird, will die Landesregierung nun tatsächlich ändern. Es werden mögliche Lösungen geprüft, heißt es. Doch noch bevor konkrete Vorschläge auf dem Tisch liegen, gibt es Kritik aus der Gemeinde Kaltern. Matthias Ungerer berichtet.
6: Der Kalterer See ist fast vollständig in privater Hand. Es gab daher schon mehrmals den Versuch, einen größeren, freien Zugang zum Wasser zu schaffen. Vom Verbraucherschutzverein Robin, aber auch von der Landesregierung. Bisher kümmerte sich Umweltlandesrat Peter Brunner darum. Nun mischt auch Bauten- und Vermögenslandesrat Christian Bianchi mit. Er prüft derzeit entsprechende Möglichkeiten.
7: Wir haben uns das in der Landesregierung im letzten Jahr genau angeschaut. Aktuell ist der See zu 100% abgesperrt. Das ist einfach nicht fair gegenüber den Leuten. Schließlich haben alle das Recht, so ein Stück Natur auch zu nutzen. Egal ob Montiklersee oder Gardasee, überall gibt es freie Zugänge, oft sogar richtig große Abschnitte. Noch gibt es keine Entscheidung. Zunächst werden verschiedene Möglichkeiten geprüft. Erst danach sollen Gespräche mit der Gemeinde folgen. In Kaltern selbst war man etwas verwundert, als durchsickerte, dass der freie Seezugang erneut Thema in der Regierung ist. An der Meinung dazu hat sich laut Bürgermeister Christoph Pilon aber nichts geändert.
8: Jedes Jahr, wenn die Temperaturen steigen, kommt auch dieses Thema wieder. Wir sind uns dessen bewusst, dass der Kalterer See heute schon oft an einer Belastungsgrenze ist. Und wir haben am Kalterer See 4 sehr gut funktionierende Badebetriebe und einen kleinen freien Seezugang. Und wir sehen jetzt als Gemeindeverwaltung keinen Handlungsbedarf, hier kurzfristig etwas zu verändern.
6: Doch wo sollte der öffentliche Zugang entstehen? Dazu gab es in der Vergangenheit verschiedene Ideen. Ein Vorschlag war das aufgelassene Kasernenareal im Süden. Ein freier Badestrand hier sei zwar geprüft worden, würde aber deutlich mehr Aufwand verursachen, sagt Bianchi. Als guter Standort gilt für den Landesrat deshalb der Nordbereich des Sees. Dort gäbe es bereits Parkplätze und weitere Infrastruktur.
7: Wenn man sich die Lage ansieht, ist das Nordufer der sinnvollere Platz. Wir nutzen einfach das, was schon da ist.
6: Wir hatten zwar auch mal überlegt, das ehemalige Militärareal im Süden zu nutzen, aber das liegt völlig ab vom Schuss. Da würden wir am Ende nur unnötig Verkehr und Chaos schaffen. Christoph Bellon hält, wie schon gehört, weder vom einen noch vom anderen was. Voreilige Schlüsse möchte der Kalterer Bürgermeister aber dennoch nicht ziehen.
8: Ich kenne die konkreten Projektunterlagen noch nicht. Das heißt, ich habe sie beim Landesrat Bianchi angefragt, aber mir wurde noch nichts zugeschickt. Ich kann mir aber nicht vorstellen, dass mit sehr wenig Eingriffen hier sich etwas realisieren lässt, mit dem man eine Freude hätte.
6: Dem Bürgermeister geht es um den Naturschutz. Er möchte den See vor einer weiteren Überlastung schützen. Dem Landesrat hingegen geht es um den Zugang zu einem Naturraum für alle. Bleibt die Frage, ob sich dennoch ein Kompromiss finden lässt.
0: Eine Aussprache mit dem Landesrat hat die Gemeinde Kaltern bereits beantragt. Einen Termin dafür gibt es aber laut Bürgermeister Pilon noch nicht.
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0: Nach dem Ansturm von Migranten auf die spanische Exklave Ceuta sieht sich die italienische Regierung in ihrer Forderung nach einer strengeren Migrationspolitik bestätigt. Die Regierung Meloni reagierte nicht nur umgehend mit der vorübergehenden Aussetzung des Schengen-Abkommens gegenüber Spanien, sondern sie drängt zugleich auch mit Nachdruck auf die Errichtung von Rückführungszentren außerhalb der Europäischen Union nach dem Modell Albanien. Diese sollen nach ihren Vorstellungen bereits im nächsten Jahr in Betrieb gehen. Ulrike van den Driesch berichtet aus Rom.
10: Am Vortag des Sondergipfels zur Migration in Brüssel zeigt Ministerpräsidentin Giorgia Meloni großen Aktivismus. Sie drängt auf eine zügige Einrichtung von Rückführungszentren für Migranten außerhalb der Europäischen Union. Die Einrichtungen sollen mit EU-Mitteln finanziert und bereits im kommenden Jahr in Betrieb genommen werden. Unterstützung erhält Meloni nicht nur von ihren Koalitionspartnern, sondern auch von anderen europäischen Regierungen. Besonders eng ist die Abstimmung mit der dänischen Ministerpräsidentin Mette Frederiksen, obwohl diese als Sozialdemokratin einem anderen politischen Lager angehört. Vorbild für Melonis Pläne ist das von ihr vorangetriebene Albanien-Modell. Allerdings bleibt das Projekt bislang deutlich hinter den Erwartungen der Regierung zurück. Tatsächlich werden die Einrichtungen derzeit ausschließlich als Abschiebezentren genutzt. Lediglich einige hundert Migranten wurden bislang dorthin überstellt, obwohl ursprünglich bis zu 40.000 Personen pro Jahr vorgesehen waren. Hinzu kommt, dass italienische Gerichte die Inhaftierung mehrerer überstellter Migranten nicht bestätigt haben. Dennoch erhöht Meloni erneut den Druck, besonders nach der jüngsten Migrationskrise in der spanischen Exklave Ceuta. Obwohl die Lage inzwischen dort durch die Rückführung eines Großteils der Migranten nach Marokko entschärft wurde, dient sie der Regierung in Rom offenbar als Argument für rasches Handeln. Hinzu kommt der innenpolitische Faktor. Im kommenden Jahr stehen in Italien Parlamentswahlen an. Tatsächlich arbeitet die Regierung nach Medienberichten bereits seit Wochen an neuen Plänen und hat dabei insbesondere die Zusammenarbeit mit Frederiksen intensiviert. Als mögliche Standorte für weitere Zentren werden unter anderem Ruanda und Uganda genannt. Darüber hinaus gelten auch einige Staaten außerhalb der Europäischen Union in Osteuropa und Zentralasien als potenzielle Partner, darunter Usbekistan. Gleichzeitig hält Meloni an den bestehenden Einrichtungen in Albanien fest und will sie bis Ende des Jahres wieder ihrem ursprünglich vorgesehenen Zweck als Grenz- und Prüfzentren zuführen. Dieses Vorhaben dürfte jedoch alles andere als einfach werden. Für September wird ein Urteil des Europäischen Gerichtshofs zu den albanischen Einrichtungen erwartet. Sollte das Gericht die italienische Linie nicht stützen, wäre dies ein erheblicher Rückschlag. Ein solches Urteil würde nämlich nicht nur die Zukunft des Albanien-Modells in Frage stellen, sondern auch ähnliche Vorhaben der Europäischen Union in anderen Drittstaaten erheblich erschweren.
0: Berichtet unsere Korrespondentin in Rom, Ulrike van den Driesch. Die Regierungspartei Fratelli d'Italia ist im Südtiroler Landtag durch die beiden Landtagsabgeordneten Marco Galateo und Anna Scarafoni vertreten. Galateo ist seit mehr als 2,5 Jahren Landesrat, unter anderem für italienische Bildung und Kultur sowie für Wirtschaft. Da im Herbst in 2 Jahren aber schon wieder gewählt wird, hat Galateo heute, wie viele andere Landesrätinnen und Landesräte vor ihm, Rückschau gehalten auf seine ersten 2,5 Jahre in der Landesregierung. Ort für diese Rückschau war der frisch renovierte Saal im italienischen Kulturzentrum Terra Firma. Thomas Heinz war dabei und ist gerade zurück von dieser Pressekonferenz. Was waren denn da die Themenschwerpunkte?
11: Ja, natürlich ging es zunächst um Sachpolitisches im Hinblick auf das italienische Bildungsressort, etwa die Entwicklung des italienischen Schul- und Ausbildungswesens, insbesondere zu Themen Inklusion und Verteilung von über 20 Millionen Euro aus dem Nachtragshaushalt für Schule und Jugendpolitik. Und dann hat Galateo die von seinem Amt geförderten Kulturprojekte und Initiativen im Bereich Weiterbildung präsentiert, etwa mit dem Versuch, eine stärkere Vernetzung mit staatlichen Institutionen herzustellen oder der Einführung eines Zusatzrentenfonds für Kulturschaffende und das Ehrenamt. Aber Galateo ist auch Landesrat für den Bereich Wirtschaftsentwicklung und da hat er eine neue Initiative vorgestellt, die er gegründet hat, das neu geschaffene Wirtschaftsblatt, die neu geschaffene Wirtschaftsplattform, Und die soll eben strategische Entwicklungen wie Investitionen in die digitale Transformation und Unternehmenssicherheit gewährleisten. Die anwesenden Vertreter der Wirtschaftsverbände, aber auch des Genossenschaftswesens stellten ihm da durchaus ein positives Zeugnis aus. Die Wirtschaftsplattform, genannte Arbeitsgruppe, soll eben in diesem Sinne auch ein beratendes Gremium für den Dialog zwischen der Politik und den Interessensvertretungen sein.
0: Sachpolitisch scheint die SVP in dieser Koalition mit rechts, also mit Fratelli d'Italia, gut zusammenzukommen. Wo es zuletzt aber immer wieder gehakt hat, waren ideologische Konflikte, ideologisch motivierte Provokationen des Fratelli d'Italia-Politikers Marco Galatea.
11: Und dazu hat er natürlich bei dieser Pressekonferenz nichts gesagt, aber ich habe ihn trotzdem gefragt und er hat sich konziliant und diplomatisch gegeben. Er respektiere die Meinung anderer, aber die müssten eben auch seine Meinung akzeptieren. Und diese nennen wir sie ideologischen Spannungen, vor allem mit Teilen der SVP, Landeshauptmann zum Beispiel, Landesrat Achhammer oder Vertretern der sozialen Mitte. Die haben aber in den vergangenen Jahren doch zu erheblichen Verwerfungen geführt. Man denke eben zurück an diese Remigrationsdiskussion nach Demonstrationen im Frühjahr 26 hat Galateo die Teilnehmer einer Gegendemonstration scharf angegriffen und hat sich auch nicht klar von diesen rechtsextremen Inhalten dieser Remigrationsdiskussion distanziert. Und das hat natürlich auch zu heftigen Gegenreaktionen von Seiten von SVP-Größen geführt. Ja, dann gab es noch diesen demonstrativen Boykott des Landespressesaals wegen der dort aufgestellten Regenbogenfahne. Aber Galateo weicht diesen konkreten Fragen zum Thema bei dieser BK eher aus. Ja, vielleicht eine interessante Beobachtung zum Abschluss. Diese Pressekonferenzen, die werden eigentlich immer strikt zweisprachig abgehandelt. Nicht möglich, da Galateo der deutschen Sprache nicht ausreichend mächtig ist, auch wenn das Thema Zweisprachenerwerb oder Zweisprachigkeitsnachweis in dieser Pressekonferenz öfter vorgekommen ist. Aber auch Redner deutscher Muttersprache wie Hannes Musak vom Landeshandwerkerverband oder die Direktorin des Dienstleistungsverbandes HDS Sabine Mayer blieben trotz der Aufforderung von Seiten des Landesrates Deutsch zu sprechen beim Italienischen. Vielleicht wollte man tatsächlich sicher gehen, dass dieser auch alles versteht, wer weiß es.
0: Vielen Dank, das war Kollege Thomas Heinz. Er war bei der Pressekonferenz von Landesrat Marco Galateo dabei und hat hier live im Mittagsmagazin über seine Beobachtungen und Einschätzungen berichtet.
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0: Im vergangenen Jahr sind in Italien fast 1.100 Menschen infolge von Arbeitsunfällen ums Leben gekommen. Besonders häufig ereigneten sich die tödlichen Unfälle auf Baustellen. In Südtirol ist das etwas anders. Viele Unfälle ereignen sich auch hier in der Landwirtschaft. Der Bauernbund setzt sich seit vielen Jahren für mehr Arbeitssicherheit und Gesundheitsschutz ein. Er hat sogar eine eigene Stabsstelle dafür eingerichtet und die Zahl der Unfälle geht zurück. Die Arbeit in der Landwirtschaft ist aber weiter nicht ungefährlich. Gefahrenquellen gibt es viele, sagt Mitarbeiter Stefan Gallmetzer-Kaufmann.
12: Maschinen passieren jetzt verhältnismäßig nicht so viele wie andere, so wie Stolpern, irgendwo herabfallen und so weiter, wo ich zum Beispiel nicht einen großen Schaden habe. Klarerweise, wenn ich heute mit einem Traktor mich verletze und die Schutzvorrichtung nicht habe, dann kann es eben auch tödlich ausgehen. Nicht? Aber es sind nicht hauptsächlich die Maschinen, es sind verschiedene Arten von Gefahren, Umgang mit Tieren. Klarerweise, Tiere kann ich jetzt nicht benutzen wie eine Maschine, weil einfach die Tiere anders sich verhalten. Aber es kann auch sein, das unebene Gelände ist auch ein wichtiger Aspekt. Und gegenüber restlichen Italien haben wir als steilere Wiesen zu bewirtschaften. Und das ist halt ein Risikofaktor mehr, der, was man halt berücksichtigen muss.
0: Genau deshalb gründet der Bauernbund jetzt ein Kompetenzzentrum, um die Bauern noch besser zu erreichen. Das Ziel, noch weniger Unfälle. Wie soll dieses Zentrum arbeiten? Das erklärt Gallmetzer-Kaufmann so.
12: Wir haben einen Beirat da und der wird sich auch noch einmal wieder zusammentreffen und einfach schauen, was sind die Problemstellen in der Landwirtschaft und wie kann man die noch proaktiv umsetzen, die verschiedenen Maßnahmen und wie kann man die Landwirte erreichen und welche Maßnahmen kann man im Jahr 27, 28 einfach schauen, wie kann man jedes Jahr verschiedene Maßnahmen umsetzen, um den Bereich aber zielt allem wieder in die Köpfe reinzubringen, dass es nicht gleich heute mache ich und morgen 5 Jahre tue ich nichts, sondern dass es allem wieder ein Thema ist.
0: Und dass es bestenfalls überhaupt keine Unfälle mehr gibt, zumindest keine schweren. Der Priester und Kirchenhistoriker Josef Gelmi ist tot. Gelmi starb heute früh. Er wurde 89 Jahre alt. Für uns blickt Kerstin Abram auf sein Leben zurück.
13: Josef Gelmi, 1937 in Cavalese geboren, wurde 1961 in Brixen zum Priester geweiht. Professor in Brixen und Innsbruck, Präsident der Hofburg Brixen und Ehrenkanonikus, zählt er mit seinen zahlreichen Publikationen zur Papst- und Kirchengeschichte zu den anerkanntesten Autoren auf seinem Fachgebiet. Mit seinen verschiedenen Büchern über die Päpste zeichnete Gelmi ein differenziertes Bild der Stellvertreter Christi auf Erden, von den Anfängen bis hin zu Papst Franziskus und Papst Leo. Ihre spirituellen Impulse, ihre politischen Rollen und ihre menschlichen Schwächen, weit über die Kirche hinaus gesellschaftlich prägend. Sein Leben galt der Wissenschaft.
14: Ich muss schon sagen, dass ich eher ein Mann der Wissenschaft bin, eher ein Mann der Bücher als ein Mann der Pastoral, obwohl ich wirklich große Wertschätzung habe für all jene Kollegen, die sich besonders in der Pastoral auszeichnen, in der Pastoral arbeiten.
13: Neugierig, liberal, kritisch, aber auch diplomatisch, so beschrieb sich Gelmi 2024 in seinen Memoiren.
15: Er ist einer, der durch und durch die Kirche liebt. Und wenn einer so ist, dann kann er getrost auch die Schattenseiten unserer Kirche erzählen. Ja, er muss es sogar.
13: Die Krise der Kirche war ihm durchaus bewusst. Doch worauf es Josef Gelmi ankam, war die Rückbesinnung auf Werte wie Freiheit, Gerechtigkeit, Toleranz und Demokratie.
0: Wenn jemand die Kirche liebt, kann er auch die Schattenseiten erzählen, sagt Bischof Ivo Musson. Er muss es sogar. Josef Gelmi hat das gemacht. Heute früh ist er im Alter von 89 Jahren verstorben. In Memoriam wird auf Rai Südtirol am Freitagabend eine Fernsehsendung ausgestrahlt, diesen Freitag 18.25 Uhr. In einem Abrisshaus der Südtiroler Siedlung in Telfs spielt das diesjährige Sommerstück der Tiroler Volksschauspiele. Feuernacht erzählt die Bombenjahre der 1960er in Südtirol und deren Konsequenzen. Viele Südtiroler Schauspieler sind in Telfs mit dabei. Christine Helfer berichtet.

0: Die Zeitgeschichte anhand von Menschen und ihren Schicksalen zu erzählen, das ist Felix Mitterer mit seiner Verkauften Heimat 1989 gelungen. Eine Aufarbeitung für das Fernsehen von Option, Krieg und Nationalismen, die Bombenjahre der 1960er. Dieser Teil ist nun in der Bühnenfassung von Peter Lorenz, einem jungen Tiroler Dramaturgen, bei den Volksschauspielen in Telfs zu sehen.
1: Unter doch die Kommunisten ihre Fahne aufhängen, die Provinzen, die Regionen, alle Städte, leihen mir Tiroler nicht. Und warum dazu? Jetzt wohl, außer damit. Weil wir eine Kolonie von eng sein, stimmt's?
2: Ich zieh nur sie weg.
3: Es ist schon eine realistische Nacherzählung, natürlich nicht mit dem Anspruch, historisch komplett korrekt zu sein, also es ist keine Dokumentation. In dem Sinne ist es immer noch ein dramaturgisches Mittel, sich dem Thema anzunähern, aber es gibt sehr viele wirkliche reale Bezüge zu Ereignissen.
0: Lukas Lobis spielt im Stück den Rabensteiner, eigentlich Sepp Kerschbaumer, und auch die anderen zahlreichen mitwirkenden Schauspieler aus der gesamten Alpenregion sind real existierenden Personen nachgezeichnet. Die Handlungen wurden dramaturgisch verdichtet. Der künstlerische Leiter der Volksschauspiele, Gregor Bloeb, hat das Stück vererbt bekommen. Die Feuernacht musste in Telfs erzählt werden. Noch einmal.
4: Jeder Tiroler kennt irgendjemand, der irgendjemand kennt, der großes Leid, große Schmerzen oder irgendwas getan haben. Auch. Also das ist schon etwas, das ist in uns drin.
0: Die Südtirolerin Lisa Lana ist im Stück eine der Ehefrauen, die nicht müde werden zu warnen.
5: Ich habe einen persönlichen Bezug, ich bin ja selber Buschrerin und mein Opa vor allem hat das sehr direkt mitbekommen. Der war damals zur Zeit ganz in der Nähe, wo die Sachen passiert sind, war selber auch inhaftiert.
2: Wer glaubt denn die Scherben, wie man die mal wieder zusammen hat?
6: So, Hanni, ist das nicht gemeint.
2: Ja, ist schon gut, Hermann, nur geh. Aber du wirst es nicht mehr vorfinden, wenn du hast.
0: Unterdrückung, Gewalt, der Kampf um Selbstbestimmung, all das lässt Regisseur Thomas Gassner wie in einer Geschichtsstunde lebendig werden. Gespielt wird im allerletzten Abrisshaus der Südtiroler Siedlung in Telfs. Die Baustelle mit Kran- und Schutthäufen wird als Schauplatz für Prozessionen, Auto- und Motorradfahrten sowie Verfolgungen genutzt. In einer der Hausetagen spielt Herbert Pixner mit seiner Band eigene Kompositionen.
7: Theatermusik zu machen ist immer speziell, weil es kein Konzert ist, sondern man unterstützt mit der Musik das Stück. Und so muss man natürlich zuerst einmal das Drehbuch kennen.
0: Seine Musik sorgt für Atmosphäre, ebenso die Live-Kamera, die Szenen auf die Hauswand projiziert und die Puppenspielerin mit ihrem kleinen Knochenmann.
8: Gespielt wird in Telfs noch bis zum 29. August. Alle Vorstellungen sind aber bereits ausverkauft. Das war das Mittagsmagazin für heute. Heute im Mittagsmagazin dabei waren Maximilian Hauser an der Technik und Angelika Mitterer im Sekretariat. Am Mikrofon war Petra Gasliter. Wir dürfen uns an dieser Stelle verabschieden. Hier übernimmt nun Gertrud Brenn mit den Nachrichten. Das Mittagsmagazin gibt's morgen wieder. Bis dahin danke fürs Zuhören.
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10: Der Kirchenhistoriker Josef Gelmi ist im Alter von 89 Jahren verstorben. Aufgrund der Hitze steigt die Zahl der Patienten in den Notaufnahmen italienweit um 15%. Das Wetter sonnig und sommerlich heiß bei 28 bis 36 Grad. Josef Gelmi, Priester und Kirchenhistoriker, ist am Vormittag verstorben. Er wurde 89 Jahre alt. Mit Josef Gelmi verliert Südtirol einen der bedeutendsten Kenner der Tiroler Kirchengeschichte. Kerstin Abram.
11: Josef Gelmi, 1937 in Cavalese geboren, wurde 1961 in Brixen zum Priester geweiht. Professor in Brixen und Innsbruck, Präsident der Hofburg Brixen und Ehrenkanonikus, zählt er mit seinen zahlreichen Publikationen zur Papst- und Kirchengeschichte zu den anerkanntesten Autoren auf seinem Fachgebiet. Sein Leben galt der Wissenschaft.
12: Ich muss schon sagen, dass ich eher ein Mann der Wissenschaft bin, eher ein Mann der Bücher als ein Mann der Pastoral.
11: Neugierig, liberal, kritisch, aber auch diplomatisch, so beschrieb sich Gelmi 2024 in seinen Memoiren. Worauf es Josef Gelmi ankam, war die Rückbesinnung auf Werte wie Freiheit, Gerechtigkeit, Toleranz und Demokratie.
8: Josef Jelmy veröffentlichte 40 Bücher und Schriften über Päpste und Bischöfe sowie zur Kirchengeschichte. Am Freitag um 18.25 Uhr wiederholt das Fernsehen von Rai Südtirol eine Sendung über Josef Jelmy. Die Hitzewelle in Italien erreicht heute ihren Höhepunkt. In mehreren Teilen des Landes werden 40 Grad gemessen. Die anhaltende Hitze hat bereits zu einer Zunahme der Patienten in den Notaufnahmen geführt. Markus Kasserer.
13: 15% mehr Patienten in den Notaufnahmen der großen Städte. Nach Angaben der Italienischen Gesellschaft für Notfallmedizin sind die Folgen der anhaltenden Hitzewelle auch in Zahlen belegbar. Besonders betroffen sind ältere Menschen, vor allem Alleinlebende mit chronischen Erkrankungen sowie Patienten mit psychischen Vorerkrankungen. Erstmals gilt heute in 25 der 27 überwachten Städte die höchste Warnstufe Rot. Auch Bozen zählt zu diesen Städten. Nur Messina und Reggio Calabria sind ausgenommen. Auch die Natur leidet. Besonders kritisch ist die Situation an den Gletschern des Adamello, der Marmolata und des Mont Blanc. Allein der Adamello-Gletscher im Trentino verlor innerhalb eines Jahres schätzungsweise 12 Millionen Kubikmeter Wasser. Das ist die doppelte Menge des Kalterer Sees.
8: Der Iran führt nach eigenen Angaben bisher keine neuen Verhandlungen mit den USA. Stattdessen spreche man mit dem Oman über eine vorübergehende Lösung für eine sichere Route durch die Straße von Hormus, sagte der Sprecher des Außenministeriums. Eine Einigung mit dem Nachbarland reiche jedoch nicht aus, um die Wasserstraße wieder zu öffnen. Zuvor hatte US-Präsident Donald Trump die Luftangriffe auf den Iran ausgesetzt und für heute Nachmittag Gespräche zwischen den USA und dem Iran angekündigt. Die Handelskammern von Trient und Bozen sprechen sich gegen ein Slot-System auf der Brennerachse aus. Hintergrund ist die Empfehlung des Generalanwalts des Europäischen Gerichtshofs, wonach Teile des Tiroler Lkw-Fahrverbots aufgehoben werden sollten, da sie den freien Warenverkehr einschränken. Als Alternative stehe die Einführung eines Buchungssystems im Raum. Dies würde jedoch die Flexibilität des Lkw-Verkehrs stark einschränken und würde erheblichen bürokratischen Mehraufwand sowie zusätzliche Kosten bedeuten. Zudem sei eine gerechte Verteilung der Slots faktisch nicht möglich, betonen die Handelskammern. Im Skigebiet Schöneben wird die große Umlaufbahn neu gebaut. Zudem werden die Tal- und die Bergstation erneuert. Auch der Kassa-Bereich, das Skidepot und die Räumlichkeiten der Skischule werden neu gebaut. Zudem ein Busterminal am Parkplatz. Die Schöneben AG investiert 27 Millionen Euro. 30% davon kommen vom Land, sagt Schöneben-Präsident Christian Maas. Zudem habe man um die Aufstockung der Landesförderung um weitere 30% angesucht. Der Neubau der Umlaufbahn sei wichtig, denn das Skigebiet sei das wirtschaftliche Zugpferd für den Oberfinchgau, sagte der Grauner Bürgermeister Franz Priert zu Rai Südtirol. Das Skigebiet Schöneben schreibt schwarze Zahlen. Für die Zukunft sei man durch die Höhe des Skigebiets und die Wasserverfügbarkeit des Reschensees für die künstliche Beschneiung gut gerüstet, betont der Bürgermeister. Bildungslandesrat Philipp Achammer spricht sich für ein Social-Media-Verbot für Kinder aus. Regelungen zum Schutz von Kindern und Jugendlichen, wie sie in anderen Staaten bereits eingeführt wurden, seien auch für Südtirol nötig. Er habe sich dazu bereits mit Familienministerin Eugenia Rocella ausgetauscht, schreibt Achammer in einer Aussendung. Er plädiert für ein Nutzungsverbot für unter 14-Jährige. Dies sei für die mentale und seelische Gesundheit von Kindern wichtig. Bewohner und Geschäftsleute der Meraner Villa Plankenstein klagen über nächtliche Ruhestörung und Verwahrlosung. Weil die Probleme andauern, wenden sich nun 46 Betroffene in einem offenen Brief an Politik und Medien. Gudrun Esser.
14: Der Hilferuf der Anrainer der Villa Plankenstein zielt bei weitem nicht nur auf die nächtliche Ruhestörung seit der Eröffnung einer Diskothek. Das gesamte Viertel im Umfeld des Luxushotel Palace inklusive Sissi Park seien geprägt durch Verwahrlosung, Unsicherheit, Schlägereien, Drogen und Gewalt, schreiben die Anrainer. Geschäftsleute führen Nachtwache, die renommierte Pizzeria schließt 2 Stunden früher. Bürgermeisterin Katharina Zeller intervenierte mehrfach und erinnert heute nochmals, dass das Verwaltungsgericht alle Maßnahmen zum Schutz der Nachtruhe und Anrainer aussetzte zugunsten des wirtschaftlichen Interesses der Discobetreiber. Der Schaden, der für andere Betriebe entstand, sei nicht berücksichtigt worden, bedauert Zeller. Die nächste Verhandlung ist Mitte September. Die Anrainer hoffen auf die Unterstützung der Behörden und der Politik.
8: Nach einem Gewitter verbunden mit Starkregen ist in Diersch der Weg ins Tschermintal unterbrochen. Wegen der starken Regenfälle trat der Tscherminbach über die Ufer, verlegte den Wanderweg und riss eine Brücke mit sich. Dadurch konnten mehrere Personen das Tal nicht mehr verlassen. Zudem wurde eine Trinkwasserleitung freigespült und drohte zu brechen. Die Leitung konnte gesichert werden und der Zugang zum Forstweg wurde freigeräumt, um die betroffenen Personen zu evakuieren. Der Wanderweg bleibt im betroffenen Abschnitt bis auf Weiteres gesperrt. Von Rai Südtirol hörten Sie Nachrichten, Redaktion Markus Kasserer und Ariane Löbert.
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15: Einen schönen Mittag und grüß Gott beim Wetter. Die große Hitze ist zurück. 40 Grad werden es in dieser Woche um Südtirol herum. Konkret in der Poebene und südlich davon, aber auch im Osten Österreichs, in Wien zum Beispiel. Bei uns werden keine neuen Hitzerekorde mehr gebrochen, dennoch sehr heiß in den nächsten Tagen mit bis zu gut 37 Grad. Hotspot wie gewohnt Bozen und Umgebung. Für Abkühlung muss man schon weit hinauf, selbst in 2000 Metern Höhe wären es noch gut 20 Grad. Die Gewitterneigung geht nun vorübergehend zurück. Gewitter sind zwar schon noch möglich, aber eher selten. Das gilt für heute, morgen und übermorgen. Erst am Donnerstagnachmittag kann es dann wieder häufiger regnen. Richtung Wochenende gehen die Temperaturen dann zumindest ein paar Grad zurück. Es gibt eine leichte Abkühlung. Die Hitzewelle wird da gebrochen. Das war das Wetter mit Dieter Peterlin.
16: Guten Nachmittag aus der Landesverkehrsmeldezentrale. Brennerautobahn in Richtung Süden zwischen Bozen Süd und Affi, abschnittsweise Kolonnenverkehr und Stau wegen Überlastung. Auf der Bustertaler Staatsstraße in Richtung Inichen zwischen St. Lorenzen und Bercher, Stau wegen Überlastung. Gute Fahrt!
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17: Wenn der Innenhof des Tschumpus in der Dämmerung versinkt, verwandeln sich Gänge, Zellen und Höfe in eine außergewöhnliche Bühne, auf der Geschichte und Theater miteinander verschmelzen. Nach dem großen Erfolg im letzten Jahr bietet das Tschumpus auch heuer wieder 4 Abende mit theatralischen Führungen an. Unter der Regie von Gianluca Joccolano führt der Gefängnisdirektor das Publikum durch das historische Gemäuer. Im Schein von Mond oder Taschenlampe begegnet man Figuren, die einst hinter den Mauern gelebt haben oder gelebt haben könnten. Aus wahren Begebenheiten, erfundenen Geständnissen und augenzwinkernden Geschichten entsteht eine 40-minütige Inszenierung, die Theater, Führung und Ortsgeschichte auf ungewöhnliche Weise verbindet. Der erste Abend findet heute um 21 Uhr statt, weitere Termine am 6., 9. und 11. August im Tschumpus in Brixen. Die lauen Sommernächte eignen sich hervorragend für Freiluftkino und heute hat man an gleich 3 Orten die Gelegenheit, sich einen Film unter dem Sternenhimmel anzusehen. Im Hof des Kinos in Kaltern wird um 21 Uhr der Film Michael gezeigt, der auf dem Leben von Michael Jackson basiert. Im Kapuzinergarten in Klausen steht Zweitland auf dem Programm, Beginn ebenfalls um 21 Uhr. Glück auf einer Skala von 1 bis 10 heißt hingegen der Film, der im Garten der Stadtbibliothek in Brixen gezeigt wird. Auch dieser startet um 21 Uhr. Die Freilichtspiele Südtiroler Unterland feiern heute mit dem Stück Kasimir und Caroline Premiere. Kasimir ist entlassen worden und verliert sich zunehmend in seiner Verzweiflung. In Caroline hingegen keimt der Wunsch nach einem besseren Leben und gesellschaftlichem Aufstieg. Während das Volksfest um sie herum immer ausgelassener wird, treiben die beiden immer weiter auseinander. Mit scharfem Blick, bitterem Humor und großer Menschlichkeit erzählt Ödon von Horvath in dem Stück von der Suche nach Glück in schwierigen Zeiten. Ein anrührendes Volksstück über Liebe, Armut, Hoffnung und die Frage, ob man dem eigenen Schicksal entkommen kann, zu sehen heute um 21 Uhr im Schulhof der Grundschule in Neumarkt. Weitere Aufführungen am Mittwoch und Donnerstag und nächste Woche. Eine weitere Premiere gibt es heute in Naturns. Der Kammerchor Coro Piccolo Karlsruhe und das renommierte Peter Lehel Quartett präsentieren die Uraufführung der neuen Kantate Freedom aus der Feder von Peter Lehel. Der international erfolgreiche Saxophonist und Komponist verbindet darin eindrucksvoll Chor und Jazz zu einer klanglichen Hommage an die Worte und Visionen von Martin Luther King. Ausdrucksstark, tiefgründig und hochaktuell entfaltet sich ein musikalisches Plädoyer für Freiheit, Menschlichkeit und Zusammenhalt. Beginn um 20 Uhr in der Pfarrkirche St. Zeno in Naturns.

Tag aus der Landesverkehrsmeldezentrale. Brennautobahn in Richtung Süden zwischen Bozen Süd und Affi, abschnittsweise Kolonnenverkehr und Stau wegen Überlastung. Auf der Bustertaler Staatsstraße in Richtung Inichen zwischen St. Lorenzen und Bercher, Stau wegen Überlastung. Gute Fahrt!

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1: Der Kirchenhistoriker Josef Gelmi ist im Alter von 89 Jahren gestorben. Aufgrund der Hitze steigt die Zahl der Patienten in den Notaufnahmen italienweit um 15%. Das Wetter: sonnig und sommerlich heiß bei 28 bis 36 Grad. Josef Gelmi, Priester, Kirchenhistoriker und Professor, ist am Vormittag gestorben. Er wurde 89 Jahre alt. Mit Josef Gelmi verliert Südtirol einen der bedeutendsten Kenner der Tiroler Kirchengeschichte. Er widmete fast sein gesamtes Leben der Wissenschaft. Gelmi forschte zur Kirchen- und Päpstegeschichte und veröffentlichte 40 Bücher und Schriften. Am kommenden Freitag zeigt Rai Südtirol eine TV-Sendung im Gedenken an Josef Gelmi. Die Aufnahme aus der Rubrik Privat wird um 18.25 Uhr ausgestrahlt. Die Hitzewelle in Italien erreicht heute ihren Höhepunkt. Erstmals gilt in 25 der 27 überwachten Städte die höchste Warnstufe Rot. Das gilt auch für Bozen. Nur Messina und Reggio Calabria sind ausgenommen. Nach Angaben der italienischen Gesellschaft für Notfallmedizin ist die Zahl der Patienten in den Notaufnahmen der großen Städte hitzebedingt um rund 15% gestiegen. Besonders betroffen sind ältere Menschen, vor allem Alleinlebende mit chronischen Erkrankungen, sowie Patienten mit psychischen Vorerkrankungen. Der Iran führt nach eigenen Angaben bisher keine neuen Verhandlungen mit den USA. Stattdessen spreche man mit dem Oman über eine vorübergehende Lösung für eine sichere Route durch die Straße von Hormus, sagte der Sprecher des Außenministeriums. Eine Einigung mit dem Nachbarland reiche jedoch nicht aus, um die Wasserstraße wieder zu öffnen. Zuvor hatte US-Präsident Donald Trump die Luftangriffe auf den Iran ausgesetzt und für heute Nachmittag Gespräche zwischen den USA und dem Iran angekündigt. Zur Vorbeugung von Arbeitsunfällen richtet der Südtiroler Bauernbund ein eigenes Kompetenzzentrum ein. Trotz des kontinuierlichen Rückgangs an Arbeitsunfällen in der Landwirtschaft will der Bauernbund die Sicherheit für Bauern weiter erhöhen. Zu den Gefahrenquellen in der Landwirtschaft zählen Traktoren und Maschinen, der Umgang mit Tieren sowie die Steilheit der Hänge, was Südtirol vom Rest Italiens unterscheide, sagte SBB-Mitarbeiter Stefan Gallmetzer-Kaufmann zu Rai Südtirol. Das neue Kompetenzzentrum werde regelmäßig Problemstellungen erfassen und Maßnahmen ergreifen. Deren Notwendigkeit wolle man dann regelmäßig in die Köpfe der Bauern bringen. Im Skigebiet Schöneeben wird die große Umlaufbahn neu gebaut. Zudem werden die Tal- und die Bergstation erneuert. Auch der Kassabereich, das Skidepot und die Räumlichkeiten der Skischule werden neu gebaut. Zudem ein Busterminal am Parkplatz. Die Schöneeben AG investiert 27 Millionen Euro. 30% davon kommen vom Land, sagt Schöneben-Präsident Christian Maas. Zudem habe man um die Aufstockung der Landesförderung um weitere 30% angesucht. Der Neubau der Umlaufbahn sei wichtig, denn das Skigebiet sei das wirtschaftliche Zugpferd für den Oberfinchgau, sagte der Grauner Bürgermeister Franz Bried zu Rai Südtirol. Nach einem Gewitter, verbunden mit Starkregen, ist in Thiers der Weg ins Tschamintal unterbrochen. Wegen der starken Regenfälle trat der Tschaminbach über die Ufer, verlegte den Wanderweg und riss eine Brücke mit sich. Dadurch konnten mehrere Personen das Tal nicht mehr verlassen. Zudem wurde eine Trinkwasserleitung freigespült und drohte zu brechen. Die Leitung konnte gesichert werden. Der Zugang zum Forstweg wurde freigeräumt, um die betroffenen Personen zu evakuieren. Der Wanderweg bleibt im betroffenen Abschnitt bis auf Weiteres gesperrt. Das Wetter: am Nachmittag entstehen mit der Sonne einige Quellwolken und daraus bildet sich das eine oder andere Hitzegewitter. Die Höchsttemperaturen erreichen 28 Grad im Pustertal bis 36 Grad im Unterland. Auch morgen Dienstag scheint im Großteil Südtirols den ganzen Tag die Sonne. Es bilden sich zwar ein paar Quellwolken, aber daraus entstehen nur vereinzelt Gewitter. Die Temperaturen bleiben hoch. 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
2: Aus der Landesverkehrsmeldezentrale begrüßt Sie Renate Stauder. Die Landesstraße Billhof-Unterrhein ist nach einem Unfall für den Verkehr gesperrt. Auf der Brenner Autobahn kommt es abschnittsweise in Richtung Süden zwischen Bozen Süd und San Michele und in Richtung Norden zwischen Verona Nord und Trient Süd zu Kolonnenverkehr wegen Überlastung. In der Gemeinde Enneberg ist die Straße zwischen St. Vigil in Enneberg und Bederü nach einem Murenabgang gesperrt. Gute Fahrt!

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1: Und mit Sven Miracolo an der Technik. Ja, schön, dass Sie mit uns in diese erste Augustwoche starten. Ich finde, im Sommer gibt es Gerüche und Geschmäcker, die eben sofort nach dem Sommer schmecken. Und bei mir gehört da zum Beispiel die Wassermelone ganz oben auf die Liste. Und dazu tauchen bei mir dann auch Kindheitserinnerungen auf, und zwar von Wettkämpfen. Wer spuckt den Melonenkern am weitesten? Geht es Ihnen da gleich? Haben Sie da auch diese Erinnerungen im Kopf? Heute wäre dafür nämlich sogar der richtige Tag, denn es ist der Tag der Wassermelone. Also Melone aufschneiden und gut gekühlt, vielleicht mit etwas Zitronensaft, genießen.

0: Das ist Reis Südtirol heute am 3. August. Ja, Sommerabende haben ihren ganz eigenen Zauber. Warme Luft, ein kühles Getränk und vielleicht eine Bühne unter freiem Himmel. Solche besonderen Theatermomente gibt es bei uns in Südtirol viele. Und eine dieser Bühnen steht auf Schloss Tirol. Dort wird derzeit Mirandolina in Rock gespielt. Eine rockige Neuinszenierung von Carlo Goldonis berühmten Klassiker La Locandiera im Rahmen der Schlossfestspiele Dorf Tirol. Und Regisseur Manfred Schweighofler ist überzeugt, diese Inszenierung bringt viel Neues auf die Bühne.
1: Die Weltaufführung liegt darin, dass Goldoni neu übersetzt worden ist, dass eine neue Musik komponiert worden ist zu den Songs, also die Songs sind absolut neu. Es ist ein Bluesical geworden, also fast ein Musical. Es gibt wahnsinnig viele Musiknummern und wenn ich denke, dass wir noch 2 Stunden Musik übrig haben, die wir praktisch nicht verwenden, dann ist das das Neue an dieser Welturaufführung, weil es Goldoni, weil es Mirandolina in dieser Form tatsächlich noch nicht gegeben hat.
0: Ja, das klingt schon nach einer besonderen Nummer, oder? Also wenn Sie da gerne hin möchten, dann aufgepasst. Ich habe nämlich 2 Freikarten für die Aufführung morgen Abend, also am Dienstag, 4. August um 21 Uhr, und zwar in der Vorburg von Schloss Tirol. Mitmachen, ja, da können jetzt alle, die in den letzten 3 Monaten bei uns hier noch nichts gewonnen haben. Alles, was jetzt dafür tun müssen, ist diese Nummer anrufen. 83 mal die 0 144 77 und dann meine Frage richtig beantworten. Und schon geht's morgen los nach Dorf Tirol auf das Schloss zu Mirandolina in Rock. 83 mal die 0 144 77. Bis gleich!

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1: Ja, und wir nehmen Sie mit nach Dorftirol. Wir haben nämlich zwei Freikarten für Mirandolina in Rock für die Aufführung morgen, also am 4. August um 21 Uhr. Und Georg aus Lahne hätte gerne die Karten. Hallo Georg.
2: Hallo.
1: Hallo, schönen Nachmittag.
2: Danke, ja, Ihnen auch.
1: Ja, Georg, spielen Sie selbst Theater?
2: Jetzt nicht mehr, aber ich habe einmal Theater gespielt.
1: Haben Sie gespielt, okay. Jetzt nur mal vom Zuschauer, vom Publikum aus. Da ja. Sind Sie jetzt dabei. Ja, also das Stück Mirandolina in Rock wird ja in der Vorburg von Schloss Tirol aufgeführt. Und die Burganlage, die blickt auf eine lange und bewegte Geschichte zurück. Also sie wurde erweitert, umgebaut, durch einen großen Brand dann auch schwer beschädigt und beinahe vollständig zerstört und dann immer wieder anschließend auch mehrmals wieder aufgebaut. Und meine Frage an Sie ist jetzt, wann wurde denn die erste Burganlage errichtet? Ich habe drei Antwortmöglichkeiten für Sie. A, um das Jahr 650 oder B, um 1100 oder C, um 1950. Haben Sie eine Vermutung?
2: Ja, ich dachte die 1100 vermuten.
1: Auf die goldene Mitte und das ist richtig. Genau, um 1100, da wurde die erste Burganlage von Schloss Tirol errichtet und nach eben dann Erweiterung und Brand und so weiter ging dann die Geschichte weiter und jetzt ist es eben die eindrucksvolle Kulisse für Mirandolina in Rock. Ja, lieber Georg, vielen Dank fürs Mitmachen und dann wünschen wir morgen ein schönes Wetter und einen angenehmen Abend.
2: Ja, ich freue mich, ich habe mich gerade erinnert, wir haben das selber gespielt, die Mirandolina in der Theater.
1: Selbst gespielt? Wie lange ist das dann her?
2: Klassiker, das ist ja nur vor 40 Jahren.
1: Vor 40 Jahren. Ja, dann ist es jetzt ja eine besondere Version. Es wird viel Musik nämlich dabei sein. Dann eine schöne Erinnerung an alte Zeiten.
2: Ja, da freue ich mich.
1: Danke Ihnen.
2: Wiederhören.

0: Auf der Brenner Autobahn kommt es abschnittsweise in Richtung Süden zwischen Bozen Süd und San Michele und in Richtung Norden zwischen Verona Nord und Trient Süd zu Kolonnenverkehr wegen Überlastung. In der Gemeinde Enneberg ist die Straße zwischen St. Vigil in Enneberg und Bederü nach einem Murenabgang gesperrt. Gute Fahrt!
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2: Ja, ich schaue mir gerade die Webcams im Land verteilt an und man sieht blauen Himmel im Großteil Südtirols, aber auch Wolken sind dabei, wie zum Beispiel der Blick auf die Webcam vom Hintermartell zeigt. Ja, mit der Sonne können jetzt am Nachmittag auch einige Quellwolken entstehen und daraus auch dann das eine oder andere Gewitter. Und jetzt noch die aktuellen Temperaturen. In Auer werden derzeit 34 Grad gemessen, Naturns 29 und in Doblach 27 Grad.

0: Eric Clapton mit Leila. Sie hören Reis Südtirol heute am Montag. Ja, ab heute, dem 3. August, ist die elektronische Identitätskarte Pflicht, kurz CIE, also die Abkürzung des Italienischen für Carta d'Identità Elettronica. Aber kurz vor dem heutigen Stichtag sind von der italienischen Regierung ein paar Abänderungen gekommen. Gunde Bauhofer, die Geschäftsführerin der Verbraucherzentrale Südtirol, über die Neuerungen, die jetzt bekannt wurden.
1: Die bisher im Umlauf befindlichen Papierdokumente behalten in Italien ihre Gültigkeit und auch im Umgang mit der öffentlichen Verwaltung. Wo ich unbedingt einen elektronischen Ausweis brauche, also die Chipkarte, das ist für Auslandsreisen. Da ist heute wirklich der Stichtag und ab heute benötige ich nur diese.
2: Wenn ich ins Ausland reisen will und wir sind in der Hochreisesaison, dann habe ich ein Problem, weil die bekommt man auch nicht so schnell.
1: Ganz genau, das ist wichtig zu wissen. Ich kann einen Termin vereinbaren, dann auf meine Gemeinde gehen und die Karte ausstellen lassen, aber ich bekomme sie nicht sofort in die Hand. Sie wird nämlich zentral erstellt und dann per Post zugeschickt. Also kalkulieren Sie hier ein bisschen Spielraum ein, dass es nicht zu knapp wird mit der Abfahrt.
2: Wahrscheinlich hat die italienische Regierung Rückmeldungen bekommen von den Gemeinden, dass es sich nicht ausgeht in allen Gemeinden. Ich kann mir vorstellen, gerade in den Städten wird es gar nicht so einfach sein, alle Bürgerinnen und Bürger mit dieser elektronischen Identitätskarte auszustatten. Deswegen kam relativ knapp jetzt diese Verlängerung innerstaatlich und auch neu. Ende Juli kam die Meldung, Senioren und Seniorinnen ab 70 bekommen einen unbefristeten Ausweis.
1: Ganz genau, das ist die letzte Neuigkeit in der Folge. Das ist eine sehr gute Neuerung, finde ich. Also Personen über 70 haben einen Ausweis, der nie mehr verfällt. Es gibt ein kleines Aber. Die CIE ist auch eine elektronische Identität. Also ich kann mich mit der im Internet gegenüber den öffentlichen Behörden ausweisen. Sie ersetzt sozusagen auch den SPID. Bei den unbegrenzten Ausweisen ist diese elektronische Komponente aber nicht unbegrenzt. Diese hat eine Fälligkeit von 10 Jahren. Also wer die CIE als Zugang nutzen muss, muss sich erinnern, nach 10 Jahren muss dieser elektronische Teil verlängert werden, also das Sicherheitszertifikat.
2: Auch das kam jetzt wirklich Ende Juli, diese neue Bestimmung heraus, am 24. Juli. Ab dem 30. Juli kann man ansuchen, also alles sehr schnell eigentlich jetzt noch vor der August-Sommerpause.
1: Hier gab es in der Tat einige Neuerungen. Wir wissen die Gründe meistens nicht, aber eben das Zweite finde ich eine sehr gute Neuerung. Bei der Verlängerung der Papierausweise wäre es vielleicht angenehmer gewesen, hätte man das vorher gewusst.
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0: Reise Tirol, einen schönen Nachmittag zu Ihnen nach Hause, vielleicht nach Gargazon, Auer, Deutschnofen oder auch nach Mauls bei Sterzing. Ja, kennen Sie sich in Mauls gut aus? Wussten Sie, dass es dort hinter dem alten Kramerhaus die Kopie eines Mitrasteins aufgehängt ist? Ja, das Original fand man einst 1587 nicht weit entfernt, irgendwo beim Eingang in das Sengestal. Himmelreich heißt es dort. Was es damit auf sich hat, verrät uns Günter Götzsch.
1: Was findet man, wenn man das Himmelreich ausgerechnet in einer ziemlich düsteren und engen Schlucht sucht? Dazu müssen wir nach Mauls, nicht weit weg von Sterzing. Denn dort, nordwestlich des kleinen Dorfes, mündet das Sengestal in das Wipptal. Das Besondere: dort fand man schon 1589 einen sogenannten Mithrasstein. Diese Mithrassteine tauchten meist in Grenzgebieten des Römischen Reiches auf. Dazu kann Anton Puhner von der Geschichtswerkstatt Freienfeld erzählen:
2: Der Mithraskult ist die Religion der unbesiegbaren Sonne, Sol Invictus. Und Mithras ist derjenige, der eben diesen Kult praktiziert, sozusagen. Der Mithraskult wurde hauptsächlich in Höhlen oder unterirdischen Grotten praktiziert. Er war vorzüglich für den Männern vorbehalten und war streng geheim. So haben wir auch keine Aufzeichnungen über den genauen Kult, sondern wir wissen nur etwas über die vielen Mithräen, diese Reliefsteine, die gefunden wurden, so auch in Südtirol. Die größte und schönste römische Plastik, die es gibt, wurde hier im Himmelreich bei Mauls am Ausgang des Sengestales gefunden von einem Hirten.
1: Nahezu alle gefundenen Mithrassteine eint das Grundmotiv. Fast immer nämlich zeigt sich die unbesiegbare persische Gottheit Mithras mit einem Stier. Nicht weit weg vom Fundort ist in Mauls eine Kopie des Mithrassteins zu sehen.
2: Wir befinden uns jetzt auf der Rückseite des Kramerhauses, wo die Fiberglaskopie des Mithrassteins angebracht ist. Wir sehen hier Mithras in orientalischer Kleidung mit kurzen Rock, Hose, flatterndem Mantel, einer Mütze und ein Wehrgehänge.
1: Mithras wird begleitet von Kautes und Kautopates. Der eine mit gehobener, der andere mit gesenkter Fackel. Man erkennt einen Raben, der den Befehl zur Tötung des Stieres überbringt. Zu Füßen sieht man eine Schlange und einen Skorpion, die Mithras die Kräfte streitig machen wollen.
2: Und im unteren Bereich des Reliefs ist ein freies Feld, klein umrandet, wo die Inschrift Deo Invicto Sol, also Gott der unbesiegbaren Sonne, wahrscheinlich hätte angebracht werden sollen.
1: Doch was passierte mit dem Stein, als man ihn einst in einer Höhle in der Himmelreichschlucht fand?
2: Der Stein kam dann an den Zollbereich, denn Mauls war über mehrere Jahrhunderte auch Zollstation. Und dort stand er für 200 Jahre ungefähr. Dann kam er nach Innsbruck in die Landeshauptstadt. Und dann 1818 hat man ihn nach Wien gebracht zu den kaiserlichen Sammlungen.
1: Das Original des Südtiroler Mithrassteins besteht aus Kalkstein und befindet sich heute im Archäologiemuseum in Bozen, ist allerdings nicht immer zu besichtigen. Doch in Sterzing gibt es, ebenso wie in Mauls, eine Kopie. Sie hängt im Innenhof des Rathauses. Und es existieren weitere Kopien. Eine im Archäologischen Museum in Innsbruck, eine weitere im Tiroler Landesmuseum Ferdinandeum. Alle Kopien wurden vor allem deshalb angefertigt, um Studierenden Lehrmaterial zu bieten.
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1: Der Kirchenhistoriker Josef Gelmi ist im Alter von 89 Jahren gestorben. Aufgrund der Hitze steigt die Zahl der Patienten in Italiens Notaufnahmen um 15%. Das Wetter sonnig und sommerlich heiß bei 28 bis 36 Grad. Josef Gelmi, Priester, Kirchenhistoriker und Buchautor, ist am Vormittag verstorben. Er wurde 89 Jahre alt. Mit Josef Gelmi verliert Südtirol einen der bedeutendsten Kenner der Kirchengeschichte. Er widmete fast sein gesamtes Leben der Wissenschaft. Gelmi forschte zur Kirchen- und Päpstegeschichte und veröffentlichte 40 Bücher und Schriften. Am kommenden Freitag zeigt Rai Südtirol eine TV-Sendung in Gedenken an Josef Gelmi. Die Aufnahme aus der Rubrik Privat wird um 18.25 Uhr ausgestrahlt. Bildungslandesrat Philipp Achammer spricht sich für ein Social-Media-Verbot für Kinder aus. Regelungen zum Schutz von Kindern und Jugendlichen, wie sie in anderen Staaten bereits eingeführt wurden, seien auch für Südtirol nötig. Er habe sich dazu bereits mit Familienministerin Eugenia Roccella ausgetauscht, schreibt Achammer in einer Aussendung. Er plädiert für ein Nutzungsverbot für unter 14-Jährige. Dies sei für die mentale und seelische Gesundheit von Kindern wichtig. Die Hitzewelle in Italien erreicht heute ihren Höhepunkt. Erstmals gilt in 25 der 27 überwachten Städte die höchste Warnstufe rot. Das gilt auch für Bozen. Nur Messina und Reggio Calabria sind ausgenommen. Nach Angaben der italienischen Gesellschaft für Notfallmedizin ist die Zahl der Patienten in den Notaufnahmen der großen Städte hitzebedingt um rund 15% gestiegen. Besonders betroffen sind ältere Menschen, vor allem Alleinlebende mit chronischen Erkrankungen sowie Patienten mit psychischen Vorerkrankungen. Der Iran führt nach eigenen Angaben bisher keine neuen Verhandlungen mit den USA. Stattdessen spreche man mit dem Oman über eine vorübergehende Lösung für eine sichere Route durch die Straße von Hormuz, sagt der Sprecher des Außenministeriums. Eine Einigung mit dem Nachbarland reiche jedoch nicht aus, um die Wasserstraße wieder zu öffnen. Zuvor hatte US-Präsident Donald Trump die Luftangriffe auf den Iran ausgesetzt und für heute Nachmittag Gespräche zwischen den USA und dem Iran angekündigt. Die Handelskammern von Trient und Bozen sprechen sich gegen ein Slot-System auf der Brennerachse aus. Hintergrund ist die Empfehlung des Generalanwalts des Europäischen Gerichtshofs, wonach Teile des Tiroler Lkw-Fahrverbots aufgehoben werden sollten, da sie den freien Warenverkehr einschränken. Als Alternative stehe die Einführung eines Buchungssystems im Raum. Dies würde jedoch die Flexibilität des Lkw-Verkehrs stark einschränken und würde erheblichen bürokratischen Mehraufwand sowie zusätzliche Kosten bedeuten. Zudem sei eine gerechte Verteilung der Slots faktisch nicht möglich, betonen die Handelskammern. Zur Vorbeugung von Arbeitsunfällen richtet der Südtiroler Bauernbund ein eigenes Kompetenzzentrum ein. Trotz des Rückgangs an Arbeitsunfällen in der Landwirtschaft um fast 15% seit 2019 will der Bauernbund die Sicherheit für Bauern weiter erhöhen. Zu den Gefahrenquellen in der Landwirtschaft zählen Traktoren und Maschinen, der Umgang mit Tieren sowie die Steilheit der Hänge, was Südtirol vom Rest Italiens unterscheide, sagte SBB-Mitarbeiter Stefan Gallmetzer-Kaufmann zu Rai Südtirol. Das neue Kompetenzzentrum werde regelmäßig Problemstellungen erfassen und Maßnahmen ergreifen. Deren Notwendigkeit wolle man dann regelmäßig in die Köpfe der Bauern bringen, betonte Gallmetzer-Kaufmann. Die Karabinieri vom Burgstall haben den Verantwortlichen einer gemeinnützigen Organisation wegen schweren Betrugs angezeigt. Eine 75-jährige Frau war im Sommer 2020 während eines Urlaubs in Süditalien überzeugt worden, 12.000 Euro für ein angebliches Hilfsprojekt zu spenden und dafür sogar ein Darlehen aufzunehmen. Das Geld sollte dem Kauf eines Grundstücks sowie dem Bau einer Einrichtung für die Betreuung von Menschen mit Behinderung dienen. Die Ermittlungen ergaben, dass das versprochene Projekt nie umgesetzt wurde. Das Wetter. Am Nachmittag entstehen mit der Sonne einige Quellwolken und daraus bilden sich bildet sich das eine oder andere Hitzegewitter. Die Höchsttemperaturen erreichen 28 Grad im Pustertal bis 36 Grad im Unterland. Auch morgen Dienstag scheint im Großteil Südtirols den ganzen Tag die Sonne. Es bilden sich zwar ein paar Quellwolken, aber daraus entstehen nur vereinzelt Gewitter. Die Temperaturen bleiben hoch. 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
2: Schönen Nachmittag wünscht Daniel Hofer aus der Landesverkehrsmeldezentrale. Auf der Brenner Autobahn in Fahrtrichtung Süden zwischen Bozen Süd und St. Michele Kolonnenverkehr wegen Überlastung. Die Landesstraße Billhof-Andrian ist zwischen dem Billhof und Unterrhein nach einem Unfall weiterhin gesperrt. Und zu Verzögerungen wegen Arbeiten kommt es immer wieder auf der Landesstraße Meran-Hafling unterhalb von Hafling, auf der Gampenpassstraße zwischen Lana und der Abzweigung Völlern, auf der Jaufenpassstraße unterhalb des Passes auf Sterzinger Seite, auf der Brenner Staatsstraße im Bereich der Abzweigung Villnöss und auf der Landesstraße zwischen Waldbruck und Kastelroth. Gute und sichere Fahrt!
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3: Schauspieler, Bürgermeister, Ritter oder Tierärztin. Welchen Traumberuf hatten Sie als Kind? Ist daraus Ihr Beruf dann geworden oder hat das Leben eine ganz andere Richtung genommen? Ja, Arbeit ist für viele Menschen ein wichtiger Teil des Lebens. Sie bedeutet Selbstständigkeit, Anerkennung und auch die Möglichkeit, etwas beizutragen. Doch wie erleben Menschen mit Beeinträchtigung die Arbeitswelt? Welche Chancen gibt es und wo gibt es Hürden? Darüber sprechen unsere Inklusionspodcasterinnen Anna Facin und Silvia Rabanza in wenigen Minuten. Jetzt gibt es Musik, Dolly Parton und Kenny Rogers mit Islands in the Sky.

0: 19 Minuten nach 3, das ist Reis Südtirol am Nachmittag. Unternehmen ab 12 Mitarbeiter müssen eigentlich mindestens eine Person mit Behinderung beschäftigen. Trotzdem nehmen manche lieber Strafen in Kauf, als diese Vorgabe umzusetzen. Ja, und damit sind wir jetzt mitten in einem Inklusionsthema, das unsere gesamte Gesellschaft betrifft, die Arbeitswelt. Unsere Inklusionspodcasterin Silvia Rabanza spricht über eine Erfahrung, die sie immer wieder macht. Sie wird gefragt, was sie denn eigentlich arbeitet. Eine Frage, die für sie zeigt, noch immer wird Menschen mit Behinderung ihre Arbeitsfähigkeit nicht selbstverständlich zugetraut.
1: Silvia, was hast du gewählt während, wo du eine Jugendliche warst oder nur ein junges Mädchen? Was hast du Sam gewählt während, wenn du groß wärst?
2: Nein, ich habe, glaube ich, nicht so viele persönliche Träume gehabt, was ich werden will in meinem Berufsleben. Mir ist als Kind allem schon irgendwo gesagt worden, so viel kannst du nicht tun, also maximal irgendwo vor einem Computer sitzen und irgendeinen Bürojob machen, das ist das Beste für dich. Aber eigentlich so die Ausgangslage, ja, die, was mein Umfeld eigentlich so gesteuert hat, und die haben das noch eigentlich vorher mal nicht mehr in Frage gestellt, muss ich sagen.
1: Ich finde es so spannend, es gibt nämlich, was war ein Modell, ich weiß nicht, ob du das einmal gehört hast, Silvia, das heißt man Dream Gap. Und zwar Mädchen und Jungs haben bis zu einem gewissen Alter so die gleichen Wünsche an Jobs, Astronautin, Bürgermeisterin oder Bürgermeister oder was auch immer, so ganz ähnliche. Und dann kommt irgendwann mal so mit 6, 7 Jahren die Realität, wo sie mehr Rollenverständnis haben und wo die Mädchen dann verstehen, ah, gewisse Jobs seien den Männern vorbehalten. Und ich glaube, bei Menschen mit Behinderungen ist es ähnlich. Weil wenn du sagst, du hast dich gar nicht mehr getraut und so, du kannst dich gar nicht mehr erinnern, dir an etwas anderes, die irgendeine Vorstellung zu haben, was du werden kannst, dann hast du verstanden, deine Rolle passt da nicht rein.
2: Ja. Ich glaube schon, wird wahrscheinlich so gewesen sein.
1: Die Arbeitswelt ist ja auch mit vielen Hürden belegt. Hürden, die wirklich oft auch gemacht sein und nicht wirklich von Natur aus gegeben sein. Die Angst, Menschen mit Behinderungen anzustellen, ist einfach riesig. Ich kann mich erinnern, ich habe noch ein Studium über 80 Bewerbungen geschickt. Sam fängt schon einmal die erste Frage in: Schreibst du in dein Curriculum inne, dass du eine Behinderung hast? Schreibst du es nicht inne? Sucht man ein Foto aus, wo man es nicht sieht? Oder sucht man ein Foto aus, wo man es extra sieht, damit man es nicht erklären muss? So Gedanken macht man sich sonst eigentlich eben nicht, wenn man keine Behinderung hat.
2: Was, ich glaube, ich gehe noch einen Schritt weiter zurück, Anna. Ganz oft wäre ich gar nicht, oder ich nehme es oft wahr, dass Menschen mit Behinderung von der Gesellschaft gar nicht als arbeitsfähig gesehen werden. Also es wird von vornherein schon, das kann man schon auch sagen, wie, keine Ahnung, da noch ein bisschen in der Werkstatt gut aufgehebt. Oder mir begegnen sie jetzt noch mit über 30 Jahren, dass Leute fragen, was tust du den ganzen Tag? Wenn die Antwort noch kommt, ja, ich habe ein normales Berufsleben und ein normales Freizeitleben wie jeder andere. Da schrecken sie oder sind erstaunt darüber, dass sie einer Arbeit nachgehen. Und das finde ich, glaube ich, noch einfach das, ja, ich weiß nicht, wo das herkommt, dass in Menschen mit Behinderungen nicht zugetraut wird, dass sie arbeitsfähig sind.
0: 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Und jetzt nimmt uns Bonnie Tyler mit nach Frankreich mit Lost in France.

Aktuelle Meldung aus der Landesverkehrsmeldezentrale. Die Landesstraße Pillhof-Andrian zwischen Pillhof und... Die Landesstraße Pillhof-Andrian zwischen Pillhof und Unterrhein ist nach einem

daraus kann sich dann lokal auch manchmal ein Gewitter entwickeln. Also Sonnenhut einpacken, aber den Regenschirm nicht ganz zu Hause lassen. Und wie geht es morgen weiter? Da steht viel Sonne auf dem Programm. Über den Tag hinweg bilden sich zwar ein paar Wolkenberge im Himmel, meist bleibt es aber freundlich. Nur vereinzelt kann daraus auch ein Gewitter entstehen. Nach einem milden Start mit 14 bis 21 Grad wird es dann am Nachmittag richtig sommerlich. Temperaturen klettern auf 29 bis 36 Grad.

0: Schön, dass Sie Radio Südtirol eingeschaltet haben heute am Montag. Ja, es gibt ja wirklich die verrücktesten Aktionstage. Also Feiertage kann man sie eigentlich nicht nennen, aber sie sorgen zumindest für ein Schmunzeln. Zum Beispiel den Umarme-deine-Katze-Tag, den Welttag des Burzelbaums oder den Tag der gleichfarbigen Socken. Ja, und heute? Heute ist der Reinige-deine-Böden-Tag. Ob der perfekte Anlass, den Putzlappen zu schwingen oder doch lieber nur ein kurioser Eintrag im Kalender, das bleibt an Ihnen überlassen. Welche besonderen Tage uns diese Woche noch erwarten, das verrät Ihnen jetzt mein Kollege Theo Henrich.
1: Der heutige Montag, der 3. August in dieser Woche und auch noch in der kommenden Woche finden die Europameisterschaften der Wassersportarten in Paris statt. Sie dauern dann noch bis zum 16. August. Dienstag, der 4. August, der Welttag des Champagner. Wichtig, es muss sich wirklich um das edle Getränk aus der Champagne handeln. Dieser wird nämlich nach streng festgesetzten Regeln hergestellt. Mittwoch, der 5. August, ein wichtiger Tag für die Weltraumforschung. Der geplante Einschlag einer Falcon 9 Oberstufe, einer nach einer Raumfahrtmission zurückgelassenen Raketenstufe auf der Mondoberfläche, dessen Auswirkungen von Wissenschaftlern beobachtet werden, um Erkenntnisse über den Einschlag selbst und die Eigenschaften des Mondes zu gewinnen. Donnerstag, der 6. August. Am 6. August 1945 um 8.15 Uhr Ortszeit klinkte der US-Bomber Enola Gay die Bombe. Um 8.16 Uhr detonierte sie in 580 Metern Höhe über der Innenstadt. 43 Sekunden später hatte die Druckwelle 80% der Innenstadtfläche von Hiroshima dem Erdboden gleichgemacht. Donnerstag ist der Hiroshima-Gedenktag. Freitag, der 7. August. Wasser, Hopfen, Malz, Gott erhalts. Es ist nämlich der internationale Tag des Bieres. Der findet jeweils am ersten Freitag im August statt. Und es beginnt in Edinburgh, das Edinburgh Festival. Mit mehr als 3600 Produktionen aus über 70 Ländern zählt es zu den weltweit größten Kulturfestivals überhaupt. Samstag, der 8. August. Die Katze begleitet den Menschen bereits seit Jahrtausenden. Sie ist ein nicht wirtschaftlich genutztes Haustier, was die Verbindung zwischen Menschen und Hauskatze so einzigartig macht. Der 8. August steht ganz im Zeichen der Katze, da er der internationale Katzentag ist. Sonntag, der 9. August. Dieser Tag sollte von allen Buchliebhabern und Liebhaberinnen und Bücherratten gefeiert werden, indem sie sich mal wieder mit ihrem Lieblingsbuch ein wenig Ruhe gönnen. Hermann Hesse sagte es so treffend: Es ist mit dem Lesen wie mit jedem anderen Genusse. Er wird stets desto tiefer und nachhaltiger sein, je inniger und liebevoller wir uns ihm hingeben.

Das war Lou and Me mit Never Give Up. 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Im Mittelpunkt stehen aber vor allem zwei Musiker, die 2026 100 Jahre alt geworden wären: Miles Davis und John Coltrane. Beide haben auf ihre ganz eigene Art Musikgeschichte geschrieben. Mehr von Helga und Michael.

Miles Davis war ein visionärer Trompeter und Bandleader, der immer wieder neue stilistische Wege beschritt und entscheidend zur Entstehung bedeutender Jazzströmungen wie Cool Jazz, Model Jazz und Jazz Rock beitrug. Seine Offenheit gegenüber neuen Ideen und jungen Musikerinnen und Musikern machte ihn zu einem der innovativsten Gestalter des 20. Jahrhunderts.

John Coltrane gilt als einer der wichtigsten Saxophonisten des Jazz. Sein unverwechselbarer Ton, seine technische Virtuosität und seine spirituell geprägte musikalische Suche führten zu wegweisenden Werken, die bis heute nachwirken. Coltranes kompromisslose künstlerische Haltung machte ihn zu einer zentralen Figur des

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1: Spanien greift Italien wegen der Ceuta-Krise scharf an. Der Kirchenhistoriker Josef Gelmi ist im Alter von 89 Jahren gestorben. Das Wetter sonnig und sommerlich heiß bei 28 bis 36 Grad. Spanien greift Italien im Streit um die Migrationskrise in Ceuta scharf an. Außenminister José Manuel Álvarez wirft der italienischen Regierung vor, bei der Bewältigung der Migration nicht ihrer Verantwortung gerecht zu werden. Álvarez betont, Spanien habe Italien in früheren Migrationskrisen, etwa auf Lampedusa, stets solidarisch unterstützt und erwarte nun dieselbe Haltung. EU-Kommissionspräsidentin Ursula von der Leyen verlangt unterdessen in einem Brief an Spaniens Ministerpräsident Pedro Sánchez ein geschlossenes Vorgehen und einen stärkeren Schutz der EU-Außengrenzen. Morgen treffen sich die EU-Innenminister zu einer Videodringlichkeitssitzung zur Ceuta-Krise. Die Hitzewelle in Italien erreicht heute ihren Höhepunkt. Erstmals gilt in 25 der 27 überwachten Städte die höchste Warnstufe rot. Das gilt auch für Bozen. Nur Messina und Reggio Calabria sind ausgenommen. Nach Angaben der italienischen Gesellschaft für Notfallmedizin ist die Zahl der Patienten in den Notaufnahmen der großen Städte hitzebedingt um rund 15% gestiegen. Ein 19-jähriger Erntehelfer ist nach einem Schwächeanfall bei der Tomatenernte in der Provinz Cremona gestorben. Der junge Mann brach gestern Nachmittag bei großer Hitze während der Arbeit in Stagno Lombardo plötzlich zusammen und wurde mit dem Rettungshubschrauber ins Krankenhaus nach Cremona geflogen. Dort starb er am Abend. Die Carabinieri untersuchen die genaue Ursache des Vorfalls. Josef Gelmi, Priester, Kirchenhistoriker und Buchautor, ist am Vormittag verstorben. Er wurde 89 Jahre alt. Mit Josef Gelmi verliert Südtirol einen der bedeutendsten Kenner der Kirchengeschichte. Er widmete fast sein gesamtes Leben der Wissenschaft. Gelmi forschte zur Kirchen- und Päpstegeschichte und veröffentlichte 40 Bücher und Schriften. Am kommenden Freitag zeigt Rai Südtirol eine TV-Sendung in Gedenken an Josef Gelmi. Die Aufnahme aus der Rubrik Privat wird um 18.25 Uhr ausgestrahlt. Bildungslandesrat Philipp Achammer spricht sich für ein Social-Media-Verbot für Kinder aus. Regelungen zum Schutz von Kindern und Jugendlichen wie in anderen Staaten seien auch für Südtirol nötig. Er habe sich dazu bereits mit Familienministerin Eugenia Roccella ausgetauscht, schreibt Achammer in einer Aussendung. Er plädiert für ein Nutzungsverbot für unter 14-Jährige. Dies sei für die mentale und seelische Gesundheit von Kindern wichtig. Der Kommandant der Stadtpolizei Meran, Alessandro De Paoli, spricht im Fall des Nachtclubs La Perla von einem komplexen Sachverhalt. Man habe nach der Eröffnung des Nachtclubs in der Villa Blankenstein bereits viele Stunden aufgewendet. Er hoffe, dass der Pächter, der sowohl einen Nachtclub als auch eine Diskothekenlizenz habe, die Beschwerden der Anrainer wegen Lärmbelästigung ernst nehme und seinen Club besser schallisoliere. Bürgermeisterin Katharina Zeller sagte zu Rai Südtirol, dass man auch ein Verfahren zur Prüfung der Baurechtstitel eingeleitet habe. Die Carabinieri vom Burgstall haben den Verantwortlichen einer gemeinnützigen Organisation wegen schweren Betrugs angezeigt. Eine 75-jährige Frau war im Sommer 2020 während eines Urlaubs in Süditalien überzeugt worden, 12.000 Euro für ein angebliches Hilfsprojekt zu spenden und dafür sogar ein Darlehen aufzunehmen. Das Geld sollte dem Kauf eines Grundstücks sowie dem Bau einer Einrichtung für die Betreuung von Menschen mit Behinderung dienen. Die Ermittlungen ergaben, dass das versprochene Projekt nie umgesetzt wurde. Das Wetter. Am Nachmittag entstehen mit der Sonne einige Quellwolken und daraus bildet sich das eine oder andere Hitzegewitter. Die Höchsttemperaturen erreichen 28 Grad im Pustertal bis 36 Grad im Unterland. Auch morgen Dienstag scheint im Großteil Südtirols den ganzen Tag die Sonne. Es bilden sich zwar ein paar Quellwolken, aber daraus entstehen nur vereinzelt Gewitter. Die Temperaturen bleiben hoch. 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
2: Guten Nachmittag aus der Landesverkehrsmeldezentrale. Auf der Brenner Autobahn gibt es abschnittsweise Kolonnenverkehr und Stau in Richtung Norden zwischen Verona Nord und Neumarkt, in Richtung Süden zwischen Trient Nord und Affi. Auf der Arntaler Staatsstraße bei Luttach Behinderungen und Stau nach einem Unfall. Gemeinde Enneberg. Die Straße zwischen St. Vigil in Enneberg und Bederü wurde nach einem Mohrenabgang wieder einspurig für den Verkehr geöffnet. Kommen Sie gut voran.
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3: Und mit Maximilian Hauser an der Technik. Ja, ein traumhafter Sommertag heute im ganzen Land oder im Großteil des Landes scheint die Sonne. Jetzt am Nachmittag kann sich dann auch das eine oder andere Hitzegewitter entwickeln. Aber Ihre Pläne für den Abend müssen Sie deshalb ja noch nicht lange über Bord werfen. Denn in Südtirol ist heute einiges geboten, drinnen und draußen. Und was man alles unternehmen könnte, das verraten wir Ihnen um kurz nach 4:30. Jetzt gibt es aber erst einmal Musik mit einer Band, deren Name ja fast schon ein kleiner Zungenbrecher ist. Hier sind Bananarama mit Robert De Niro's Waiting.

0: Das war Watershed mit Indigo Girl hier auf Reiss-Südtirol. Friedrich de la Motte Fouquet und Eta Hoffmann zählen zu den bekanntesten Vertretern der deutschen Romantik. Heute kennt man beide vor allem als Schriftsteller. Weniger bekannt ist, dass Hoffmann auch komponierte. Gemeinsam haben sie Fouquets Erzählung Undine als Oper auf die Bühne gebracht. Der märchenhafte Stoff hat beide begeistert und so wurde am 3. August 1816 Undine in Berlin uraufgeführt. Christoph Biechler mit dem Kalenderblatt.
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2: Die Oper Undine gilt als eines der wichtigsten musikdramatischen Werke der frühen deutschen Romantik und als ein frühes Beispiel jener märchenhaften und geheimnisvollen Stoffe, die dieses Zeitalter so fasziniert haben. Friedrich de la Motte Fouquet war bereits durch seine 1811 erschienene Erzählung Undine bekannt geworden. Die Geschichte einer Wasserfrau, die durch die Liebe zu einem Menschen eine Seele gewinnen möchte, traf den Geschmack der Zeit. E.T.A. Hoffmann, heute vor allem als Erzähler fantastischer Geschichten bekannt, sah in dem Stoff die ideale Grundlage für eine romantische Oper. Beide Männer kannten und schätzten einander. Fouquet arbeitete seine Erzählung selbst zu einem Opernlibretto um, Hoffmann komponierte die Musik. Die Zusammenarbeit verlief ungewöhnlich harmonisch, denn beide Künstler hatten ähnliche Vorstellungen von Kunst. Sie wollten das Wunderbare, Geheimnisvolle und Poetische auf die Bühne bringen. Die Handlung von Undine spielt in einer märchenhaften Welt zwischen Menschen und Naturgeistern. Die Wasserfrau Undine wird von einem Fischerpaar aufgezogen. Als der Ritter Huldbrand in ihre Nähe gelangt, verlieben sich die beiden und heiraten. Durch die Ehe erhält Undine eine unsterbliche Seele. Doch Huldbrand wendet sich später seiner früheren Geliebten Bertalda zu. Damit verrät er Undine und verletzt die Gesetze der Geisterwelt. Schließlich muss Undine zu ihrem Element zurückkehren. Als Huldbrand eine andere Frau heiraten will, erscheint die Wasserfrau noch einmal. Ihr Kuss bringt dem einstmals geliebten Ritter den Tod. Am Ende umschließt ein Wasserstrom sein Grab. Die Uraufführung der Oper Undine fand am Königlichen Schauspielhaus in Berlin statt. Die Inszenierung beeindruckte durch aufwendige Bühnenbilder, eine raffinierte Maschinerie und spektakuläre Effekte, mit denen Wasser, Quellen und Geistererscheinungen dargestellt wurden. Das Publikum war begeistert. Die gelungene Verbindung von Libretto, Musik und Bühnenkunst machte die Aufführung zu einem großen Erfolg. Hoffmann selbst dirigierte die Oper mehrfach und erlebte eine der glücklichsten Phasen seiner Laufbahn als Komponist. Der Erfolg währte allerdings nicht unbegrenzt. Als das Berliner Schauspielhaus 1817 durch einen Brand zerstört wurde, gingen viele Bühnenbilder und Materialien verloren. Die Oper verschwand nach und nach von den Spielplänen. Doch Undine zeigte, dass Literatur und Musik der Romantik zusammenwirken konnten und ebnete den Weg für spätere deutsche romantische Opern, etwa jene von Karl Maria von Weber. Das Werk bleibt Zeugnis für die fruchtbare Zusammenarbeit zweier Künstler, die zu den wichtigsten Stimmen der deutschen Romantik gehören. Es verbindet Märchen, Naturmystik, Sehnsucht und Tragik miteinander und spiegelt so den Geist seiner Epoche beispielhaft wider.
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Guten Nachmittag aus der Landesverkehrsmeldezentrale. Auf der Brenner Autobahn gibt es abschnittsweise Kolonnenverkehr und Stau in Richtung Norden zwischen Verona Nord und Neumarkt, in Richtung Süden zwischen Trient Nord und Affi. Auf der Arntaler Staatsstraße bei Luttach Behinderungen und Stau nach einem Unfall. Gemeinde Enneberg. Die Straße zwischen St. Vigil in Enneberg und Pederü wurde nach einem Mohrenabgang wieder einspurig für den Verkehr geöffnet. Kommen Sie gut voran.

wird es dann wieder richtig heiß. Und auch der Mittwoch startet mit viel Sonnenschein. Erst in der zweiten Tageshälfte können sich vereinzelt Gewitter entwickeln. Die meiste Zeit aber ist es trocken. Und jetzt werfen wir noch einen Blick auf die aktuellen Temperaturen. In Gergerzund werden derzeit 36 Grad gemessen, St. Martin in Passaia 34, Oberfintel 32 und in Pflasch 30 Grad.

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2: Wenn der Innenhof des Tschumpus in der Dämmerung versinkt, verwandeln sich Gänge, Zellen und Höfe in eine außergewöhnliche Bühne, auf der Geschichte und Theater miteinander verschmelzen. Nach dem großen Erfolg im letzten Jahr bietet das Tschumpus auch heuer wieder 4 Abende mit theatralischen Führungen an. Unter der Regie von Gianluca Iocolano führt der Gefängnisdirektor das Publikum durch das historische Gemäuer. Im Schein von Mond oder Taschenlampe begegnet man Figuren, die einst hinter den Mauern gelebt haben oder gelebt haben könnten. Aus wahren Begebenheiten, erfundenen Geständnissen und augenzwinkernden Geschichten entsteht eine 40-minütige Inszenierung, die Theater, Führung und Ortsgeschichte auf ungewöhnliche Weise verbindet. Der erste Abend findet heute um 21 Uhr statt. Weitere Termine am 6., 9. und 11. August im Tschumpus in Brixen. Die lauen Sommernächte eignen sich hervorragend für Freiluftkino und heute hat man an gleich 3 Orten die Gelegenheit, sich einen Film unter dem Sternenhimmel anzusehen. Im Hof des Kinos in Kaltern wird um 21 Uhr der Film Michael gezeigt, der auf dem Leben von Michael Jackson basiert. Im Kapuzinergarten in Klausen steht Zweitland auf dem Programm, Beginn ebenfalls um 21 Uhr. Glück auf einer Skala von 1 bis 10 heißt hingegen der Film, der im Garten der Stadtbibliothek in Brixen gezeigt wird. Auch dieser startet um 21 Uhr. Die Freilichtspiele Südtiroler Unterland feiern heute mit dem Stück Kasimir und Caroline Premiere. Kasimir ist entlassen worden und verliert sich zunehmend in seiner Verzweiflung. In Caroline hingegen keimt der Wunsch nach einem besseren Leben und gesellschaftlichem Aufstieg. Während das Volksfest um sie herum immer ausgelassener wird, treiben die beiden immer weiter auseinander. Mit scharfem Blick, bitterem Humor und großer Menschlichkeit erzählt Ödön von Horváth in dem Stück von der Suche nach Glück in schwierigen Zeiten. Ein anrührendes Volksstück über Liebe, Armut, Hoffnung und die Frage, ob man dem eigenen Schicksal entkommen kann, zu sehen heute um 21 Uhr im Schulhof der Grundschule in Neumarkt. Weitere Aufführungen am Mittwoch und Donnerstag und nächste Woche. Eine weitere Premiere gibt es heute in Naturns. Der Kammerchor Coro Piccolo Karlsruhe und das renommierte Peter Lehel Quartett präsentieren die Uraufführung der neuen Kantate Freedom aus der Feder von Peter Lehel. Der international erfolgreiche Saxophonist und Komponist verbindet darin eindrucksvoll Chor und Jazz zu einer klanglichen Hommage an die Worte und Visionen von Martin Luther King. Ausdrucksstark, tiefgründig und hochaktuell entfaltet sich ein musikalisches Plädoyer für Freiheit, Menschlichkeit und Zusammenhalt. Beginn um 20 Uhr in der Pfarrkirche St. Zeno in Naturns.

Reisetirol mit Just Give Me a Reason von Pink und Nate Roos. Es ist jetzt 5:10. Ja, gerade um diese Uhrzeit lässt die Konzentration manchmal ein bisschen nach und da kommt ein kleiner Snack gerade recht. Und ich esse da zum Beispiel gerne Studentenfutter und pick mir da immer am liebsten die Cashewnüsse raus. Passend dazu ist heute auch der Nimm dir ein paar Nüsse-Tag. Die Botschaft ist ganz einfach: Gönnen Sie sich zwischendurch einfach ein paar Nüsse. Sie sind lecker, nahrhaft und für viele der perfekte Energiesnack. Ja, und wir sorgen jetzt für den musikalischen Schwung, und zwar mit einem Song, der nach Sommer, Sonne und guter Laune klingt. Überraschend ist allerdings, im Text geht es eigentlich um Liebeskummer und Traurigkeit. Hier ist Kaoma mit Lambada.

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1: Spanien greift Italien wegen der Ceuta-Krise scharf an. Der Kirchenhistoriker Josef Gelmi ist im Alter von 89 Jahren gestorben. Das Wetter auch morgen sonnig und heiß bei 28 bis 36 Grad. Spanien greift Italien im Streit um die Migrationskrise in Ceuta scharf an. Außenminister José Manuel Álvarez wirft der italienischen Regierung vor, bei der Bewältigung der Migration nicht ihrer Verantwortung gerecht zu werden. Álvarez betont, Italien habe Italien in früheren Migrationskrisen, etwa auf Lampedusa, stets solidarisch unterstützt und erwarte nun dieselbe Haltung. Italien drängt unterdessen die EU zur Ausweitung des Albanien-Modells und schlägt den Aufbau von Rückführungszentren für irreguläre Migranten in sicheren Drittstaaten vor. Morgen treffen sich die EU-Innenminister zu einer Videodringlichkeitssitzung zur Ceuta-Krise. Ein 19-jähriger Erntehelfer ist nach einem Schwächeanfall bei der Tomatenernte in der Provinz Cremona gestorben. Der junge Mann brach gestern Nachmittag bei großer Hitze während der Arbeit in Stagno Lombardo plötzlich zusammen und wurde mit dem Rettungshubschrauber ins Krankenhaus nach Cremona geflogen. Dort starb er am Abend. Die Carabinieri untersuchen die genaue Ursache des Vorfalls. Zur Vorbeugung von Arbeitsunfällen richtet der Südtiroler Bauernbund ein eigenes Kompetenzzentrum ein. Trotz des Rückgangs an Arbeitsunfällen in der Landwirtschaft um fast 15% will der Bauernbund die Sicherheit für Bauern konsequent erhöhen und das Bewusstsein für Arbeitssicherheit stärken. Zu den Gefahrenquellen in der Landwirtschaft zählen Traktoren und Maschinen, der Umgang mit Tieren sowie die Steilheit der Hänge, sagte SBB-Mitarbeiter Stefan Gallmetzer-Kaufmann zu Reise Tirol. Das neue Kompetenzzentrum werde regelmäßig Problemstellungen erfassen und Maßnahmen ergreifen. Ein Ziel des Zentrums ist es, auch neue Medien zu nutzen, um junge Zielgruppen zu erreichen. Der Priester, Kirchenhistoriker und Buchautor Josef Gelmi ist am Vormittag gestorben. Er wurde 89 Jahre alt. Mit Josef Gelmi verliert Südtirol einen der bedeutendsten Kenner der Kirchengeschichte. Er widmete fast sein gesamtes Leben der Wissenschaft. Gelmi forschte zur Kirchen- und Päpstegeschichte und veröffentlichte 40 Bücher und Schriften. Am kommenden Freitag zeigt 3 Südtirol eine TV-Sendung im Gedenken an Josef Gelmi. Die Aufnahme aus der Rubrik Privat wird um 18.25 Uhr ausgestrahlt. Der Kommandant der Stadtpolizei Meran, Alessandro De Paoli, spricht im Fall des Nachtclubs La Perla von einem komplexen Sachverhalt. Man habe nach der Eröffnung des Nachtclubs in der Villa Blankenstein bereits viele Stunden aufgewendet. Er hoffe, dass der Pächter, der sowohl einen Nachtclub als auch eine Diskothekenlizenz habe, die Beschwerden der Anrainer wegen Lärmbelästigung ernst nehme und seinen Club besser schallisoliere. Bürgermeisterin Katharina Zeller sagte zu Rai Südtirol, dass man auch ein Verfahren zur Prüfung der Baurechtstitel eingeleitet habe. 2 mutmaßliche Champagnerdiebe sind in Wolkenstein auf frischer Tat ertappt worden. Nach dem Diebstahl einer 200-Euro-Champagnerflasche kehrten die beiden Verdächtigen in denselben Supermarkt zurück. Der Geschäftsinhaber hatte nach dem ersten Diebstahl Videoaufnahmen überprüft und daher die beiden Männer ein paar Tage später im Supermarkt wiedererkannt. Als er sie zur Rede stellte, ergriffen sie die Flucht. Die bereits alarmierten Carabinieri konnten die Fliehenden kurz darauf stellen. Die beiden georgischen Staatsbürger wurden von den Carabinieri angezeigt. Das Wetter. Morgen scheint im Großteil Südtirols den ganzen Tag die Sonne. Es bilden sich zwar ein paar Quellwolken, aber daraus entstehen nur vereinzelt Gewitter. Die Temperaturen steigen auf 29 bis 36 Grad. Auch der Mittwoch beginnt mit strahlendem Sonnenschein. In der zweiten Tageshälfte entwickeln sich wieder vereinzelte Gewitter. Es wird noch heißer. 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
2: Einen schönen Nachmittag aus der Landesverkehrsmeldezentrale wünscht Renate Stauder. Auf der Brenner Autobahn gibt es abschnittsweise Kolonnenverkehr und Stau wegen Überlastung in Richtung Norden zwischen Affi und Rhein Süd und in Richtung Süden zwischen Roveretto Nord und Affi. Und immer in Richtung Süden gibt es zwischen Ala Avio und Afi 4 Kilometer Stau nach einem Unfall. Auf der Pustertaler Staatsstraße kommt es in Richtung Inchen zwischen Oberfintl und Kienz zu Kolonnenverkehr und Stau wegen Überlastung. In der Gemeinde Enneberg wurde die Straße zwischen St. Vigil in Enneberg und Bederü nach einem Murenabgang wieder einspürig für den Verkehr geöffnet. Eine Einbahnregelung wegen Arbeiten gibt es unter anderem auf der Landesstraße Mölten-Hafling unterhalb von Hafling, auf der Passaira Staatsstraße zwischen Riffian und Saltaus und auf der Landesstraße Waldbruck-Kastelroth zwischen Waldbruck und der Abzweigung St. Oswald. Gute Fahrt!

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1: Ja, und ich bin nicht alleine hier im Studio. Mich begleitet Maximilian Hauser an der Technik. Schön, dass Sie uns mit dabei haben. Ja, jetzt gleich wird bei uns wieder gerätselt, und zwar in unserer Höreraktion und wie sagst du, Reisetirol zum Mitmachen. Da geht es den ganzen Sommer lang um Dialektwörter und ladinische Wörter, wie zum Beispiel die hier.
2: Was heißt denn Spundis?
3: Der Stauz.
4: Chalabattel.
5: Böfel.
3: Dabberjada.
6: Schlanzen.
5: Augenstecher.
1: Ja, und haben Sie eines der Wörter verstanden? In ungefähr 8 Minuten habe ich dann ein neues Wort für Sie. Und dann sind Sie eben gefragt, kennen Sie das Wort? Verwenden Sie es vielleicht selbst? Wie sagt man denn bei Ihnen dazu? Wir sind gespannt. Einfach miträtseln und mitratschen. Ich freue mich auf Sie.

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1: 9 Wochen lang bis Ende August rätseln wir in unser Sommerspiel und wie sagst du, Reise Südtirol zum Mitmachen, über Wörter aus Südtirol. Und also wir hören uns ein Wort an und dann ratschen wir gemeinsam, was könnte es denn heißen? Verwenden Sie es im Alltag oder haben Sie eine Vermutung, was es bedeuten könnte? Ja, und das Wort jetzt am Nachmittag, das verrät uns die Schriftstellerin und Publizistin Ruth Bernardi. Es ist ein ladinisches Wort.
2: Anungi. Anungi.
1: Anungi. Ich hoffe, ich habe es jetzt richtig ausgesprochen. Kennen Sie das Wort? Also ich, eben, wie man wahrscheinlich schon gehört hat, ich spreche kein Ladinisch, deshalb kenne ich das Wort nicht. Aber es erinnert mich irgendwie an das italienische Wort Annuncio, also vielleicht sowas wie Ansage. Ich habe aber keine Ahnung und bin schon gespannt, auch auf welche Vermutung Sie haben. Also einfach mitraten, mitratschen, richtig oder falsch gibt es hier nicht. Und vielleicht haben Sie auch ein Wort für uns, das wir vielleicht nicht kennen. 83x0 144 77, das ist die Nummer zu mir ins Studio. 83x0 144 77. Ich freue mich auf Sie.

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1: Wörter aus Südtirol, die manche kennen und verwenden und für andere wiederum völlige Fremdwörter sind. Ja, darüber geht es jetzt bei unserer Sommeraktion und wie sagst du? Und Meinhard aus Füllnis hat angerufen, um mit uns zu ratschen. Hallo Meinhard.
2: Ja, grüß Gott.
1: Hallo, grüß Gott, schönen Nachmittag. Ja, unser heutiges Wort jetzt am Nachmittag ist ein ladinisches. Und damit die Aussprache auch wirklich stimmt, würde ich sagen, hören wir es uns nochmal an.
3: Anungi. Anungi.
1: Haben Sie eine Vermutung, was das bedeuten könnte?
2: Leider nicht.
1: Leider nicht. Also ich muss ja sagen, meine Vermutung wäre ja so irgendetwas in die Richtung wie das italienische Wort Annuncio, also sowas wie Ansage. Aber ich glaube, mal schauen. Ich würde sagen, hören wir an, was uns die Schriftstellerin und Publizistin Ruth Bernardi erzählt.
3: Das Adverb Anungi kommt ausschließlich im Gdeiner Grönerischen vor. Es bedeutet fortwährend, ununterbrochen, ständig, andauernd, schnurstracks, ininterrottamente, sempre. Die Etymologie lässt sich laut Arcangelo Lachtschneider aus dem Wörterbuch der Gröner Mundart von 1933 wie folgt erklären. Aus in uno ire, also in einem gehen, ist Anungi entstanden. Auf Badiot Gadertalisch sagen sie Tresfora, auf Faschang Fasanisch De Segit, auf Dom Buchensteinisch De Seguito und auf Ampezang In Ante. Also Anungi gibt es nur im Grönerischen.
1: Das war jetzt eine große Geschichte zu diesem Wort, also ein Verb fortwährend ununterbrochen, also eigentlich total etwas anderes, als ich vermutet habe. Da haben wir etwas Neues dazu gelernt und Meinhard, Sie haben gesagt, Sie haben noch ein Wort für uns, das wir vielleicht nicht kennen.
2: Ja, jeder Wort, das heißt Nevires.
1: Nevires?
2: Nevires.
1: Nein, also das habe ich noch nie gehört. Was bedeutet das?
2: Quer. Quer, einfach. Wenn ich, ein Brett quer aufnageln.
1: Aha, okay. Quer. Ja, quer aufnageln. Jetzt habe ich verstanden.
2: Einfach quer.
1: Ja. Habe ich noch nie gehört.
2: Oder der Mensch legt mir alles im Weg quer.
1: Ja, queer. Ja, da eindeutig ein neues Wort dazu gelernt, das man jetzt in Zukunft auch im Alltag verwenden kann. Lieber Meinhard, vielen Dank fürs Mitmachen. Ja, und wenn Sie zu Hause noch nicht genug gerätselt haben, morgen Vormittag haben wir dann wieder das nächste Wort für Sie.

0: Einen schönen Nachmittag aus der Landesverkehrsmeldezentrale wünscht Renate Stauder. Auf der Brenner Autobahn gibt es abschnittsweise Kolonnenverkehr und Stau wegen Überlastung in Richtung Norden zwischen Affi und Rhein Süd und in Richtung Süden zwischen Roveretto Nord und Affi. Und immer in Richtung Süden gibt es zwischen Ala Avio und Affi 4 Kilometer Stau nach einem Unfall. Auf der Pustertaler Staatsstraße kommt es in Richtung Inchen zwischen Oberfintl und Kienz zu Kolonnenverkehr und Stau wegen Überlastung. In der Gemeinde Enneberg wurde die Straße zwischen St. Vigil in Enneberg und Peterü nach einem Murenabgang wieder einspurig für den Verkehr geöffnet. Eine Einbahnregelung wegen Arbeiten gibt es unter anderem auf der Landesstraße Mölten-Hafling unterhalb von Hafling, auf der Passaira Staatsstraße zwischen Riffian und Saltaus und auf der Landesstraße Waldbruck-Kastelroth zwischen Waldbruck und der Abzweigung St. Oswald. Gute Fahrt!
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2: 20 Grad. Morgen heißt es dann wieder Sonnenbrille raus. Im Großteil Südtirols begleitet uns die Sonne durch den Tag. Am Himmel zeigen sich zwar ein paar Quellwolken, sie bleiben aber meist harmlos. Nur vereinzelt kann daraus

0: 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August. Ja, alle Jahre im Sommer verwandelt sich Schloss Tirol in eine riesige Theaterbühne. Dieses Jahr steht zum Beispiel Mirandolina in Rock auf der Bühne. Im Sommer 2024 hingegen spukte das Gespenst von Canterville durch die Mauern. Vielleicht haben Sie die Freilichtaufführung ja sogar gesehen. Wenn nicht, auch nicht schlimm, denn haben Sie heute nämlich Gelegenheit dazu. Wir haben nämlich diese turbulente Inszenierung fürs Fernsehen aufgezeichnet. Ja, aber worum geht es denn eigentlich in diesem Stück? Es ist eine Erzählung von Oscar Wilde. Eine amerikanische Familie kauft ein Spukschloss und zieht ein. Zum alten Inventar gehört noch die britische Hausangestellte, die die Familiengeschichte natürlich bestens kennt. Alles läuft glatt, bis die Amerikaner einen roten Fleck am Boden entdecken.
1: Was ist denn da ausgelaufen?
2: Blut!
3: Blut?
2: Blut! Hiram, das ist Blut! Oh mein Gott! Das ist unhygienisch! Wem gehört dieses Blut? Das ist das Blut von Lady Eleanor Canterville, die exakt an dieser Stelle, so sagt man, im Jahre 1575 von ihrem Gatten Sir Simon Canterville ermordet wurde.
3: Ermordet?
2: Ja.
3: Tja, raue Sitten haben die Briten.
1: Das sind keine Sitten, das ist Femizid.
2: Seitdem ist der Sir Simon verschwunden und seitdem geht sein Geist in diesem Schloss um.
3: Geist?
2: Ja.
0: Jedoch die pragmatischen Amerikaner, die lassen sich von einem schaurigen Schlossgespenst nicht beeindrucken. Die Gruselattacken beginnen. Wer wird am Ende als Sieger hervorgehen? Ja, das erfahren Sie heute Abend gleich nach der Tagesschau. Das Theaterstück Das Gespenst von Canterville bei Loge und Platz Reiss Südtirol. Gleich nach der Tagesschau um 20.20 Uhr.

0: 17 Minuten vor 6, das ist Reis Südtirol am Nachmittag. Zwischen Tourismus und unterschiedlichen politischen Realitäten lebt die ladinische Sprachgruppe in Südtirol, im Trentino und in Belluno. Was braucht es, um die Sprache und Kultur einer Minderheit zu erhalten? Ja, mit dieser Frage beschäftigt sich Sophia Stufflesser. Sie arbeitet im pädagogischen Bereich des ladinischen Schulamts, ist Präsidentin des Vereins Union de Ladins de Gardena und arbeitet auch für Rai Ladins, also eine Radiokollegin. Gestern war sie bei Jutta Wieser im Frühstücksradio zu Gast und dabei hat sie unter anderem über ihre persönlichen Erfahrungen mit der dreisprachigen Schule erzählt.
1: Ja, ich kann mich erinnern, dass eine Lehrerin zu meiner Mama gesagt hat, ja, die Sophia kann noch nicht Deutsch, also bitte, meine Mama sollte mit mir Deutsch reden. Nicht? Dann hat meine Mama ihr geantwortet, Mana, sie geht ja Schule, um Deutsch zu lernen. Und zum Glück hat meine Mama nicht angefangen, mit mir Deutsch zu reden. Nicht? Aber es gibt mehrere Fälle eben, auch mit Freunden von mir ist so das Gleiche passiert. Und die haben zum Glück dann weiterhin Ladinisch in den Familien gesprochen. Und am Anfang war das schon für mich ein bisschen schwierig, weil ich kann mich noch an eine Situation erinnern, wo ich so aufs Klo gehen musste. Das war in der ersten Klasse. Und die haben nicht gewusst, dass ich auch auf Ladinisch sagen kann, dass ich aufs Klo gehen muss. Und nachher bin ich dann gesessen und musste so aufs Klo gehen. Aber nachher, letztendlich habe ich es dann einer Freundin auf Ladinisch gesagt und dann bin ich noch schon aufs Klo gegangen. Aber ich denke, in der Situation seien auch viele Migranten und Migrantinnen, die ganz elementare Sachen noch nicht in der Unterrichtssprache sagen können. Und ja, das sind halt so Situationen, die mich geprägt haben. Aber sonst habe ich eben die Dreisprachigkeit in unserer Schule als wirklich ganz, ganz bereichernd gefunden. Also ich habe Deutsch gelernt, ich habe Italienisch gelernt. Das öffnet einfach die Horizonte zu verschiedenen Kulturen. Und wie Wittgenstein auch sagt, nicht, jede Sprache hat einen anderen Blickpunkt oder einen anderen Sehpunkt auf die Welt. Und das ist eine riesige Bereicherung, was wir haben. Logisch wäre es halt noch besser, wenn wir mehr Ladinischstunden hätten.
2: Was ich immer spannend finde bei den Sprachen ist, es öffnet die Welt, aber es öffnet auch innen andere Räume. Ich zumindest finde immer, meine Stimme klingt anders, wenn ich Italienisch rede oder Englisch. Ladinisch kann ich leider nicht. Sophia, wenn du in der Welt unterwegs bist. Wie erklärst du deine Herkunft?
1: Ja, ich sage meistens, dass ich Ladinerin bin, dass ich Ladinisch rede und dass es ein Spruch ist, was in den Dolomiten gesprochen wird. Und die Dolomiten sind mittlerweile weltbekannt, also fast noch mehr als Südtirol, kommt mir vor. Und wenn man Dolomiten sagt, nachher wissen die Leute schon, das ist irgendwo in Norditalien. Und ja, meistens sage ich dann noch in Südtirol, in Norditalien. Und genau.
0: In den ladinischen Schulen gibt es dreisprachigen Unterricht mit nur 2 Ladinischstunden in der Woche. Sophia Stufflesser hat uns erzählt, wie sie diese Schulzeit selbst erlebt hat, damals als Volksschulkind. Sie setzt sich für die Schulbildung auf Ladinisch ein und auch für den Erhalt der ladinischen Sprache über Südtirol hinaus. In allen 5 Tälern, in denen Ladinisch gesprochen wird. Grödental, Gadertal, Fassertal und Buchenstein und Ampezzo. Venetien ist keine autonome Region und dort gibt es keinen Schutz der ladinischen Sprache. Deswegen auch die politische Bestrebung, immer wieder die ladinischsprachigen Talschaften in eine Region zu vereinen, wie 2007 in einem Referendum gewünscht wurde, aber nie umgesetzt wurde. Das ganze Gespräch mit Sophia Stufflesser finden Sie in der Rai Südtirol Mediathek zum Nachhören.

0: Hier ist Radio Südtirol jetzt um 6:06. Ja, und einen schönen Nachmittag. Das wünschen nicht nur ich, sondern auch Norbert Rabanzer, der jetzt bei mir hier im Studio sitzt, steht. Hallo Norbert.
1: Hallo, hallo.
0: Du bist gerade von draußen rein.
1: Von draußen. Innerkämmen, hört was kommt von draußen rein, genau.
0: Ich bin ja schon seit gefühlt 5 Stunden nicht mehr draußen gewesen. Wie sieht es denn da so temperaturmäßig hier in Bozen aus?
1: Ja, bin einer vorne, hat mich selber ganz erstaunt, bin ganz erschrocken. Das Auto hat einmal 38 Grad angezeigt in Barbien, was ja auf 850 Meter liegt. So circa ist schon, es ist zwar heiß, aber doch etwas besser, aber ja, das drucken wir schon durch, nutzt ja nichts.
0: Nein, dann wieder schnell rein.
1: In 2 Wochen sagt man schon im Volksmund, wenn man so zuhört, in die Leute reden, da ist Hoch- und so Frauentag noch in Mitte August und wenn es da noch einmal regnet, dann ist eh der Herbst da, also.
0: Also
1: schon gute wie schlechte Seiten.
0: Also noch Sommer genießen, bevor
1: genau.
0: Dann
1: bevor jammern, dass es wieder zu kalt ist.
0: Auf jeden Fall. Aber hier bei uns im Studio, das ist fein gekühlt. Auch konzentriert kann man dann arbeiten, finde ich immer bei der Kühle. Norbert Rabanzer ist dann hier ab 6:05 ungefähr mit Duren Schräg. Ich, Miriam Thomaser, jetzt vom Nachmittagsradio. Ich sage vielen Dank fürs Zuhören bis hierhin und wünsche noch einen schönen, angenehmen Abend mit Radio Südtirol.

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0: 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Es ist 18 Uhr. 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
4: Spanien greift Italien wegen der Ceuta-Krise scharf an. Landesrat Galateo regt Überarbeitung des Zweisprachigkeitsnachweises an. Das Wetter auch morgen sonnig und heiß bei 28 bis 36 Grad. Spanien greift Italien im Streit um die Migrationskrise in Ceuta scharf an. Außenminister José Manuel Álvarez wirft der italienischen Regierung vor, bei der Bewältigung der Migration nicht ihrer Verantwortung gerecht zu werden. Álvarez betont, Spanien habe Italien in früheren Migrationskrisen, etwa auf Lampedusa, stets solidarisch unterstützt und erwarte nun dieselbe Haltung. Italien drängt unterdessen die EU zur Ausweitung des Albanien-Modells und schlägt den Aufbau von Rückführungszentren für irreguläre Migranten in sicheren Drittstaaten vor. Morgen treffen sich die EU-Innenminister zu einer Videodringlichkeitssitzung zur Ceuta-Krise. Die Hitze bereitet in Italien immer größere Probleme. Bei Cremona ist ein 19-jähriger Arbeiter bei der Tomatenernte bei extremer Hitze zusammengebrochen und gestorben. In den Notaufnahmen von Italiens Krankenhäusern werden 15% mehr Einsätze wegen Hitze verzeichnet als üblich. Bis Mittwoch herrscht in 25 Städten die höchste Hitzewarnstufe rot, darunter auch in Bozen. Die Wasserführung des Po liegt 82% unter dem historischen Mittelwert. Italienische Bauernverbände beziffern die Schäden für die Landwirtschaft wegen der extremen Hitze auf rund 1,5 Milliarden Euro. Die Hitze bereitet aber auch europaweit Probleme. Mehrere Länder in Ost- und Zentraleuropa stehen angesichts des Wassermangels in der Donau kurz vor einer Energiekrise, weil Atomkraftwerke wegen des Mangels an Kühlwasser abgeschaltet werden und Wasserkraftwerke ihre Kapazität stark drosseln. Das Niedrigwasser im Rhein bereitet der Schifffahrt Probleme. In Wien wurde heute mit 40,1 Grad der Allzeit-Hitzerekord gemessen. England und Wales haben den trockensten Juli seit Beginn der Aufzeichnungen im Jahr 1836 erlebt. Landesrat Marco Galateo hat eine Überarbeitung der Pflicht des Zweisprachigkeitsnachweises angeregt. Hier müsste in der Landesregierung strukturiert und seriös diskutiert werden, um eine neue Lösung zu finden, sagte der Landeshauptmann Stellvertreter am Rande seiner Halbzeitpressekonferenz in Bozen. Galateo verwies überdies auf eine in Kürze anstehende Einigung, die einen Weiterbestand der Stahlwerke Wallbrunna in Bozen sichern werde. Er stellte die Unterzeichnung entsprechender Verträge innerhalb der nächsten Monate in Aussicht. Der Priester, Kirchenhistoriker und Buchautor Josef Gelmi ist am Vormittag gestorben. Er wurde 89 Jahre alt. Mit Josef Gelmi verliert Südtirol einen der bedeutendsten Kenner der Kirchengeschichte. Er widmete fast sein gesamtes Leben der Wissenschaft. Gelmi forschte zur Kirchen- und Päpstegeschichte und veröffentlichte 40 Bücher und Schriften. Am kommenden Freitag zeigt RAI Südtirol eine TV-Sendung in Gedenken an Josef Gelmi. Die Aufnahme aus der Rubrik Privat wird um 18.25 Uhr ausgestrahlt. Zwei mutmaßliche Champagnerdiebe sind in Wolkenstein auf frischer Tat ertappt worden. Nach dem Diebstahl einer 200-Euro-Champagnerflasche kehrten die beiden Verdächtigen in denselben Supermarkt zurück. Der Geschäftsinhaber hatte nach dem ersten Diebstahl Videoaufnahmen überprüft und daher die beiden Männer ein paar Tage später im Supermarkt wiedererkannt. Als er sie zur Rede stellte, ergriffen sie die Flucht. Die bereits alarmierten Karabinieri konnten die Fliehenden kurz darauf stellen. Die beiden georgischen Staatsbürger wurden von den Karabinieri angezeigt. Das Wetter. Morgen scheint im Großteil Südtirols den ganzen Tag die Sonne. Es bilden sich zwar ein paar Quellwolken, aber daraus entstehen nur vereinzelt Gewitter. Die Temperaturen steigen auf 29 bis 36 Grad. Auch der Mittwoch beginnt mit strahlendem Sonnenschein. In der zweiten Tageshälfte entwickeln sich wieder vereinzelte Gewitter. Es wird noch heißer. 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
3: Guten Abend aus der Landesverkehrsmeldezentrale. Auf der Schnellstraße Mebo Richtung Meran zwischen Eppan und Derlang kommt es zu Stau nach einem Unfall. Auf der Pustertaler Staatsstraße in Richtung Innichen zwischen Oberfintel und Kienz sowie zwischen Bruneck und Bercha Stau wegen Überlastung. Auf der Brenner Staatsstraße in Richtung Bozen zwischen Kadaun und Bozen Süd Stau wegen Überlastung. Gemeinde Enneberg, die Straße zwischen St. Vigil in Enneberg und Pederü wurde nach einem Mohrenabgang wieder einspurig für den Verkehr geöffnet. Kommen Sie gut voran.
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Herzlich willkommen, sehr verehrte Damen und Herren, zu Du und Schräg hier auf Reis Südtirol bei heißen Temperaturen, 38 Grad in Bozen. Schon verdammt heiß, muss man gestehen. Und ja, wir machen auch heiße Musik, es soll nicht nachlassen. Viel Vergnügen, einen schönen Feierabend wünsche ich Ihnen mit der Musikanten-Sehnsucht von Guderhen und seinem Orchester beginnen wir diese Ausgabe von Du und Schräg.

sehr eleganter Anfang von dieser Ausgabe von Du und Schräg. Schöne böhmische Blasmusik, Guido Hen und sein Orchester. Perfekte Aufnahmen, tolle Arrangements, einfühlsame Melodien. Musikantensehnsucht. In schöner Erinnerung, wir bleiben ein bisschen auf dieser weichen, warmen böhmischen Welle. Das Rundl Studio Blasorchester unter Leitung von Roland Kohler wird für uns jetzt spielen. Auch eine wunderschöne Nummer in schöner Erinnerung. Und ein kleiner Tipp, wenn Sie einen Radio haben, einen guten oder gute Kopfhörer, drehen Sie doch ein bisschen auf, weil wenn es ein bisschen laut ist, ein bisschen eine Lautstärke hat, hat man das Gefühl, man sei mittendrin so quasi als externer Musiker mit dabei. Tauchen Sie ein in diesen Sound in schönerer Erinnerung.

Wunderbar, dieser Klang, dieser Sound, da kann man so richtig drin baden, so macht Spaß. Perfekt gespielt, das Rundl Studio Blasorchester unter der Leitung von Roland Kohler. Ja, tauchen wir gemeinsam ab in den See, auf besonderen Wunsch gibt es jetzt für Sie den Mondsee. Nicht der Kaltersee, der Monticlesee, nein, der Mondsee im Salzburger Land, da gibt es auch viele Seen. Und ja, vor über 30 Jahren hatte ich die Idee zu dieser Melodie, Mondsee, hier in diesem Fall gespielt von Karl-Hans Peter und seinen Original Südtirol Musikanten.

Da bleibt einem ja fast die Spucke weg. Karl-Hans Peter hier mit seinen Original-Südtirol-Musikanten. Eine Partie, die es leider nicht mehr gibt, ja, im böhmischen Stile und auch modern. Sehr, sehr vielseitig, aber es gibt bald wieder Perlen der Vergangenheit. Das war, der erste Teil ist auf Freie Südtirol gelaufen im Fernsehen und war ein großer Erfolg. Wir haben dort Interviews geführt mit den Diesner-Burmen, mit den Sechs-Gräner-Jimmys, mit den Seiser-Burmen und so weiter und so fort. Und ja, aufgrund des großen Erfolges haben wir uns entschlossen, wir machen noch eine Ausgabe und unter anderem werden Sie auch mit dabei sein, Karl-Hans-Peter und eben die Südtirol-Musikanten. War eine schöne Zeit und wenn man ein bisschen reflektiert, Mondsee, da war ich noch 22 Jahre alt, da ist mir diese Melodie eingefallen, direkt am Mondsee, nicht im Mondsee. Da hat es mir heute wahrscheinlich nicht mehr geben. Schöne Zeit war es. Wieder ein Titel von mir, der nächste. Bleiben wir ein bisschen drauf, weil es gibt einen Gast in Südtirol zu begrüßen. Ich freue mich sehr. Ein sehr, sehr guter Freund von mir. Begnadeter Musiker, Schlagzeuger, Entertainer, Professor Klaus Schwärzl aus dem schönen Allgäu. Er ist Professor an der Uni, auf der Hochschule, Musikhochschule in Zürich. Soloschlagzeuger im Tonhalleorchester in Zürich und der Chefleiter, Schlagzeuger von Alpenblech. Herzlich willkommen in Südtirol. Wir wünschen einen schönen Urlaub in Saubach mit deiner Frau, mit der Gitti. Und das ist deine Truppe, dein Alpenblech mit dem Marsch, mit deiner Polka oder wie man immer sagt, mit dem Titel von mir für dich, für euch. Viel Vergnügen jetzt mit den Sonnenstrahlen passend zum sommerlichen heißen Wetter.

Sonnenstrahlen mit Alpenblech. Noch einmal herzlich willkommen in Südtirol, Klaus Schwärzler, der Chef dieser tollen, einzigartigen Formation mit seiner Frau Gitti. Er macht natürlich Urlaub, oder sie macht natürlich Urlaub in Südtirol, wo denn sonst. Weiter geht's, jetzt einmal ein Titel für die Bürgermeister, weil oft, muss man schon sagen, sie kriegen oft dann auf den Deckel, viel wird diskutiert, sie müssen viel aushalten, ist nicht immer ganz leicht, deswegen spielen jetzt die Alpenobergräner aus Slowenien für die Bürgermeister Polka, natürlich auch BürgermeisterInnen. Wir nehmen alle mit, so gehört sich's.

Die Bürgermeister Polka. Die Altmoberkerner waren das ganz gemächlich, ganz relaxed geht der Bürgermeister oder die Bürgermeisterin durchs Dorf. Alles haben sie im Griff. Ja, und jetzt machen wir ein bisschen, sollte ich sagen, wir schalten eine Stufe dazu von der Geschwindigkeit her. Es ist ja ganz lässig, ein bisschen dahin schlanzen, ein bisschen dahin schlendern mit den Schlappeln, mit den Sommerschlappen. Aber wenn man so richtig ein Tempo erwischt, wo es einen vom Sitz haut, verlautert, dass es gruft und druckt, dann macht es doppelt Spaß. Die Oberkerner Allstars, Garantie für gute Laune.

Oh, da hat sich der Teufel eingeschleicht, die CD. Ja, der Makele ist schon oder nichts mit guter Laune, schlechte Laune jetzt. Also es kann passieren. Daran merken Sie auch, dass live live ist. Franz Waschkel an der Technik hat alles im Griff. Oder kann keiner nichts dafür, oft ist es halt einmal so. Wir machen weiter mit den Kaisermusikanten. Vielleicht fänden wir da noch eine Nummer, die im Obergreiner Stil funktioniert, mit dem Kosmosmarsch Franz Nummer 12. Machen wir weiter und Daumen hoch und so ist es halt im Leben. Wichtig ist ja, dass man draus lernt, beziehungsweise, dass man immer wieder einen Ausweg findet. Und den haben wir für Sie.

Ja, der ist schon brutal, der Marsch, das muss man schon sagen. Man hört den eigentlich nie, Kosmos. Marsch, das ist der Pravicek, Hinrich Pravicek, wenn mich nicht alles täuscht, schon ein richtiger Gewaltsmarsch. Was sagt man dazu? Den muss man erst einmal da spielen, dann kann man gescheit mitdrehen. Er hat es in sich und sie haben es drauf, die Kaisermusikanten aus Wien. Jetzt wird es wieder ein bisschen gemütlich. Gewaltsmarsch, was sagt man dazu? Den muss man erst einmal da spielen, dann kann man gescheit mitdrehen. Er hat es in sich und sie haben es drauf, die Kaisermusikanten aus Wien. Jetzt wird es wieder ein bisschen gemütlich als Entschädigung.

Und da schwimmen sie dahin, die zwei weißen Schläne. Wahnsinn, eine geniale Nummer. Unglaublich gespielt, so macht es Spaß. Ja, wir haben sogar den Fehler gefunden. Stellen Sie sich vor, ich habe schon ein schlechtes Gewissen gehabt, dass die CDs alle zerkratzt seien oder schmirbig. Es ist nicht der Fall. Ich glaube, ein CD-Spieler hat den Geist aufgegeben. Aber wie gesagt, es ist live und man muss immer das Beste draus machen. Das machen wir natürlich für Sie aus ganzem Herzen. Musikkatzen aus Bayern, Sie sind jetzt an der Reihe mit einem wunderschönen Medley beziehungsweise mit einer wunderschönen bohemischen Sinfonie, Bohemian Rhapsody, mit einer Rhapsody von der englischen Kultband Queen. Und ein tolles Arrangement haben sie gemacht und sie spielen natürlich auch unglaublich gut. Viel Vergnügen. Musikkatzen, Bohemian Rhapsody.

Eine lässige Komposition und lässig arrangiert, lässig spielt die Musikkatzen aus dem schönen Bayernland, Bohemian Rhapsody im Original von Freddie Mercury und Queen. Jetzt wird es wieder heiß, ein wahnsinniges Arrangement. Ich glaube, vorletztes Mal habe ich den Marsch schon gespielt, weil es einfach so bergisch. Der Blechhaufen, sie gehören zu den Besten überhaupt. Unglaubliche Blechbläser seien das. Und auch dieses Arrangement vom Wieder Albert ist unglaublich. Ein Arrangement, wo man nur mehr staunt. Zum Schluss werden dann klassische Melodien zitiert. Alpensinfonie, Richard Strauss ist dabei. Fidelio, das berühmte Trompetensignal. Ich glaube, Servus, die muss der Dankeschön sagen oder so. Irgendwas ist dabei. Und wenn ich noch was raushöre, vielleicht werde ich es Ihnen danach verraten oder sagen. Jetzt genießen wir den Marsch. Einzigartig gespielt, Mars de Medici.

unglaublich. Der Blechhaufen. Und eine Melodie ist mir aufgefallen zum Schluss, die habe ich vorhin vergessen. Also neben der Alpensinfonie Richard Strauss, Fidelio Signalen, Servus, ich möchte gern Dankeschön sagen, habe ich erwähnt, aber muss sie denn zum Städtele hinaus, habe ich vorhin vergessen, war auch mit dabei zum Schluss. Unglaublich gut arrangiert und eingepackt und verarbeitet. Einzigartig. Max de Medici. Jetzt ist er hier. Friedrich Radwohl und seine Obergärner als das. Wir haben es für Sie gelöst, das Problem. Hoffentlich die Garantie für gute Laune. Die

Und wir haben das Problem gelöst. Perfekt hat es geklungen. Die Obergern All-Stars waren das. Mit Freddy Gradwohl, die Garantie für gute Laune. Bravo, Franz Waschler an den Regeln, an der Technik. Bisschen Klassik zwischendurch. Gioacchino Rossini natürlich. Man kennt ihn, dieser Erfolgskomponist. Und genialer Koch soll er gewesen sein, der Gioacchino Rossini. Er hat gerne gegessen. Er hat Wilhelm Tell geschrieben. Sie kennen das alle. Es ist eigentlich eine Oper. Niemand, fast niemand kennt die Oper, aber die Ouvertüren kennen wir alle von ihm und vor allem Wilhelm Tell. Auch in der Blaskapelle werden diese Ouvertüren, vor allem Wilhelm Tell, immer wieder mal gespielt. Und jetzt eine Version von Walter Scholz und seinen Musikanten, die es in sich hat. Ein tolles altes Arrangement von Rolf Schneebigl.

der große Walter Scholz, ganz interessantes Arrangement. Wilhelm Tell tut gut, wieder mal zwischendurch. Wilhelm Tell war der große Schweizer Nationalheld, der mit der Armbrust von seinem eigenen Sohn Kopfes den Apfel hat treffen müssen, praktisch auch schießen. Ein Südtiroler war es keiner, so steht er an gestern, denke ich mal. Am Malerwinkel mit den Obermüller Musikanten für Sie.

Das waren die Obermüller Musikanten. Sehr schön. Gespielt, ja, mit Tiroler Melodien dürfen wir uns von Ihnen verabschieden. Franz Waschkler an der Technik. Ich freue mich schon auf das nächste Mal. Dankeschön, machen Sie es gut. Und ich hoffe, dass es nicht zu heiß wird morgen. Ich wünsche Ihnen einen schönen Abend. Ihr Norbert Rabanzer sagt Danke.

0: Es ist 19.30 Uhr. 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
1: Spanien greift Italien wegen der Ceuta-Krise scharf an. Landesrat Galateo regt Überarbeitung des Zweisprachigkeitsnachweises an. Das Wetter auch morgen sonnig und heiß bei 28 bis 36 Grad. Spanien greift Italien im Streit um die Migrationskrise in Ceuta scharf an. Außenminister José Manuel Álvarez wirft der italienischen Regierung vor, bei der Bewältigung der Migration nicht ihrer Verantwortung gerecht zu werden. Álvarez betont, Spanien habe Italien in früheren Migrationskrisen, etwa auf Lampedusa, stets solidarisch unterstützt und erwarte nun dieselbe Haltung. Italien drängt unterdessen die EU zur Ausweitung des Albanien-Modells und schlägt den Aufbau von Rückführungszentren für irreguläre Migranten in sicheren Drittstaaten vor. Morgen treffen sich die EU-Innenminister zu einer Videodringlichkeitssitzung zur Ceuta-Krise. Die Hitze bereitet in Italien immer größere Probleme. Bei Cremona ist ein 19-jähriger Arbeiter bei der Tomatenernte bei extremer Hitze zusammengebrochen und verstorben. In den Notaufnahmen von Italiens Krankenhäusern werden 15% mehr Einsätze wegen Hitze verzeichnet als üblich. Bis Mittwoch herrscht in 25 der 27 überwachten Städte die höchste Hitzewarnstufe Rot, darunter auch in Bozen. Die Wasserführung des Po liegt 82% unter dem historischen Mittelwert. Italienische Bauernverbände beziffern die Schäden für die Landwirtschaft wegen der extremen Hitze auf rund 1,5 Milliarden Euro. Die Hitze sorgt aber auch europaweit für Probleme. Mehrere Länder in Ost- und Zentraleuropa stehen angesichts des Wassermangels in der Donau kurz vor einer Energiekrise, weil Atomkraftwerke wegen des Mangels an Kühlwasser vermutlich abgeschaltet werden und Wasserkraftwerke ihre Kapazität stark drosseln. Das Niedrigwasser im Rhein bereitet der Schifffahrt Probleme. In Wien wurde heute mit 40,1 Grad der Allzeithitzerekord gemessen. England und Wales haben den trockensten Juli seit Beginn der Aufzeichnungen im Jahr 1836 erlebt. Der Iran führt nach eigenen Angaben bisher keine neuen Verhandlungen mit den USA, stattdessen im Jahr 1836 erlebt. Der Iran führt nach eigenen Angaben bisher keine neuen Verhandlungen mit den USA. Stattdessen spreche man mit dem

Kreises angeregt. Hier müsste in der Landesregierung strukturiert und seriös diskutiert werden, um eine neue Lösung zu finden, sagte der Landeshauptmann-Stellvertreter am Rande seiner Halbzeitpressekonferenz in Bozen. Galateo verwies überdies auf eine in Kürze anstehende Einigung, die einen Weiterbestand der Stahlwerke Wallbruna in Bozen sichern werde. Er stellte die Unterzeichnung entsprechender Verträge innerhalb der nächsten Monate in Aussicht. Der Priester, Kirchenhistoriker und Buchautor Joseph Gelmi ist am Vormittag gestorben. Er wurde 89 Jahre alt. Mit Joseph Gelmi verliert Südtirol einen der bedeutendsten Kenner der Kirchengeschichte. Er widmete fast sein gesamtes Leben der Wissenschaft. Gelmi forschte zur Kirchen- und Päpstegeschichte und veröffentlichte 40 Bücher und Schriften. Am kommenden Freitag zeigt 3 Südtirol eine TV-Sendung in Gedenken an Joseph Gelmi. Die Aufnahme aus der Rubrik Privat wird um 18.25 Uhr ausgestrahlt. Zur Vorbeugung von Arbeitsunfällen richtet der Südtiroler Bauernbund ein eigenes Kompetenzzentrum ein. Trotz des Rückgangs an Arbeitsunfällen in der Landwirtschaft um fast 15% will der Bauernbund die Sicherheit für Bauern konsequent erhöhen und das Bewusstsein für Arbeitssicherheit stärken. Zu den Gefahrenquellen in der Landwirtschaft zählen Traktoren und Maschinen, der Umgang mit Tieren sowie die Steilheit der Hänge, sagte der im SBB für Arbeitssicherheit zuständige Stefan Gallmetzer-Kaufmann zu Rheinische Südtirol. Das neue Kompetenzzentrum werde regelmäßig Problemstellungen erfassen und Maßnahmen ergreifen. Deren Notwendigkeit wolle man dann regelmäßig in die Köpfe der Bauern bringen, betonte Gallmetzer-Kaufmann. Walter Pardatscher wird neuer Generaldirektor des Raiffeisenverbandes. Der Verwaltungsrat des Raiffeisenverbandes Südtirol hat in seiner heutigen außerordentlichen Sitzung den Salurner Walter Pardatscher zum neuen Generaldirektor bestellt. Der 55-jährige Ingenieur wird sein Amt im Jänner 2027 antreten und folgt damit auf Generaldirektor Christian Tanner, der in rund 1,5 Jahren in den Ruhestand treten wird. Im Rosengartengebiet gingen gestern Abend sowohl im Südtirol als auch im Trentiner Teil Muren nieder. In Tiers ist der Weg ins Tschamintal unterbrochen. Wegen der starken Regenfälle trat der Tschaminbach über die Ufer, verlegte den Wanderweg und riss eine Brücke mit sich. Mehrere Personen konnten vorübergehend das Tal nicht verlassen, wurden später aber evakuiert. Der Wanderweg bleibt im betroffenen Abschnitt bis auf Weiteres gesperrt. Im Trentino rissen Wassermassen einige Wege im Gardeccia-Kessel mit sich. Besonders schwer betroffen wurde die Violett-Hütte, die Grasleiten-Pass-Hütte und die Gardel-Hütte. Eine Mure verursachte erhebliche Schäden an den Versorgungsleitungen der Hütten für Wasser, Abwasser und Strom. 2 mutmaßliche Champagnerdiebe sind in Wolkenstein auf frischer Tat ertappt worden. Nach dem Diebstahl einer 200-Euro-Champagnerflasche kehrten die beiden Verdächtigen in denselben Supermarkt zurück. Der Geschäftsinhaber hatte nach dem ersten Diebstahl Videoaufnahmen überprüft und daher die beiden Männer ein paar Tage später im Supermarkt wieder ankannt. Als er sie zur Rede stellte, ergriffen sie die Flucht. Die bereits alarmierten Karabinieri konnten die Fliehenden kurz darauf stellen. Die beiden georgischen Staatsbürger wurden von den Karabinieri angezeigt. Die UEFA droht dem FIFA-Präsidenten Gianni Infantino nach dem gescheiterten Investorendeal mit rechtlichen Schritten. Die UEFA erhebt in einem Schreiben an den Chef des Weltfußballverbandes den schweren Verdacht, der Schweizer sowie einige Geschäftspartner könnten Beweismaterial vernichten wollen. Die ersten Nationalverbände aus Europa entziehen Infantino ihre Unterstützung für eine erneute FIFA-Kandidatur. 2027 wird in Marokko der neue FIFA-Präsident gewählt. Zum Abschluss das Wetter. Auch morgen scheint im Großteil Südtirols den ganzen Tag die Sonne. Es bilden sich zwar ein paar Quellwolken, aber daraus entstehen nur vereinzelt Gewitter. Die Höchsttemperaturen steigen auf 29 bis 36 Grad. Auch am Mittwoch gibt es strahlenden Sonnenschein. In der zweiten Tageshälfte entwickeln sich wieder vereinzelte Gewitter. Meist bleibt es aber trocken. Es wird noch heißer.
Am Donnerstag geht es mit Sonnenschein weiter, am Nachmittag werden die Gewitter allerdings häufiger. Die heutigen Tageshöchstwerte: Bozen 37 Grad, Meran 35, Brixen

0: Bruneck 34, Sterzing 33 Grad, Schlanders 30, Reschen 25, Toblach 29 und auf der Plose auf 2500 Meter Meereshöhe 18 Grad. 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
3: Willkommen bei Abenteuer Jazz. Willkommen zur ersten Sendung im Jahr 2026. Heuer wären die Ausnahmemusiker Miles Davis und John Coltrane 100 Jahre alt geworden. Für uns ein willkommener Grund, um Ihnen die erste Sendung 2026 zu widmen.
4: Auch im neuen Jahr dürfen unsere Rubriken nicht fehlen. Die Musikerin der Woche ist die Multi-Instrumentalistin Eleana Pizzicaki und die CD der Woche stammt von dem Duo Sinfonia de Carnaval und heißt Human Faces.
3: Und wir starten mit Tiger Rack.

0: Eager Beaver mit Nico Gori und seinem Swing Tentet aus dem Album Swinging Hips.
1: 2026 wären zwei der größten Jazzmusiker aller Zeiten 100 Jahre alt geworden. Der Trompeter Miles Davis, geboren im Mai 1926, und der Saxophonist John Coltrane, geboren im September 1926, haben jeder für sich, aber auch gemeinsam Jazzgeschichte geschrieben. Von Miles Davis stammt das Zitat:
0: Ich habe nie nach Perfektion gesucht, ich habe nach Wahrheit gesucht.
1: Und John Coltrane sagte:
0: Meine Musik ist der Ausdruck dessen, was ich bin und was ich hoffe zu werden.
1: Und zusammen haben sie 1959 ein Meisterwerk des Jazz geschaffen, gemeinsam mit Altsaxophonist Cannonball Adderley, mit Schlagzeuger Jimmy Cobb. Paul Chambers war am Bass, sowie Bill Evans und Wynton Kelly waren am Klavier. Kind of Blue, so der Titel, gehört zu den einflussreichsten Jazz-Alben aller Zeiten.

0: Das war ein Meisterwerk von Miles Davis, So What, der Titel aus dem Album Kind of Blue. Michael, warum hat dieses Werk so eine große Bedeutung?
1: Ja, es ist praktisch ein Einstieg in eine neue Art von Jazz, den modalen Jazz. Also es geht nicht mehr um Abfolgen von Harmonien, sondern es gibt nur mehr ganz wenig harmonische Abfolgen, nur mehr zwei Akkorde. Also dieser Titel begnügt sich mit einem D-Moll Dorisch und einem S-Moll Dorisch, also eine halbe Stufe höher.
0: Wir haben heute ja einige Zitate und noch eines von Miles Davis. Es geht nicht um die falschen Noten, es geht um die Noten dazwischen. Und was meint er damit?
1: Die Pausen übernehmen eine wichtige Rolle und es gibt keine falschen Noten. Es geht nur darum, dass sie rhythmisch und melodisch gut eingebettet ist und auch als Ausgangspunkt für eine schöne Note und eine neue Idee.
0: Wir kommen zum zweiten Titel, zu John Coltranes Album Blue Train, 1957 aufgenommen, also 2 Jahre vor Kind of Blue, das wir gerade gehört haben. Es ist Coltranes einziges Album für das berühmte Blue Note Label und wird oft als eines seiner größten Meisterwerke bezeichnet. Blue Train zeigt Coltrane in einer anderen, noch nicht ganz so experimentellen Phase seiner Karriere wie dann später, aber es enthält dennoch viele Elemente, die den Weg für seine spätere Arbeit ebneten.
1: Ein Zitat von John Coltrane: Ich möchte Musik machen, die Menschen besser fühlen lässt.

0: Blue Train mit John Coltrane aus dem gleichnamigen Album. Das Album Blue Train besteht aus insgesamt 5 Tracks und spiegelt Coltranes Übergangsphase vom Bebop hin zu Hardbop wider, mit dabei die angesagtesten Musiker dieser Zeit: Lee Morgan an der Trompete, Curtis Fuller an der Posaune, Kenny Drew am Piano, Paul Chambers am Bass und Philly Joe Jones am Schlagzeug. Damals, Michel, eines der erfolgreichsten Alben.
1: Ja, es hat einen neuen Stil in der Entwicklung von John Coltranes Musik eingeleitet. Er ist sehr kraftvoll, lange Stücke, also Blue Train. Der Titeltrack dauert über 10 Minuten, also es ist eine ganze neue Art, Tunes aufzunehmen. Früher hat man 5 Minuten, höchstens 6 Minuten gespielt und hier lässt man sich richtig Zeit.
0: Bei John Coltrane hört man dann schon die schnellen Läufen, die rhythmische Dichte und die Fähigkeit, Emotionen und Spannungen durch die Improvisation zu erzeugen. Und Miles Davis hat ja ganz ein schönes Zitat auch gesagt.
1: Er sagte, Train war wie ein Wasserfall, man konnte ihn nicht aufhalten.
0: Wir kommen zum zweiten Miles Davis Quintett, The Second Great Quintett. Das war die legendäre Jazzformation von 1964 bis 1968 mit Miles Davis natürlich an der Trompete, Wayne Shorter am Tenorsaxophon, Herbie Hancock am Klavier, Ron Carter am Bass und Tony Williams am Schlagzeug. Und natürlich, es war eine flexible, explorative, akustische Musik, die die Grenzen des Modern Jazz erweiterte, so steht's geschrieben.
1: Miles hat es immer verstanden, junge Musiker zu engagieren, ausgezeichnete Musiker bei diesem Trio, das er da engagiert hatte, Herbie Hancock, Ron Carter und Tony Williams, hat er natürlich bahnbrechende Musiker engagiert, die sehr jung waren und tolle neue Ideen einbrachten. Und Miles Davis hat es verstanden, sie auch loszulassen, also ihre
0: Kreativität zu fördern.
1: Genau. Und noch dazu kam Wayne Shorter, der mit seiner harmonischen Idee eine ganze neue Richtung einschlug, auch wenn er von der Tradition von John Coltrane her kam, aber er hat wirklich einen ganzen neuen Sound in die Band gebracht.

0: Das war ESP, Extrasensorial Perception, eine Komposition von Wayne Shorter mit dem Miles Davis Sextett aus dem gleichnamigen Album 1965 erschienen, mit Wayne Shorter Tenorsaxophon, Harry Hancock Klavier, Ron Carter Bass und Tony Williams am Schlagzeug. 1959 nahm John Coltrane sein berühmtes Giant Steps Album auf. Der Titelsong wurde zum Lieblingsstück aller Tenorsaxophonisten.
1: Ja, vielleicht nicht zum Lieblingsstück, aber es war ein Stück, das die Tenorsaxophonisten viel studiert haben. Es ist eine sehr komplexe Melodie, eine sehr komplexe Komposition, sehr schwierig zu spielen, und es ist wirklich wichtig, diese Komposition zu studieren. Auf dem Album befindet sich aber auch eine der schönsten Balladen Coltranes, Naima, seiner damaligen Frau gewidmet, und sie wurde mit Wynton Kelly, Paul Chambers und Jimmy Cobb eingespielt.

0: Ein weiterer Meilenstein in der Karriere von Miles Davis war das 1970 erschienene Doppelalbum Bitches Brew, das Jazz mit Rockelementen verband. Es gilt als die Initialzündung der Fusion-Musik und nimmt damit nicht nur im Werk von Miles Davis, sondern auch in der Entwicklung des Jazz eine wichtige Stellung ein.
1: Der Titel des Albums ist ein Wortspiel. Bitches Brew, eine Mischung aus Witches Brew, also Zaubertrank, Hexengebräu, und Bitches Brew, also Hündin, Schlampe. Das war natürlich 1970 provokant, so wie die Musik. Der Opener dieses Albums dauert 20 Minuten und nimmt die gesamte erste Seite des Albums ein. Der Komponist war Joe Zawinul. Die Spur enthält, wie in dieser CD üblich, schon 19 Edits, also es wurde sehr viel geschnitten. Miles Davis war nicht ganz zufrieden mit den Live-Aufnahmen und hatte aus mehreren Takes die definitive Version zusammengefügt. Also es war sehr viel Studioarbeit zusammen mit dem Produzenten Theo Massero nötig.
0: Ja, da gibt es ja auch ein ganz tolles Buch von Enrico Merlin, der stammt aus Trient, und er hat über dieses Album ein wirklich tolles Buch geschrieben und ist weltweit eigentlich unterwegs.
1: Er hat praktisch die ganzen Schnitte von Miles Davis Platten aus dieser Zeit herausgefunden und hat sie auch begründet und untersucht und ist auf großes Interesse gestoßen bei den Miles Davis Fans und den Jazzmusikologen insgesamt.
0: Und Sie hören schon Pharaoh's Dance aus Miles Davis Bitches Brew.

0: Mit Bitches Brew sprengt Miles Davis endgültig die Genregrenzen und mit dem Zitat »Wenn du stehen bleibst, bist du tot« hat er ein Credo geschaffen, das seine gesamte Karriere beschreibt. Wir wechseln wieder zu John Coltrane und zu seinem Album A Love Supreme, zu Deutsch eine große Liebe, erschienen im Januar 1965. Das in Form einer Suite komponierte Album gilt bis heute als Coltranes Meisterwerk. Es will ein Loblied auf Gott sein und stellte den vorläufigen Schlusspunkt von Johns langer Forschungsreise in die Welten der Töne und des Geistes dar, so schreibt Arrigo Bolillo. Veröffentlicht beim Musiklabel Impulse Records wurde es 1965 für 2 Grammys nominiert und die Leser der Zeitschrift Downbeat wählten Coltrane in Folge zum Tenorsaxophonisten des Jahres und nahmen ihn in die Hall of Fame des Magazins auf. A Love Supreme ist mehr als ein Album, Michael, es ist ein musikalisches Gebet.
1: Ja, wie er selbst sagt, dieses Album ist ein Dank an Gott durch Musik.
0: 4 Noten, ein Mantra und ein Vermächtnis, das bis heute wirkt.

0: Sie haben die vier Noten erkannt, Love Supreme. Mit vier Noten kann man ein Meisterwerk erschaffen. 100 Jahre nach ihrer Geburt bleiben Miles Davis und John Coltrane unerschöpfliche Quellen der Inspiration für Musikerinnen, für Hörer, Hörerinnen und für alle, die im Klang nach Freiheit suchen. Wir werden heuer noch öfters über diese zwei Ausnahmekünstler berichten, über diese Ausnahmemusiker. Das war heute erst der Anfang.
1: Und wir sind schon gespannt auf die vielen Initiativen, die im Laufe dieses Jubiläumjahres den großen Musikern gewidmet sein werden. Es werden sicher Konzerte und Alben publiziert werden mit Hommage an diesen zwei großen Miles und Train.
0: Und wir werden darüber berichten.
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0: Eliana Pizzicacchi entdeckte schon früh ihre Leidenschaft für das Kanon. 2010 begann die junge Künstlerin, Pizzicacchi ist 1997 geboren, dieses außergewöhnliche Instrument, die orientalische Harfe, zu erlernen und nahm an zahlreichen Workshops in Kreta teil. Seitdem hat sie sich als Musikerin etabliert und hat in Deutschland an der Pop Academy Mannheim im Studiengang für Weltmusik Hauptfach Kanon studiert. Ihre Arbeit geht über das Musizieren hinaus. Sie engagiert sich in transkulturellen Netzwerken und erforscht die tiefen sozialen und kulturellen Bedeutungen von Musik. Schon früh verband sie die Klänge der byzantinischen Musik mit den Wegen des osmanischen Maqam, bevor sie die Welt der Jazz-Improvisation entdeckte. Ihr Genre, das sie selbst als transkulturellen Ethno-Jazz bezeichnet, ist ein kreatives Zusammenspiel von Tradition und Moderne.

0: Faragi aus Eleana Pizzikakis Debütalbum Aroma. Diese CD ist eine Hommage an die Fusion von Jazz, mediterranen Klängen und experimenteller Freiheit.
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Sinfonia de Carnaval, Human Faces. Die Subtilität dieser Musik begeistert vom ersten Moment an. Und das liegt nicht nur an der kammermusikalischen, fast intimen Besetzung oder an der außergewöhnlichen Kombination von Cello und Posaune. Die eigentliche Stärke des Albums entsteht durch die äußerst sorgfältige Komposition, das feine Gespür für Atmosphäre und das herausragende Zusammenspiel der beiden Musiker. Human Faces ist eine Sammlung wunderschöner Melodien, gespielt mit großer Kunstfertigkeit, Sensibilität und musikalischer Reife. Die Stücke, dezent erweitert um feine zusätzliche Klangfarben, leben vor allem vom Dialog der beiden Instrumente, die Anna Lang und Alois Eberl auf meisterlichem Niveau beherrschen. Ihre gemeinsame Klangsprache ist klar, durchlässig und voller Ausdruck. Das Ergebnis ist ein Album, auf das man lange warten konnte. Musik, die farbenreich, emotional und zutiefst berührend ist. Jeder Ton hat Gewicht, jeder musikalische Gedanke findet seine Form und seinen Platz. Man hört diese Aufnahmen mit großer Freude und mit echter innerer Bewegung.

0: Synthetik Karneval aus Sinfonia de Carneval.
1: Das war unsere erste Sendung im Jahr 2026. Wir freuen uns auf die nächsten. Mit uns im Studio waren heute Christoph Bichler, Redaktion, und Sven Miracolo an der Technik. Helga Blankenstein und Michael Lösch verabschieden sich.
0: Und zum Abschluss noch ein Stück aus der CD der Woche: Drama and Bass.

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